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Ja, wenn heute Montag ist, dann sitze ich live im Studio. Heute ist, glaube ich, der 24. August und die Wiederholungssendungen, die könnt ihr immer hören auf UKW 96,6, also im Radio direkt vom vorangegangenen Montag, dienstags von 5 bis 6 und mittwochs von 23 bis 0 Uhr. Dann haben wir noch eine Mediathek, da könnt ihr 7 Tage lang die Sendungen nachhören, zu jeder Zeit, die euch genehm ist. 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So, jetzt habe ich mich soweit vorgestellt und bin live am Radio, die Ulrike Hemmels. Und wer auf der Webseite geguckt hat, was denn heute so anstehen könnte, ich muss gerade hier irgendwie mal gucken, das ist noch nicht optimal, sorry. Ah, okay. Da ist der Gain so hoch. Deswegen, die Kompressoren machen dann gleich ihre Tore zu. Ich hoffe, jetzt ist es besser. Jetzt kann ich auch ein bisschen lauter sprechen. Okay, also, wer geguckt hat auf der Webseite, da habe ich angekündigt eine Soundlesezeit. Und zwar habe ich wieder die Christine Brückner herausgesucht. Ich bin sehr beeindruckt von dem Buch. Das ist eh so ein Projekt, das ich so immer wieder seit letztem Jahr eigentlich begonnen habe, wenn ich mich richtig erinnere, dass ich Literatur, die mich irgendwann mal sehr beeindruckt hat oder die ich schon immer lesen wollte, die aber nicht neuesten Datums ist. Also das Buch wurde herausgegeben, glaube das erste Mal 1983. Wenn du geredet hättest, Desdemona, und da heraus lese ich Du irrst, Lysistrate. Das sind lauter Frauen, die Reden halten, die es aber so nie gegeben hat, sondern die sich Christine Brückner so literarisch ausgedacht hat. Also das wird bei Wikipedia unter Theatermonologe geführt. Ungehaltene Reden ungehaltener Frauen. Und das war ein ziemlicher literarischer Erfolg zu seiner Zeit. Und Christine Brückner, ganz kurz, 10. Dezember 1921 in Schmillinghausen, Kreis Waldeck, Frankenberg, geboren als Christine Emde, gestorben am 21. Dezember 1986 in Kassel. Sie war eine deutsche Schriftstellerin. Sie schrieb auch unter den Pseudonymen Christine Dupont oder Christine Dupont und Dr. Christian Xadow. Ja, das war auch eine Zeit, wo man als Frau nur mühsam verlegt wurde. Da gab es ja die ersten Geschichten. Also Walter Jens, der eigentlich mit seiner Frau zusammen schrieb und die hat man unterschlagen mit dem Argument, dann verkauft sich's besser und so weiter. Ja, schlimme Zeiten, die ich auch erlebt habe. Ja, was ihr hier im Hintergrund hört, das ist eine CD. Making the walls quake as if they were delighting with the secret knowledge of great powers. Das war eine, ja, wie kann man das nennen, Installation, Performance bei der Biennale in Venedig. Und die 13. Internationale Architektur-Exhibition La Biennale di Venezia, und zwar Common Ground für den polnischen Pavillon unter der Künstlerin Kasia Krakowiak, Sounddesign bei Ralf Mainz, Voices bei Ulrike Hemmers und Sabina Meyer und recorded und gemixt und zusammengestellt von Ralf Mainz. Ralf Mainz setze ich heute an den Anfang, da ich entschieden habe, dass ich zu dem Stück, so es Zeit gibt, überhaupt Musik zu spielen. Wie immer ist es improvisativ bei mir. Ich habe mir das heute kurz vor dem Start der Sendung ausgedacht, dass ich da aus diesem Buch wieder lesen werde. Und weil sie mir in die Hände fielen, Musik von mir selber.
die entstand aber nur entweder zusammen auch mit Ralf Mainz oder verschiedenen anderen Musikern. Aber auf jeden Fall hat es Ralf Mainz meistens aufgenommen und gemixt und möglich gemacht, dass es diese Aufnahmen abspielbar überhaupt gibt. Deswegen, er lebt leider nicht mehr. Ein großes Dankeschön. Er wird sicher auf einer Wolke sitzen und wenn ich Glück habe, halt dazu. Ja, dann würde ich sagen, ich mache noch ein bisschen Making the Walls Quake lauter. Und sobald ich leise mache, starte ich das Lesen und ihr hört mich dann abmoderierend erst am Ende der Stunde. Du irrst, Lysistrate, heißt der Text, den ich heute lesen werde.

Die Rede der Hetäre Megara an Lysistrate und die Frauen von Athen. Hör mir gut zu, Lysistrate, ihr anderen auch. Ich habe mehr Erfahrungen mit Männern als ihr. Du kennst nur deinen eigenen Mann, Lysistrate, und denkst, wie er sind alle. Ich kenne viele. Du verlangst von den Frauen Athens, sie sollten so lange auf das eheliche Lager verzichten, bis die Männer Frieden geschlossen haben. Darüber kann ich nur lachen. Enthaltsamkeit führt zu Angriffslust. Und außerdem, der Krieg dauert bereits 2 Jahrzehnte. Die meisten Athenerinnen sind Witwen. Wem sollen sie sich denn verweigern? Hingeben wollen sie sich. Hört euch an, was eine erfahrene Hetäre zu sagen hat. Warum glaubt ihr denn nur das, was Männer sagen? Es ist gut, dass du etwas unternehmen willst, Lysistrate. Nur, was du verlangst, ist falsch. Macht sie verrückt und wild. Soweit gebe ich dir recht. Jedoch, ihr kennt die Triebe der Männer zu wenig. Ein Nein, zu viel, und schon tauschen sie die Lust am Weib gegen die Lust am Kampf, tauschen das Liebeslager mit dem Schlachtfeld, auf beiden wollen sie doch nur siegen. Ihr stärkt mit eurem Nein die Lust am Kampf, statt sie zu schwächen. Wenn sie satt und zufrieden sind, wünschen sie nichts weiter als zu ruhen. Habe ich recht, Myrene? Du liebst doch deinen Mann und er liebt dich. Ihr treibt's doch wie die Täubchen, was man so hört. Wenn ihr euch verweigert, gehen sie zu den Dirnen und geben Geld für etwas aus, das zu Hause nichts kostet und das ihr selber nötig braucht. Die Dirnen können sich Enthaltsamkeit nicht leisten und die Hetären sind klüger. Du willst dich deinem Mann verweigern, Lysistrate? Dabei erwartet er doch längst nicht mehr von dir. Es nutzt dir nichts, die Ohren zuzuhalten. Ihr seid genauso schuld am Krieg. Ihr lasst ihn zu. Nichts tun ist auch was tun. Wir sind nur Frauen, sagst du. Von nur will ich nichts hören. Du hast nicht weit genug gedacht, Lysistrate. Männer versprechen alles, wenn wir nur willig sind. Sind sie befriedigt, wächst ihre Kriegslust rasch aufs Neue. Alle Lust wächst nach. Wieso hast du behauptet, Lysistrate, die Einzelne sei nichts? Du redest wie die Männer. Sie sagen, der Einzelne sei eine Null. Aber viele Nullen ergeben viele Nullen und kein großes Ganzes. Auf dem Schlachtfeld sind die vielen wichtig. Aber Frauen wirken nur, wenn sie mit einem Mann allein sind. Stimmt's? Ich unterhalte mich oft mit Philosophen. Sie suchen das Gespräch mit mir, weil sie zu Hause eine Xantippe haben. Ihr beklagt euch, dass eure Männer euch mit ihrer Zudringlichkeit belästigen, so behaupten sie. Sie geben sich mit den üblichen Vergnügungen nicht zufrieden. Einzelheiten könnt ihr bei mir erfahren, jede für sich, darüber möchte ich nicht öffentlich sprechen. Aber wenn ihr wissen wollt, worüber ich mit den Männern rede, sie fragen mich, woher die Wolken kommen und was Atome sind. Wir reden über Dinge, die wir nicht kennen und tauschen unsere Unwissenheiten aus. Das eine sage ich euch, nie hat ein Mann, der mit einer Hetäre schlief, von Tyrannei geträumt oder von Aufruhr gegen die Staatsordnung. Die Wörter Schlacht und Krieg dürfen bei uns nicht ungestraft erwähnt werden. Stattdessen wird gescherzt und gezecht bis zum Hahnenschrei, dann schlafen sie friedlich mit ermatteten Lenden in den Tag hinein. Wohin ich blicke, sehe ich Witwen und zukünftige Witwen. Warum lernt ihr nichts von den Hetären? Ihr wollt Helden zu Männern haben, ihr verlangt nach Orden, ihr wollt euch ihrer Taten rühmen. Begreift doch endlich, ein lebender Mann ohne Orden ist besser als ein toter Sieger auf dem Schild. Was putzt ihr ihnen die Speere blank? Versteckt eurem Helden die Waffen, setzt eure eigenen ein. Legt euer jüngstes Kind an die Brust und lasst den Milchquell sprudeln, auch für ihn. Er ist doch wie ein Kind, das man ein wenig wiegen muss. Kyller wird euch unterweisen, wie man sich schön macht, wenn man es nicht mehr ist, nie war. Kamille duftet reinlich, eurer Thea, aber nicht verführerisch.
Stopft euch ein wenig aus, wenn ihr zu mager seid. Eure schöne Seele hilft euch auch nicht weiter. Erst wenn Schönheit sich mit Klugheit paart, wird sie wirksam. Warum verachtet ihr die Künste der Hetären? Lernt von uns. Hat eine Hummel sich in eurem Gewand verirrt? Wo schon? Ihr kennt euch selber am besten. Kennt die Stelle, die die Hummeln gerne aufsuchen. Du musst jetzt nicht erröten, Ampelis. Spar deine Röte für den Abend auf. Du hast einen straffen Bauch, das sehe ich von Weitem. Lass ihn heute Abend aus der Nähe sehen. Und du, Frühne, scheinst ein schönes Hinterteil zu haben. Zeig es her. Was habt ihr gegen Schminke? Ihr lauft mit zinnoberroten Gesichtern herum. Ich meine vor allem dich, Myrzion. Pudert euch und die Blasen sollen sich apfelrote Wangen malen. Ihr lasst das Schminkgerät verstauben, nur weil Krieg ist. Eine verhärmte Frau wird leichten Sinns zurückgelassen. Morgen früh werden die Männer beim ersten Hahnenschrei zu den Schiffen eilen. Der Krieg geht weiter, hindert sie. Der Mann, der morgen früh sein Haus verlässt, hat eine schlechte oder dumme Frau, die ihm den Kampfesmut nicht brechen kann, die seine Glieder nicht Alarmen macht. Morgen früh soll es still sein in den Gassen von Athen, kein Waffenklirren nach dem Hahnenschrei. Wer seinen eigenen Mann nicht liebt, der liebt, kann sein, den Schwager oder auch den Nachbarn. Ich beschwöre euch, seid jetzt nicht kleinlich, bringt Opfer, wenn ihr es so nennen wollt. Ihr liebt es ja, euch aufzuopfern. Einigt euch. Wo es nicht anders geht, kämpft um die Männer, macht sie lüstern. Athen soll heute Nacht ein Freudenhaus sein. Legt bei Zeiten einen Weihrauchzweig ins Feuer, lasst Küchendüfte durch die Türen wehen und wenn er fragt, wozu der süße Kuchen, dann sagt für morgen, wenn wir Frauen von Athen zusammensitzen und um unsere Männer trauern. Schlachtet euer bestes Huhn und sagt, ihr würdet es am nächsten Tag der Göttin opfern und erst, wenn er drum bettelt, seid bereit, es heute noch für ihn zu braten. Besorgt euch Myrrhenöl, salbt euch das Haar, seid endlich einmal einig, gebt eurer Freundin davon ab, schmückt euch gegenseitig, betrachtet einander prüfend, aber liebevoll, betet zu Aphrodite, aber tut selber, was ihr könnt. Gebt euren Männern Wachteleier. Wenn ihr sie nicht beschaffen könnt, sorgt wenigstens für Sellerie. Die grünen Stangen schneidet in Stücke. Wie lang, das müsst ihr selbst am besten wissen. Die weißen Knollen fein geraspelt. Sagt, es sei euch heiß am Herdfeuer. Entblößt die Schultern, schürzt den Rock, streift das Gewand herunter, lasst eure Brüste sehen. Ach, kommt mit euch jetzt nicht mit Ehrbarkeit und Tugend. Es geht um Athen. Der Krieg fordert Opfer, der Frieden auch. Kommt her, mein Hahn, mein Löwe oder Stier, was ihr nun flötet, in ihm zu Kopfe steigt und was ihm sonst noch steigt und schwillt. Aber zögert, haltet eine Weile hin. Erinnert euch an die Rede der Lysistra, steckt euch die Blüten des Zitronenbaums ins Haar. Bereitet ihm ein festliches Mahl und seufzt ganz nebenbei, dass es vielleicht das Letzte für ihn sei, für immer. Trag deine Haare offen, Ampelis, deine Locken sind schön. Entzieh dich deinem Mann, dann wird er dich bei deinen Locken zu sich ziehen und seufzen. Und dann seufzt du, dass du in Zukunft nur den Esel haben wirst. Hola, es heißt, du wüsstest einen Zaubertrank, verzaubert sie alle. Sie sollen trunken durch die Gassen torkeln, wohllüstig und geil wie Pan. Macht sie eifersüchtig, schreibt an die Hauswand in verstellter Schrift, Melita liebt Kairias. Die Nachbarn werden es lesen und Kairias auch und alle werden glauben, was dort steht. Eifersucht heizt die Liebe an, Melita. Warum schaust du zur Seite? Stimmt es am Ende? Umso besser. Bringt Unruhe und Unordnung in die Stadt. Kein Mann kann Athen verlassen, wenn alles drunter und drüber geht. Greift er zum Wasserkrug, um seinen Wein zu mischen, füllt beide Krüge mit Wein. Wenn gar nichts hilft und er nach seinem Schild und seinem Speer verlangt, dann tut ihm Baldrian in seinen letzten Becher. Er wird dann selig schlafen. Versprecht ihm, dass ihr ihn beim ersten Schrei des Hahnes wecken werdet.
Wenn er am späten Vormittag erwacht, dann räkelt euch für Schlafen und sagt, die anderen Krieger seien schon längst auf ihren Schiffen, ob er als einziger durch die Gassen laufen wolle, um die Schiffe noch von Ferne zu sehen. In eurem Haus wohnen noch die alte Mutter eures Mannes oder der greise Vater, sagt ihr? Dann verlasst eure Häuser und geht zum Lykabettos, wo unter den drei Eukalyptusbäumen die Quelle entspringt. Ihr kennt den Platz, er ist idyllisch. Der Boden ist weich von Klee und Lotos, die letzten Hyazinthen duften noch. Die Grasmücken singen bis in den späten Abend und kaum sind sie verstummt, ruft schon der Kuckuckweiher. Putzt euch heraus, entblößt, was ungeputzt am schönsten ist. Lasst eure Mägde die Körbe mit den besten Speisen füllen. Vergesst nicht, sie mit Hibiskusblüten zu schmücken und stellt bei Zeiten die Krüge mit dem schweren Wein aus Samos kühl, falls ihr noch Wein im Keller habt. Dann ladet eure Männer ein, die voller Misstrauen euer Tun und Treiben beobachtet haben. Du bist willkommen, Laches. Pamphylos, komm mit, lass uns Abschied feiern von dem kleinen Frieden. Das Abendlicht wird eure Körper vergolden wie die Säulen der Akropolis im 6-Uhr-Licht. Die Becher werden glänzen, dass man sich darin spiegeln kann. Bereitet Lager aus Myrtenzweigen, aber vorher tafelt, trinkt. Die schönsten und die jüngsten Frauen werden sich, sobald die Nacht kommt und der Mond aufsteigt, im Quellwasser baden. Es weht ein leichter Wind wie Zephyr. Er wird sich später legen, die Nacht wird mild sein. Nehmt trotzdem ein paar Decken mit, die Morgenkühle könnte eure Schläfer sonst ernüchtern. Und du, Lysis, wirst singen. Sing deine Lieder, die du sonst nur am Brunnen singst.

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Spürt ihr die Lust in euren Schenkeln aufsteigen? Das ist gut. Das habe ich gewollt. Lust ist ein Fieber, das ansteckt. Eine Epidemie wird sich in Athen ausbreiten. Wir müssen die Männer schwächen. Nicht anstacheln. Nicht nur die Göttin Athene soll für Frieden sorgen. Helft ihr dabei. Verlasst euch nicht nur auf die Götter. Das ist mein Plan für heute. Aber was wird morgen? Mit allen unseren Künsten können wir nicht hindern, dass sich der Kampfesmut aufs Neue in den Männern staut. Sie werden auf die Agora gehen und reden und so lange reden, bis sie ihre Worte wahrmachen und zu Waffen greifen müssen. Und jetzt, Lysistrate, hör zu, ich habe Pläne, wie es weitergehen soll. Wir müssen streiken, wenn sie ihre Kriege führen wollen, nur nicht im Bett. Ich sagte es bereits. Was habt ihr denn bisher getan? Ihr putzt ihnen die Helme blank, kratzt den Rost vom Schild und wenn der Krieger abzieht, winkt ihr ihm nach und weint ein wenig und macht euch an die Arbeit. Haltet das Haus in Ordnung, zieht die Kinder auf, bestellt die Felder, kältet die Trauben und wenn die Schlacht geschlagen ist, bindet ihr Girlanden für die Lebenden und Kränze für die Toten. Ihr bewundert die Helden und macht ihnen den Krieg so angenehm wie möglich. Das wird jetzt anders. Lasst eure Felder brach liegen, sollen sich die Vögel die reifen Trauben holen. Tut nur so viel, dass ihr und eure Kinder nicht verhungern müssen.

Ehre gilt am Ende doch nur ihm, nicht euch. Bei den Spartanerinnen ist es auch nicht anders. Wir müssen uns mit den Frauen der Feinde verbinden. Wir sollen Männerrollen im Krieg und Frauenrollen im Frieden spielen. Wie das? Saht ihr denn Männer je in Weiberrollen, die Kinder säugend, den Rocken spinnend und das Brot backend? Ihr leistet die Männerarbeit zusätzlich. Ihr bringt die Ernte ein, bevor der Herbstregen einsetzt. Ihr führt den lahmen Gaul zum Schmied und die Frau des Schmieds beschlägt die Hufe. Ihr flickt das Dach und habt keine Zeit, mit eurem Kind zu spielen und keine Zeit, euch schön zu machen und zu schmücken. Für wen? Wenn sie aus der Schlacht zurückkehren, falls sie zurückkehren, finden sie euch abgerackert vor. Ihr zeigt voller Stolz die Krüge mit dem Saatgut und bekommt noch Tadel, dass sie nicht voll genug sind. Sie schieben euch beiseite am nächsten Morgen schon und ihr macht ihnen Platz. Wenn sie in Zukunft ihre Siege feiern wollen, sagt, die Krüge sind leer. Ihr habt nur ein paar Zwiebeln im Haus, eine Handvoll trockener Bohnen aus dem letzten Sommer. Die würdet ihr gerne in Wasser aufweichen und im Kochen, wenn nicht der letzte Krug gestern zerbrochen wäre und es beim Töpfer keine neuen Krüge gäbe. Ihr versteht euch nicht aus Fischefang. Ihr könnt ihm leider, leider keinen Fisch mit grünem Salbei dünsten. Der Ölkrug sei schon lange leer, die Kelter nicht mehr in Betrieb, verrostet, die beiden Eseln seien euch entlaufen, der Strick sei morsch gewesen. Ihr könnt die Esel irgendwo verstecken und seid in Zukunft nur nicht kleinlich. Wenn euer Nachbar, der zu alt ist für den Krieg, ein Auge auf euch wirft, wenn seine Arme nicht mehr taugen, um das Schwert zu führen, da geht die Kraft dann in ein anderes Glied. Verschmäht die Knaben nicht, führt sie mit sanfter Hand ins Leben ein, mehr sage ich nicht. Vergnügt euch miteinander. Warum sollen wir enthaltsam leben, nur weil die Männer fort sind? Treue gilt, solange man beisammen ist. Wir werden ihnen den Spaß an ihren Kriegen schon verderben. Wir Frauen aus Athen und aus Arkadien, aus Boeotien und aus Sparta. Seht euch das recht, Helion, an. Fallt euch nicht auf. Nicht wie bei anderen Tempeln tragen Säulen die schwere Last des Daches, sondern Frauen. Merkt ihr denn nichts? Sie bauen auf unsere Stärke. Hört mir zu, Corinna, bleib sitzen. Ich bin noch nicht zu Ende. Nicht nur die Männer denken an Athen. Das tun wir auch. Es ist auch unsere Stadt, in der wir leben wollen, mit den Männern. Wer sein Leben liebt, setzt es nicht gern aufs Spiel. Er schnitzt stattdessen seinem kleinen Sohn ein Pferdchen, kämpft, knüpft eine Schaukel in den Feigenbaum. Ich kenne eure Männer, die meisten wenigstens. Sie sind wie Kinder. Sie haben nicht genug zu tun, man muss sie beschäftigen. Wer seine Felder selbst bestellt, will kein Schlachtfeld daraus machen. Das ist in Attika nicht anders als in Sparta. Wer müßig ist, fängt Streit an. Das kennt ihr doch von euren Kindern. Lobt das Haus des Nachbarn, es sei geräumiger und kühler als eures. Er sei wohl klüger oder fleißiger. Und schon wird er zur Schaufel greifen. Sein Bruder habe besseres Wasser, das liege wohl daran, dass er den Brunnen tiefer habe graben lassen. Ihr müsstet im Sommer, weil euer Brunnen versiegt sei, mit den Krügen weit zu eurem Schwager gehen. Oh, ihr tätet es nicht ungern, blickt dazu bedeutungsvoll. Spornt seine Kräfte an, erwähnt Athen, habt immer auch das Wohl der Stadt im Auge, verweist ihn auf die Größe seines Tuns, er braucht Bestätigung und macht den Abend ihm und euch recht lieblich, zündet Fackeln an, lasst euer Knäblein nackt im Hofe spielen, vergleicht ihn in aller Unschuld mit dem Vater. Ambelis, Musarion, bleibt hier, wollt ihr zu Hause eure Witwenhauben flicken? Gewiss, ihr werdet sie bald brauchen. Setzt eure Leidensmiene heute schon auf und übt die Klagelieder. Die Männer sollen nicht das Gold für Rüstungen und Waffen ausgeben. Wir erheben Einspruch. Wir wollen mitbestimmen, was mit den Steuergeldern zu geschehen hat. Warum denn Waffen? Warum nicht Krüge, Haarspangen und Sandalen? Sie wollen jeden Pflasterstein Athens und jeden Fußbreit Erde Attikas verteidigen. Sie werden diesen Krieg so lange weiterführen, bis wir verhungern und unsere Lieblingskatze selber essen, bevor sie der Nachbar fängt. Bedenkt doch eins. Die Mütter haben diese Männer so erzogen. Die Männer wären ängstlich, ganz wie wir.
wenn man nicht zu ihnen gesagt hätte, du bist ein Mann, sei tapfer, weine nicht, ihr müsst eure Söhne mit der Spindel spielen lassen und sie trösten. Weine nur, ach, auch Männer dürfen weinen. Wer weint, lacht auch. Der Mut der Männer macht mich unmutig. Warum gehen wir nicht mit auf die Agora? Wenn sie für die Weiterführung dieses Krieges stimmen, stimmen wir dagegen. Unsere Stimmen sind heller und durchdringender. Ihrem Kriegsgeschrei setzen wir unser Friedensgeschrei entgegen. Lehrt sie, das Leben zu genießen. Der Kampf ist nicht das Höchste. Der Tod auf dem Schlachtfeld nicht das Schönste. Das Gold, das ihre Feldzüge kosten, soll unserer Stadt zugutekommen.

Wir wissen doch, wie mager die Kriegsbeute meist ist. Sie meinen, wir können nicht rechnen. Wir wüssten nicht, was ein Tag Frieden einbringt und was ein Tag im Krieg kostet. Warum stellt ihr euch dumm? Warum macht ihr ihnen nicht die Rechnung auf? Schwingt dich auf die Mauer und nimm ein Spottlied an, stimm ein Spottlied an, löse es, aber überspann den Bogen nicht. Sie sind so leicht zu kränken. Zu lieben sind wir da und nicht zu hassen. Die Götter haben unsere Lebenszeit so knapp bemessen. Wie kurz ist unsere Jugend? Wie bald ist unsere Schönheit dahin? Wir müssen unsere Jahre nutzen. Warum lauft ihr alle weg? Bleibt doch, bis ich fertig bin. Tula, Myräne, wir werden uns auf ihren Schild werfen, wenn sie danach greifen. Und wenn auch das nichts nutzt, dann sagt, ich gehe mit dir. Ich werde dich nicht verlassen und dir in jeder Gefahr zur Seite stehen. Ich will lieber tot sein, als ohne dich zu leben. Auch die Alten, der greise Vater, die blinde Mutter, die Kinder, keiner bleibt zurück. Macht ihnen klar, dass ihr nicht überleben wollt. Ihr wollt in Frieden leben oder gar nicht. Sagt, gib mir den zweiten Speer, ich kann ihn wie Athene werfen. Ich habe es auf den brachliegenden Feldern geübt. Du, Lysistrate, wirfst ihn besser als dein Mann. Lockt dich der Kampf nicht? Der Krieg ist ein Abenteuer. Vergnügt euch, entblößt die Brust, wenn euch das Gewand zu eng wird. Salbt euch die Glieder mit Öl, wie die Männer. Ruft, dass ihr euch auf die Spartaner stürzen werdet. Und jetzt kommt der letzte Teil meines Plans, Lysistra. Was ist denn anders an den Männern von Sparta? Es heißt, die Ohren stünden ihnen ab, wie Henkel. Gut, packt sie bei ihren Henkeln. Sie sollen stark sein. Ist euch das nicht recht? Die Schönheit der attischen Frauen wird die Spartaner reizen. Im richtigen, im letzten Augenblick tauschen wir die männlichen Waffen gegen die weiblichen. Wir werden die Kräfte der Spartaner schwächen. Das alles muss bei Nacht geschehen. Wir schleichen in ihr Lager, auf nackten Füßen unbewaffnet. Und dann, wenn unsere eigenen Männer merken, wo wir sind, besorgen sie den Rest. Myräne, Täubchen, jetzt läufst du auch noch weg. Nun, wir sind unter uns, Lysistrate. Sie werden deinem Plan nicht folgen. Meinem auch nicht. Es wird alles beim Alten bleiben.

So, da bin ich wieder zur Abmoderation. So wie angekündigt, ihr seid im freien Radio Wüste Welle und da in der Sendereihe Something Noise. Und Something Noise, meistens nicht immer live, ist zu hören, immer montags von 21 bis 22 Uhr in der Mediathek auf unserer Website www.wüste-welle.de, 7 Tage lang dieser Montag. Oder dann, wenn ihr im Radio bleiben wollt auf UKW, dann zwei Wiederholungssendungen gibt es dienstags von 5 bis 6 in der Früh oder mittwochs von 23 bis 0 Uhr in der Nacht. Digital auf DVB-C Kanal S41 und TV Radio, freies Radio Wüste Welle ist zu finden unter diesem Namen. Ja, schön, dass ihr zugehört habt. Ich freue mich auf euch in der nächsten Woche. Wenn heute Montag ist, bleibt dran. Bongo ist hier und wartet schon, ist in den Startlöchern. Ich habe heute vorgelesen, das war eine Soundlesezeit von Christine Brückner aus dem Buch Wenn du geredet hättest, Desdemona von 1983. Du irrst, Lysistrate. Und habe dazu Musik von mir selber gespielt. Auch möglich im freien Radio. Ja. Yeah. Ich wünsche euch eine gute Zeit, eine schöne Woche und schaltet wieder ein und da bleibt auf jeden Fall dran. Dann bis zum nächsten Mal. Ich wünsche euch alles Gute. Tschüss. Oh, voilà, jetzt weiß ich nicht. Ah, okay.

Tja, einen wunderschönen guten Abend bei der Sendung Ultimas Lagrimas in der Clockwork Hour Edition. Jo, hier gibt's wieder zwei Stunden rund um den Globus auf die Ohren und ja, der erste Track hat's ja hier schon ein bisschen angedeutet. Also, da ich jetzt ja wieder aus Polen zurück bin, mal wieder ein paar Tage dort verbracht und da habe ich wieder jede Menge Musik eingekauft und mitgebracht und da werde ich einiges jetzt hier auch spielen. Gerade zu hören gab es hier noch die Gruppe Lushi, von denen gab es den Song Agnieszka zu hören. Also spricht sich immer ein bisschen komisch aus, schreibt sich LZY, aber das L mit diesem durchgestrichenen, also das durchgestrichene L und das ist dann so wie so ein L, keine Ahnung, Zungenbrecher auf jeden Fall, Lushi auf jeden Fall mit Agnieszka. Und ja, ich werde hier ein paar Neuvorstellungen bringen aus Polen, was es da so auf dem Independent-Markt gegeben hat die letzten Monate. Und losgehen wird es mit den alten Hauern von Deserta. Irgendwann 1981 haben sie ja als SS-20 angefangen, benannt nach den sowjetischen Marschflugkörpern. Da gab es dann ein bisschen Probleme mit der Staatsmacht und dann haben sie sich umbenannt in Deserta, also auf Deutsch Deserteur. Und jetzt haben sie hier ein Mini-Album rausgebracht dieses Jahr und ja, sie sind sich ihrem Stil treu geblieben, räudig, grob, aber trotzdem immer mit einer eigenen Note drinne. Und das Mini-Album nennt sich Wolny Wybiek, da gibt es auch einen Titeltrack zu hören und dann als zweites Stück noch Słowa, also Wort. Und danach gibt es eine Scheibe, die mir auch sehr am Herzen liegt, die wirklich richtig cool geworden ist. Pull the Wire ist ja auch mittlerweile dann eine ziemlich feste Größe, auch bei Festivals in Polen geworden. Ja, ziemlich cooler Punk-Rock mit ein bisschen Metal und so dabei. Die haben auch ein neues Album draußen, Przez Storm i Morsz Gefale, also ja, gegen den Sturm und die Wellen des Meeres. Nennt sich das Album, ist ein bisschen folk-punkiger fast schon geworden, aber jetzt ohne zu viel Ho-Ho-Ho und sonst was. Da gibt es auf jeden Fall auch noch zwei Tracks zu hören, Miasto Greshu und Klautwa Charlie Perli Strong. Genau, die zwei auch noch mit dazu, aber zunächst gibt es erstmal Deserta zu hören vom Album Wolny Wybiek.

0: Tja, das war gerade die erste unserer drei Newsrunden hier aus Polen und da machen wir doch gleich munter weiter mit einer Band, die hier in Deutschland eigentlich gar nicht so bekannt ist, in Polen eigentlich eher so ein Fun-Projekt mal war, nämlich die Gruppe Witka Grubasza. Und die haben ein neues Album auch draußen, Bekalog nennt sich das Ganze. Das ist irgendwie so ein Mix aus, wie soll man es nennen, ja, Metal, Fun-Metal, Punk, Folk, irgendwas und Comedy vor allem. Ist eine Gruppe, die sich selber nicht so ganz ernst nimmt, die Gesellschaft, die polnische Gesellschaft auch immer wieder ziemlich gut aufs Korn nimmt, mit wo es dann auch wirklich um, ja, das Eingemachte geht, Themen, die dort in der Gesellschaft sehr kontrovers diskutiert werden vor allem. Wir wissen ja alle, wie es teilweise da auch um die Rechte auch von schwangeren Frauen steht, um Frauenrechte generell, die mit der letzten Regierung, mit der PiS-Partei oder auch mit solchen Kaspern wie der Konfederatia, die hier so ein bisschen gleichzusetzen ist mit der NPD oder sowas, die dort wirklich ein ziemliches Gewicht haben auch und natürlich auch die Macht der katholischen Kirche, die da schon ziemlich wuchtig ist. Ja, gegen diese ganzen Unterdrückungen oder auch, ja, auch die LGBT-Fraktion dort hat es in Polen in der Gesellschaft nicht wirklich leicht, muss man einfach sagen. Irgendwelche CSD-Pride-Parades in Warschau sind ständig auch von gewalttätigen Ausschreitungen begleitet und das wird oft auch thematisiert eben von der Gruppe Litka Grubasa, also dass man da vieles einfach auch mal ein bisschen entspannter sehen könnte und ja, eigentlich auch so die allgemeinen Rechte auch von Minderheiten oder sowas deutlich mehr schützen sollte. Coole Gruppe eigentlich, die das Ganze in so ein bisschen ein kritisches Comedy-Kabarett-Metal irgendwas Paket verpackt und da kommen dann eben so Stücke raus wie ja, Cebulenka oder Kolejka, die beiden werden wir jetzt auch gleich noch hören und dann gehen wir noch weiter zu einer etwas älteren Band, auch aus Polen, Pyjama Porno nennen, die sich auch eher ein bisschen so im, ja, wie soll man sagen, kritisch-komödiantischen Umfeld beheimatet. Von denen gibt es von dem Album Spreda zwar Jutra, gibt es auch noch zwei Tracks zu hören, nämlich Hokejovi Samek und Visagi Odkaina. Genau, da hören wir jetzt auch mal rein in die Tracks hier. Erstmal Litka Grubasza und dann Pyjama Porno.
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Tja, Pyjama-Porno waren das gerade noch. Und wir kommen jetzt zum letzten Block hier mit den News aus Polen und legen los mit einer Band, die ich auch sehr, sehr gerne mag, auch schon ziemlich oft hier vorgestellt habe. Die haben auch ein neues Album hier am Start. Lenny Wietz aus Zielona Góra, auf Deutsch heißt es so viel wie Faultier. Und die haben auch ein aktuelles Album. Wir hatten da ja auch schon mal ein paar Tracks davon früher gespielt, bevor es rausgekommen ist. So ein paar Vorab-Tracks. Und da gibt es, das Album nennt sich Świetnie jest gotowi na Polskie. Und ja, das bietet schon auch so den obligatorischen Ska-Punk, den sie eigentlich ja immer gespielt haben bis dato. Wobei ich sagen muss, das Album ist durchaus mit der neuen Sängerin ein bisschen ruhiger geworden. Trotzdem immer noch richtig, ja, gut zum Durchhören einfach. Also es braucht vielleicht 2-3 Anläufe, aber dann zündet es eigentlich auch ganz gut. Danach kommen wir dann noch zu einer Neuauflage einer älteren End-80er-Scheibe hier aus Polen von der, ja, auch schon relativ alten Band Kobranoczka. Das Album nannte sich Sztuka jest skarpetka kulawego und kam irgendwann Ende der 80er raus, ist jetzt neu aufgelegt worden. Da gibt es dann auch noch zwei Songs zu hören, nämlich Kombinat und Ela Czemu się nie wstydzisz. Gott im Himmel, ja, immer wieder diese Zungenbrecher. Ich hoffe, ich habe es jetzt halbwegs richtig ausgesprochen. Und dann gibt es noch ein bisschen was Ungewöhnliches am Schluss. Eigentlich wäre es gar nicht so ungewöhnlich, würde auch eher in unsere Dark-Sektion passen. Varieté, eine der ersten Cold-Wave-Bands aus Polen, ja, haben ein aktuelles Album draußen. Sieg Indri nennt sich das Ganze, aber das ist gar nicht mehr so arg Cold-Wave-ig. Ist sehr, sehr experimentell, manchmal sogar mit jazzigen Anklängen. Es ist trotzdem irgendwie auf seine Art hörenswert und entscheidet selber, wie gut ihr es findet, ob es hier so super reinpasst, sei jetzt dahingestellt. Aber ich lasse es jetzt hier mal ein Track zumindest mal laufen, hier Schnitzer, und dann hören wir uns auch schon wieder.

Tja, der gute Chivas war das hier gerade noch so als kleine Beigabe hier oben drauf. Auch ein neuer Track noch von ihm gerade, der am Start war. Ja, nachdem er ja schon das Album Deathcore vor einem Jahr rausgebracht hat. Richtig cooles Teil irgendwie. Also kann den Stil immer noch nicht beschreiben. Irgendwie so eine Mischung aus Hardcore, Hip-Hop, bisschen Elektro-Rock, keine Ahnung. Sehr abwechslungsreiche Sache auf jeden Fall. Und eigentlich ein ganz guter Track beendet hier die Polenstunde. Tja, Halbzeit bei der Clockwork Hour hier Ultimas Lagrimas auf der Wüstenwelle 96,6 MHz mit DJ Grüßer immer noch hier wie gehabt seit einer Stunde. Und wir gehen jetzt erstmal von Polen zurück in die deutschen Lande. Und da gibt's eine Band aus Berlin, die hat jetzt auch was Aktuelles draußen. Elektrokohlen nennen die sich, kannte ich jetzt bis vor kurzem eigentlich gar nicht. Ist auch eher so ein bisschen so Cold Punk, Postpunk. Ganz netter Sound auf jeden Fall, Kalt wie du bist, das aktuelle Album, leider Gottes hat sich wohl, die Sängerin und Bassistin der Band verstorben, kurz nach der Veröffentlichung des Albums. Und genau, trotzdem gibt's hier jetzt erstmal zwei Tracks von diesem Album, das ich sehr hörenswert finde, muss ich sagen, nämlich Introspective und Kalt wie du bist, das Titelstück. Und danach gibt's noch was von Heilstadt aus Leipzig, Die Brücke.

Tja, Anfang August war es wieder soweit und das UND in Messingen war wieder am Start. Und da am ersten Abend war ich dann auch unter anderem mit dem guten Kaktus von Shutterpunk dort vor Ort. Und wir haben uns da unter anderem auch zwei richtig coole Bands reingezogen, nämlich Our Mirage und Plume, später auch noch Itchy. Und genau, von Our Mirage gibt es jetzt vom aktuellen Album auch gleich zwei Tracks zu hören. Guter ja, Metalcore hier aus dem Ruhrgebiet. Bury Me und Cold Hearted gibt es da zu hören. Und von Plume aus München, die demnächst auch ihr Debütalbum rausbringen, gibt es dann erstmal Angel Engine und Don't Owe Me zu hören.

Tja, auch Mirage und Plume waren das gerade noch zu sehen auf dem, umsonst sind draußen in Messingen. Wie gesagt, war wieder cooles Festival, wirklich gut organisiert und auch sehr chillig vom Publikum her. Das eine oder andere bekannte Gesicht natürlich auch gesehen. Also hat wieder jede Menge Spaß gemacht. Ich freue mich auch schon wieder aufs nächste Jahr. Und natürlich fehlten noch zwei Sachen, die ich mir da auch noch angeschaut habe. Nämlich Itchy war da noch mit dabei aus, ich glaube ursprünglich kam die mal so aus Esslingen oder sowas. Esslingen, Nürtingen oder so die Ecke. Großraum Stuttgart nennen wir es einfach so. Und von denen gibt es zwei Tracks vom letzten Album zu hören. Nämlich Burn the Whole Thing Down und Prison Light. Und wen ich dann auch irgendwie erfrischend witzig und gut fand, war dann Arella, die ein bisschen zwar mit anfangs Holplern dann doch einen ganz soliden, netten Set hingelegt hat hier mit ihren zwei neuen Mitmusikanten. Und da gibt es noch die Tracks Deine Eltern und Narzisst zu hören. Ja, hat sich auf jeden Fall gelohnt. War ein cooler Abend dann auch am Samstag, soweit ich das noch gesehen habe. Und wir hören jetzt rein in Itchy und Arella.

So, Zeit mal wieder einen Ausflug zu machen auf den fünften Kontinent nach Australien. Und da werden wir uns erstmal einiger älterer Herrschaften annehmen. Und am Schluss gibt es dann auch noch von dem Viererblock was Neueres zu hören. Losgehen wird's mit den guten Utter Stench aus Sydney. Das war so Skatepunk, Skatecore. Von ihrem einzigsten Album von 1987 gibt es dann den Song Slappies zu hören. Kultiger, geiler Song. Und dann machen wir auch gleich weiter mit der Gruppe Mass Appeal. Ich glaube, die kamen auch aus Sydney, wenn ich nicht ganz falsch liege. Und von ihrem Mini-Album Nobody Likes a Thinker, auch so von Mitte 80er, gibt es den Song Deadheads zu hören. Und dann noch ein paar ganz alte Hauer, nämlich World War 24, auch aus Australien hier mit Why Bother. Die waren dann ein bisschen früher dran auf jeden Fall, Ende 70er, Anfang 80er war deren Zeit. Und dann gibt's jetzt noch was Aktuelleres, ein bisschen Streetpunk und Oi und Skin und überhaupt hier von Rust gibt's Double Denim noch zu hören am Schluss. Viermal Australien jetzt hier in der Clockwork Hour.

Tja, bevor wir jetzt den letzten Abgesang machen, machen wir noch einen ganz kurzen Abstecher nach Lettland zu einer eher crustigen Band, Amphora nennen die sich. Von denen gibt's gleich noch den Song Žilais Šveinīks zu hören. Und dann kommen wir noch zu den ganz alten Hauern hier aus der lettischen Szene. Die gab es auch schon irgendwann Ende der 80er. Innocentis Marples nennen die sich. Und von ihrem letzten Album gibt's noch den Song Čilveiki Mirst zu hören. So, und dann haben wir hier noch einmal das Finale.

Tja, der aufmerksame Hörer hat es wahrscheinlich gleich natürlich flugs bemerkt. Das waren natürlich nicht Amphora mit Sheila ist Zwenix, sondern das war Nekat mit Pedejais Karsch. Ja, einfach einmal verrutscht bei den Bands. Macht nichts, einen haben wir noch hier und dann heißt es auf Wiedersehen. Da gibt's nochmal Johnny Cash mit Hurt, mit der Nine Inch Nails Coverversion zu hören. Cooler Song zum Abschluss. Ich hoffe, es hat euch wieder Spaß gemacht. Hier war die Sendung Ultimas Lagrimas in der Clockwork Hour Edition mit DJ Grüßer auf der Wüstenwelle 96,6 MHz. Macht's gut und tschüss.

0: guten Morgen!
1: Hier ist Beate und
0: die Krekra.
1: Und wir begrüßen euch recht herzlich zum
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0: von Tübingen nach Rottenburg und Reutlingen.
1: Und liebe Krekra, was ist denn heute das Thema beim Kinderliederladen?
0: Oh, ein schönes Thema. Und zwar Viva Mexiko.
1: Was? Bist du bis nach Mexiko geflattert, liebe Krekra?
0: Aber nein, ich bin nur nach Dusslingen geflattert, in deine Schule. Und da gab es ganz viel Projekte in der Projektwoche. Und es gab auch das Projekt Viva Mexiko.
1: Ah, und da hast du einiges erfahren über Mexiko.
0: Ja, über das Essen, über einen Vulkan und über die Sprache und auch über ein Filmchen und natürlich auch über ganz viel Kultur.
1: Oh, und hat es dir Spaß gemacht?
0: Ja, ich will sofort hinflattern, aber es ist schon ziemlich weit. Ich glaube, das schaffe ich nicht. Aber ich schaffe mir jetzt, diese Sendung nochmal anzuhören.
1: Oh, da bin ich aber gespannt. Und kannst du schon was sagen auf Spanisch?
0: Oh, ich kann schon sagen Adios und Hola.
1: Aha, dann sage ich jetzt auch noch vielleicht was auf Spanisch und zwar Unos, Dos, Tres. Stimmt das?
0: Oh, ich glaube, das heißt 1, 2, 3. Aber wir werden es genauer lernen und zwar bei den Kindern und auch bei den Lehrerinnen. Und wir fangen erstmal an mit der Lehrerin, mit der Frau Schrade. Die hat das Projekt nämlich angeleitet. Und ich wünsche euch viel Spaß.
1: Viel Spaß.
0: Oh, jetzt bin ich hierher geflattert in die Merian-Gemeinschaftsschule und hier sitzt schon eine super-duper Lehrerin. Und zwar, das ist die Frau Schrade. Hallo, Frau Schrade.
2: Hallo, vielen Dank, dass ich da sein darf.
0: Ja, ich freue mich auch. Und zwar hast du ein ganz, ganz schönes Projekt diese Woche gestartet. Erzähl mal, was ist es denn für ein Projekt?
2: Ja, es war tatsächlich ein wunderschönes Projekt. Es nennt sich Viva Mexico. Das heißt so viel wie Es lebe Mexiko. Und es dreht sich ganz viel um das Thema, naja, eben das Land Mexiko. Das heißt auch, wir schauen uns da gemeinsam die Sprache an, kulturelle Eigenschaften. Wir kochen aber auch ganz lecker mexikanisch. Und hatten dann einen wunderbaren Künstlertag. Also das heißt, wir haben uns da eine ganz berühmte Künstlerin dazu angeschaut und was selber dazu gemalt. Das heißt, alles rund ums Thema Mexiko.
0: Wow, und jetzt ist ja aber die Frage, was spricht man denn da für eine Sprache in Mexiko? Mexikanisch oder was ist das für eine Sprache?
2: Ja, nee, man spricht da tatsächlich Spanisch, auch wie in Spanien, nur mit einem anderen Dialekt. Also das heißt, wie in Deutschland, da gibt es ja auch verschiedene Dialekte, das Schwäbische und auch das Bayerische zum Beispiel. Und so hat man das Spanisch, das mexikanische Spanisch und das Spanisch aus Spanien und noch ganz viele weitere. Aber da schauen wir uns die Sprache an diese Woche.
0: Oh, jetzt wollte ich mal fragen. Frau Schrade, kannst du dich denn schon auf Spanisch vorstellen? Und kannst du die Kinder im Radio auf Spanisch begrüßen? Das wäre ja super.
2: Sí, claro.
0: Ah.
2: Hola a todos. Yo soy...

0: neue Eindrücke und das, weil es auch einfach eine komplett andere Kultur ist. Aber ich bin da als erstes in Mexico City gelandet. Das ist die Hauptstadt von Mexiko. Auf Mexikanisch oder Spanisch heißt es Ciudad de México, also die Stadt von Mexiko. Das ist eine riesengroße Stadt mit unglaublich vielen Einwohnern, ganz vielen Eindrücken, wunderschönen Ecken und Museen. Und bin dann weiter, das ist ungefähr 2 Stunden entfernt von Mexico City, in eine Stadt, die heißt Puebla, einen Bezirk. Und dort habe ich dann auch die Gegend erkundigt und habe dann auch die Pyramiden besichtigt. Das waren die ersten Pyramiden, die ich dort besichtigt habe, die Sonne- und Mondpyramide. Bin dann nochmal weiter in eine weitere Region, nämlich nach Yucatan und habe da auch noch super schöne Eindrücke gehabt mit ganz viel Natur und mit Meer in Cancun dann auch. Es war unglaublich viel, unglaublich tolle Menschen dort mit so super leckerem Essen. Also Mexiko ist auf jeden Fall immer eine Reise wert.
1: Oh, jetzt möchte ich direkt nach Mexiko rüberflattern, aber es ist ein bisschen weit. Jetzt wollte ich dich noch mal was fragen. Und zwar, hast du da denn auch ein paar Tierchen gesehen? Kannst du was erzählen? Gibt es da Unterschiede zwischen unseren Tieren und den Tieren in Mexiko? Du hast was erzählt.
0: Ja, also natürlich bin ich mit den Fischen im Meer geschwommen. Das hat auch Spaß gemacht. Die findet man aber sicherlich auch in Deutschland. Ich habe tatsächlich auch ein paar Papageien gesehen in Cancun und Yucatan und Umgebung. Das fand ich ganz besonders, wirklich Papageien in der freien Natur zu sehen und die auch wirklich herumfliegen zu sehen. Zum Beispiel wusstest du, dass die Kakerlake in Nordamerika und Mittelamerika so viel größer ist als jetzt in Deutschland. Das heißt, die habe ich dort auch gesehen und da war ich total überrascht, wie riesig die ist, weil ich das so natürlich nicht kannte davor.
1: Wow! Oh, dann hören wir uns jetzt das erste Lied an. Und es heißt tatsächlich die Kakerlake. Und ich wünsche euch viel Spaß. Und wie heißt es auf Spanisch?
0: La Cucaracha.
1: Oh, gracias!

0: Wow, das war jetzt ein schönes Lied, die Kakerlake. Frau Schrade, jetzt wollte ich aber mal was fragen. Wir sind ja eine Musiksendung. Gibt's denn in Mexiko, sage ich das richtig?
1: Du sagst es sehr gut, ja.
0: Ah, ich bin eine schlaue Krake. Nein, ich bin keine Krake, auch keine Kakerlake. Ich bin eine Krähe. Aber gibt es in Mexiko auch Musik? Erzähl mal.
1: Ja, natürlich. Die Mexikaner lieben Musik. Man hört natürlich Musik überall in allen Ecken. Aber total besonders fand ich, dass wir mal in einem Restaurant waren und dort halt gegessen und getrunken haben, wie man es eben so macht in einem Restaurant. Und auf einmal kam eine Band hier herein. Man nennt sie Mariachi. Und die hat dann einfach Musik gemacht, während wir am Essen waren. Und haben mit ihrer Gitarre und ihren Trompeten gespielt. Und für mich, ich war natürlich überrascht, weil ich das so nicht kannte aus Deutschland. Aber es war total schön, weil es die Stimmung halt auch einfach erhellt hat und es auch eine super schöne Musik war.
0: Oh, dann hören wir das nächste Lied. Und da heißt das Lied nämlich Die Trompeten von Mexiko. Ich sag schon vielen Dank, Frau Schrade, muchas gracias heißt es.
1: De nada.
0: Ah, und dann nach dem nächsten Lied hören wir schon die Kinder. Viel Spaß beim Lied, Dankeschön.

0: Wow, jetzt bin ich hierher geflattert und hier sind schon wieder zwei Amigos. Buenos Dios, sage ich, und zwar, das ist der Marvin und der Vincent. Sagt mal auf Spanisch, hallo, wie geht es denn?
1: Hola, ¿cómo estás?
0: Ihr zwei Jungs, wie alt seid ihr denn?
1: Also ich bin 15.
2: Ja, ich bin auch 15.
0: Jetzt wollte ich euch mal was fragen. Ihr habt euch hier in der Schule für das Projekt Mexiko entschieden. Warum denn? Darfst du mal anfangen? Und zwar Marvin.
1: Also ich habe mich dafür entschieden, da ich die spanische, also mexikanische Kultur sehr interessant finde und ich die Sprache auch sehr schön finde. Und ja, dann gibt es natürlich ein Projekt dazu in der Schule und das fand ich super.
0: Oh, das ist ja super. Und du, Vincent?
2: Ja, genau. Ich fand das Mexiko-Thema auch super, weil ich habe gesehen, es gibt Tacos und die finde ich super. Und dann dachte ich mir, melde ich mich da mal an und probiere die mal.
0: Aha, ja, ist jetzt jemand gekommen und hat praktisch beim Essensdienst angerufen und habt ihr die Tacos dann bestellt? Oder beim Pizzadienst Tacos bestellt? Oder wie war das jetzt? Oder musstet ihr etwa das Ganze selber machen?
1: Also wir haben uns morgens in der Schule getroffen, gemeinsam, wie jeden Tag davor. Und dann sind wir zusammen zum Supermarkt gelaufen, also zum Lidl. Und dort haben wir dann unsere Utensilien eingekauft und mit denen dann unsere Tacos zubereitet.
0: Oh, jetzt Vincent, was gehört denn in so ein Taco rein? Was braucht man denn da für Zutaten? Braucht man da Ketchup und Zucker oder braucht man da was ganz was anderes? Erzähl die Zutaten.
2: Also da gibt es so ganz bestimmten Wraps oder so Tacos quasi, die tut man formen und in die, also die befüllt man dann mit Sachen wie Guacamole, falls ihr das kennt, das ist so Avocado. Und dann gibt es noch so Kidneybohnen, die man so zermatscht. Oder auch so Tomatensalat mit ganz viel Knoblauch natürlich. Das finden die super.
0: Oh, mögt ihr denn richtig scharfe Sachen?
1: Also ich persönlich nicht so, aber Vincent glaube eher. Da kann er ja auch mal seine Meinung dazu sagen.
0: Magst du scharfe Sachen so richtig, richtig doppelscharf?
2: Ja, also ich finde scharfe Sachen schon sehr gut, aber wenn es jetzt so scharf ist, dass ich nichts mehr schmecke, ist natürlich jetzt auch nicht so toll. Aber ansonsten finde ich das schon super.
0: Okay, und jetzt geht's ja dann gleich zum Essen. Ihr habt schon eine lange Tafel vorbereitet, ich habe das schon gesehen. Und dann freut ihr euch auf das leckere Taco-Essen. Ich habe dazu ein Lied ausgesucht, und zwar von einem gelben Schwamm. Wisst ihr, wie die heißt?
1: Ja, SpongeBob.
0: Ah, habt ihr das als Kinder, als ihr noch klein wart, auch angeguckt?
2: Ja, natürlich.
0: Und guckst du das immer noch an, Vincent?
2: Ja, ab und zu schon, ja.
0: Ich finde den Schwammkopf auch super. Jetzt gibt es nämlich ein scharfes Lied, und zwar vom Schwammkopf. Und ich sage viel Spaß!

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0: Wow, ist das scharf. Das ist so ein scharfes Lied vom Schwammkopf. Und hier habe ich immer noch den Marvin und den Vincent. Oh, und jetzt haben wir uns gar nicht darüber unterhalten, was ihr denn zu dem leckeren, scharfen Essen trinkt. Gibt's da was Besonderes? Erzählt mal.
1: Ja, zum Beispiel Tequila mit einem Wurm drin.
0: Oh, dürft ihr das denn auch schon trinken in der Schule? Das ist doch voll der Alkohol.
1: Wir dürften es rein theoretisch schon trinken, aber ich glaube, viele von uns mögen auch keinen Alkohol, weil Alkohol ist natürlich nicht so gut. Und wir haben einen Wurm drin als Süßigkeit, nicht einen echten Wurm.
0: Ah, aber jetzt, Vincent, habt ihr tatsächlich Tequila jetzt in der Schule oder habt ihr was anderes vorbereitet zum Trinken?
2: Nee, natürlich haben wir keinen Tequila, weil wir sind ja auch noch sehr jung und da haben wir jetzt einfach Tomatensaft genommen.
0: Und was Scharfes reingemacht?
2: Ja, ein bisschen Pfeffer kommt oben drauf, eigentlich normalerweise.
0: Und jetzt der Wurm, den habt ihr woher denn nochmal? Kam der jetzt draußen aus dem Schulgarten oder wie habt ihr diese Würmer bekommen?
2: Nee, den haben wir natürlich auch vom Supermarkt, ein paar Gummibärchenwürmer.
0: Oh, dann gibt's jetzt praktisch leckeren Tomatenschott mit Gummiwürmchen. Das ist ja super lecker. Dann hören wir uns gleich das nächste Lied an und da geht's um den Tequila. Und ich sag viel Spaß und ich bedanke mich ganz herzlich bei Marvin und Vinzenz. Und ich sage Ciao. Und wie sagt ihr denn auf Spanisch Ciao?
2: Ciao.
3: Ciao.
0: Ciao, amigos. Ja.

0: Wow, jetzt sind ja schon zwei andere Jungs reingekommen, weil hier in der Merian-Gemeinschaftsschule ist Mods was los, es ist ja Projektwoche. Und ich sag schon mal, buenas dias.
1: Hola, mi amo Malik.
2: Hola, mi amo Yusuf.
0: Ah, Malik und Yusuf. Und zwar, ihr wart die ersten paar Tage im Mexiko-Projekt und jetzt kamt ihr aber schon wieder aus einem anderen Projekt. Ihr seht ja richtig, richtig schlimm aus. Seid ihr denn im hohen Bogen vom Fahrrad gefallen? Was ist los, Yusuf?
2: Wir sind im Erste-Hilfe-Projekt. Da tut man Fallbeispiele darstellen und...
1: Also wir lernen über 3 Tage, von Mittwoch bis Freitag, lernen wir, wie wir zum Beispiel ein Pflasterle machen, einen Verband machen.
0: Und du hast ja eine klaffende Wunde hier an der Stirn. Ich bin ganz erschrocken. Muss man jetzt den Sunny rufen oder was ist los mit dir?
1: Nein, am Ende machen wir so eine Art Prüfung, also einen Test, was wir gelernt haben, ob das in unseren Köpfen geblieben ist. Und da schminken wir uns dann mit so Kunstblut.
0: Wow, das sieht richtig schlimm aus. Ich wollte jetzt gerade schon den Sunny rufen, aber okay, das ist Schminke. Aber er war am Anfang in der Projektwoche beim Thema Mexiko. Warum habt ihr euch denn da dafür entschieden? Erzählt mal.
1: Ich habe schon öfters mal so geschaut, wie kann ich Spanisch lernen? Gibt es da irgendwelche Kurse? Und dann kam mir das Das kam einfach perfekt um die Ecke da.
0: Super. Und Yusuf, wie war es denn bei dir? Warum bist du denn in diesem Projekt Mexiko gelandet? Wie war Mexiko?
2: Also Mexiko war einer meiner Reiseziele und ich liebe die Kultur und ich wollte einfach mehr über Mexiko kennenlernen.
0: Wow. Und was weißt du denn jetzt über Mexiko? Kannst du was erzählen den Kindern im Radio?
2: Also es gibt viele Feste. Eine der größten Feste ist Tag der Toten.
0: Wow!
2: Beim Tag der Toten kommen die Seelen von den Gestorbenen zum Haus, wo sie früher lebten.
0: Oh, wie finden denn die Toten, die aus dem Totenreich kommen, zurück zu den Menschen, damit sie ein Fest feiern können? Gibt's da einen Trick, Malik?
1: Ja, die haben ganz viele Blütenblätter, also von Blumen und Kerzen. Und die machen dann wie so ein kleines Altar, so einen Weg, hängen dann Bilder auf von den Verstorbenen, als Zeichen für Anerkennung vor allem.
0: Dass man die Toten ehren kann, ja. Und dass man sich nochmal verbindet mit der Familie, die lebt, und mit den Ahnen, die schon verstorben sind. Oh, da lasse ich jetzt ein ganz schönes Lied laufen. Und das heißt, denk stets an mich.

0: Wow, das ist ein schönes Lied. Denk stets an mich. Und jetzt hat der Yusuf erzählt, er mag die Kultur und das Land Mexiko ganz besonders. Und jetzt habe ich ein ganz schweres Wort. Und ich weiß gar nicht, was das sein soll. Aber ich glaube, das kommt aus diesem Land Mexiko. Und das heißt erstmal ganz lustig, Popo. Und dann geht es weiter, Katepetl. Yusuf, was heißt es denn? Was ist es denn? Ich habe keine Idee.
1: Popocatépetl ist ein Vulkan in Mexiko, was auch als eine Legende angesehen wird.
0: Oh, Malik, kannst du die Legende erzählen? Ich weiß gar nichts davon, ich bin so gespannt.
2: Ja, also die Legende beruht darauf, dass es einen König gab und der hatte eine sehr schöne Tochter. Dann gab es da einen Mann, der wollte den seine Tochter heiraten. Der König wollte aber nicht so schnell loslassen und hat dann zu ihm gesagt, wenn du in den Krieg ziehst und lebend zurückkommst, dann kriegst du meine Tochter. Dann dachte der, das schafft er doch eh nicht. Dann kam er zurück und der König sagt, kriegst meine Tochter nicht. Und der Mann wurde dann so sauer, dass er sich in einen Vulkan verwandelt hat. Und dann kam die Tochter und hat sich neben denen gelegt. Das ist die Legende.
0: Von Popocatépetl. Ha, und jetzt habe ich ein Lied und das ist von Katharina Valente und das heißt auch Popocatépetl Twist. Viel Spaß, amigos.
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0: Wow, das ist ja echt kurios. Der Popocatépetl hat eine Geschichte. Und jetzt habt ihr am Anfang vom Projekt, das habe ich mitbekommen, ihr musstet Kuriositäten herausfinden über das Land Mexiko. Und da sind ganz spezielle Dinge rausgekommen, die so gar nicht bekannt sind. Und Yusuf, kannst du erklären, was denn die Dinosaurier mit dem Land Mexiko zu tun haben?
1: Ja, kann ich. Die Dinosaurier sind in Mexiko wegen einem Komet ausgestorben.
0: Oh, wie ging das denn?
2: Ich habe mich gestern noch mal daran erinnert, habe ein Bild gemalt, wie ein Komet auf die Dinosaurier zufliegt. Und zwar, ich habe es noch in Erinnerung, dass das vor vielen, vielen Millionen von Jahren ja, passiert ist, und dass es genau in Mexiko passiert ist, hat mich überrascht.
0: Aber sind denn die Dinosaurier nur in Mexiko ausgestorben oder sind sie auf der ganzen runden, bunten Welt ausgestorben? Was sagst du? Du schüttelst den Kopf, Malik, erzähl!
2: Ich weiß es jetzt natürlich nicht, wie das damals abgelaufen ist, aber ich denke, dass der Komet so groß war, dass er die ganze Welt verändert hat. Also
0: Ja.
2: alle Dinos, die auf der Welt waren, ausgelöscht hat.
0: Wow, ich glaube, es gab so eine große, fette, dicke, dunkle, schwarze Wolke, die hat das Sonnenlicht verschluckt. Und dann gab es nichts mehr zu fressen. Das ist die Vermutung. Und das ist in Mexiko passiert. Dann hören wir das nächste Lied an und es geht um Dinosaurier. Viel Spaß, amigos!
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1: Oh, das war ein spannendes Lied über die Dinosaurier und dass der Komet in Mexiko eingeschlagen ist. Das wusste ja niemand, oh mein Gott. Jetzt sage ich schon bald Tschüss zu den Amigos, zu Malik und Yusuf. Und jetzt wollte ich noch was fragen. Könnt ihr zusammen auf 5 zählen auf Spanisch? Probiert's mal.
2: Uno, dos, tres, cuatro, cinco.
1: Muchas gracias, amigos. Sag mal ciao.
2: Adios.
3: Adios.
1: Adios. Oh, hola, hola. Jetzt haben wir hier schon 3 Amigas oder Chicas. Und zwar, die lachen schon. Könnt ihr euch denn auf Spanisch vorstellen? Fang du mal an. Sie lacht schon. Sag mal laut.
4: Ja, hola, mi amo Laura.
5: Hola, mi amo Emma.
6: Y hola, me llamo María.
1: Oh, und ihr habt vielleicht schon gehört, da sind 2 Mädchen dabei, die sind in der 5. Klasse.
5: In der 9. Klasse.
1: Und du auch?
5: Ja.
1: Aber ein Mädchen ist eine Lehrerin und das bist du. Sag mal hallo.
6: Hola.
1: Oh, das ist sehr schön. Und zwar, es geht natürlich um das Projekt Aviva Mexico. Und jetzt weiß ich von den Mädchen hier, ihr seid schon zum 3. Mal dabei. Warum denn?
5: Also es hat uns gefallen, dass wir viel über das Land Mexiko erfahren haben und auch was gekocht haben, was in dem Land üblich ist.
4: Ja, also ich fand schön, dass wir was über die Sprache gelernt haben und auch, dass wir Essen aus dem Land nachgekocht haben.
1: Ah, und jetzt kamst du schon auf die Sprache. Und zwar könnt ihr denn schon ein paar Worte auf Spanisch sagen. Probiert's mal und übersetzt es dann.
5: Also, wir können ein paar Zahlen, zum Beispiel Uno ist 1.
6: Uno, dos, tres, cuatro, cinco, seis, siete, ocho, nueve, diez.
1: Ah, muchas gracias.
6: De nada.
1: Ah, und jetzt wollte ich mal fragen, und zwar könnt ihr denn vielleicht doch das eine oder andere Wort auf Spanisch sagen, was nicht gezählt ist, sondern vielleicht Essen oder vielleicht auch, wie man Hallo sagt, probiert's mal.
5: Also, hola ist hallo, das H spricht man nicht mit, aber das schreibt man.
1: Weißt du auch was, Laura? Sie schüttelt den Kopf, aber Maria, du weißt doch was.
6: Natürlich, was heißt denn, wie heißt du? ¿Cómo?
5: ¿Cómo?
6: ¿Cómo te llamas?
1: Oh, das ist schön. Und jetzt wollte ich was ganz Schönes fragen. Und zwar, wir haben gelernt, die Farben in Mexiko sind ganz, ganz wichtig und ganz strahlend und bunt und schön. Können wir mal zusammen den Kindern im Radio ein paar Farben auf Spanisch beibringen? Und ich würde vorschlagen, die Maria sagt es vor und wir sagen es alle nach. Probier mal.
6: Okay. Rojo.
1: Rojo. Und was ist das?
6: Rot.
1: Weiter.
6: Verde.
1: Verde.
6: Das ist grün.
1: Weiter.
6: Azul.
1: Azul.
6: Das ist blau. Aber die Mexikaner würden Azul sagen. Die sprechen nämlich kein F, sondern S.
1: Oh, wir probieren's. Und?
6: Azul.
1: Und schwarz?
6: Heißt Negro.
1: Negro. Und weiß?
6: Heißt Blanco.
1: Blanco. Und jetzt was ganz, ganz schön. Das ist meine Lieblingsfarbe. Rosa oder Pink.
6: Heißt tatsächlich Rosa.
1: Rosa. Und jetzt haben wir auch noch eine Kunstepoche gemacht in diesem Projekt. Und zwar, da gibt es eine ganz bestimmte Künstlerin, die ist super, super bekannt. Und wisst ihr noch, wie sie heißt?
5: Das ist die Frida Kahlo.
1: Und wisst ihr noch, was die für bestimmte Merkmale hatte?
4: Die hat sehr bunte Sachen immer getragen, hatte Blumen auf dem Kopf und zusammengewachsene Augenbrauen.
1: Oh, Maria, wie heißt denn eine zusammengewachsene Augenbraue?
6: Dos ojos.
1: Oh, eine Monobraue. Mhm. Und habt ihr euch denn auch getraut, diese Monobraue mit Kajal euch zu zeichnen?
5: Nein.
1: Die Mädchen, aber ich hab das gemacht, oder die Beate hat es gemacht und fand's voll lustig. Aber wisst ihr noch ein bisschen was über die Frida Kahlo? Die hat ja so gern gemalt, aber hauptsächlich hat sie im Bett gemalt. Warum denn?
5: Die hatte einen ganz schlimmen Unfall, weil eine Straßenbahn in ihren Bus gefahren ist. Und dabei hat sie sich sehr viel gebrochen und konnte ganz lange nicht aufstehen.
4: Also ich weiß noch, dass man ihr geholfen hat, eine Schiene mäßig übers Bett zu machen, dass sie da dann im Liegen ausmalen kann.
1: Und wisst ihr, wer ihr das gebracht hat?
5: Ich glaube, ihre Mutter.
1: Genau, was heißt denn Mama auf Spanisch?
6: Madre.
1: Oh, wir sagen mal alle Madre. Okay, und jetzt lasse ich mal ein Lied laufen und das heißt, Farben sind für alle da. Viel Spaß.

0: war jetzt ein schönes Lied. Das hieß Farben sind für alle da. Und jetzt sind auch noch alle da. Die Emma, die Laura und die Maria. Was heißt nochmal Schmetterling auf Spanisch?
1: Mariposa.
0: Und wir sagen alle Mariposa. Und was heißt Schokoladenpudding?
1: Pudding de Chocolate.
0: Pudding de Chocolate. Und jetzt noch ein letztes Wort auf Spanisch. Was heißt denn eigentlich kochen?
1: Cocinar.
0: Und wir sagen alle Cocinar. Viel Spaß beim Lied. Und ich sag Danke, muchas gracias, amigas. Ciao.
1: Muchas gracias.
0: Adios.
1: Adios.

0: jetzt sind hier noch mal drei Mädchen und ich sag erstmal Buenos dias, chicas, sag mal hallo.
1: Hola.
0: Oh, das ist ja schön. Jetzt wollte ich, dass ihr euch vorstellt. Und zwar, Tiara, kannst du dich denn schon auf Spanisch vorstellen?
2: Ich hab's vergessen. Aber ich kann auf Französisch.
0: Mach mal.
2: Je m'appelle Tiara.
0: Oh, das ist auch eine schöne Sprache. Und jetzt haben wir hier die Lisa. Kannst du dich auf Spanisch vorstellen?
3: Tatsächlich nicht, aber ich mach's manchmal auf Türkisch. Merhaba, benim adım Lisa.
0: Boah, das ist eine super schöne Sprache. Aber jetzt die Mia. Mia, kannst du dich auf Spanisch vorstellen?
4: Ja, hola, me llamo Mia.
0: Oho, aber du hast gesagt, du kannst es nochmal auf einer anderen Sprache.
4: Auf Englisch, hello, my name is Mia.
0: Wow, und dann lassen wir gleich das erste Lied laufen und das heißt 100.000 Sprachen. Viel Spaß!

0: Wow, das war ja ein spannendes Lied. 100.000 Sprachen. Ich wollte auch so viele Sprachen können, aber ich kann nur Kreisch. Aber jetzt seid ihr ja im Projekt Mexiko. Und jetzt wollte ich euch mal fragen, Lisa, Mia, Tiara, was hat euch denn da besonders gut gefallen? Und da lacht schon die Lisa, die hat nämlich eine Erzählung von einem Hut. Wie heißt der Hut denn?
1: Sombrero-Hut.
0: Ein Sombrero-Hut? Okay, und was fandst du an dem, was weißt du über diesen Sombrero-Hut?
1: Tatsächlich, ich weiß nur, dass der Hut aus Tortillas besteht, also so Tortilla-Chips, also musprig. Und innen drinne, so bei der Wellung vom Hut, Guacamole drin ist.
0: Oh, Mia, was ist denn Guacamole? Ist es Ketchup oder ist es Mayo? Was ist es denn und aus was ist das denn?
2: Guacamole besteht aus Tomaten, Salz, Pfeffer, Knoblauch, Avocado. Und das tust du mit einer Gabel zermatschen. Dann kommen die Tomaten mit rein, der Knoblauch und bei einer kleinen Menge tut man noch eine halbe Zitrone rein.
0: Wow, und hast du das gerade eben gegessen?
2: Ja.
0: War es lecker?
2: Ja.
0: Ah, und jetzt Tiara, erzähl noch mal, sind denn alle Hüte aus, wie heißt es noch mal, dieses knusprige Zeugs? Erzähl mal.
3: Nein, tatsächlich nicht. Es gibt auch Strohhüte, glaube ich mal. Dass die halt aus Stoffen bestehen, Stroh bestehen. Ja. Es gibt halt eine essbare Variante und die tragbare, die halt wirklich tragbar ist.
0: Wow, dann hören wir uns jetzt mal ein Lied an. Und zwar heißt es: Ein Floh auf dem Sombrero. 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
1: Wow, das war mal wieder ein super duper Lied. Der Flo, der im Sombrero. Und jetzt hat die Mia schon erzählt, sie hat eine Filmempfehlung. Wir haben nämlich noch einen Film angeschaut. Mia, was war das für ein Film? War das Sandmännchen? Oder habt ihr vielleicht ein Krimi angeguckt? Erzähl mal!
2: Nein, der Film heißt Coco. Und darum geht es um einen Junge, der in Mexiko wohnt. Und seine Familie hat die Musik verbannt. Und er möchte aber trotzdem Musik spielen. Und als er dann die Gitarre geklaut hat von seinem Ur-Ur-Ur-Opa, ist er zu den Toten aufgewacht. Und dann sind sie ins Totenreich gelaufen. Und weiter haben wir nicht geguckt. Aber ich fand den Film gut. Das ist eine gute Filmempfehlung für Große und Kleine und auch für die Familie.
1: Jetzt wollte ich euch mal was fragen. War jemand von euch schon mal in Mexiko?
3: Nein, noch nicht. Aber ich wollte gerne hingehen mit meiner besten Freundin Lisa, damit wir so die Kunst von Frida Kahlo betrachten können und da essen können.
4: Oh ja.
1: Oh, was würdet ihr denn da essen?
3: Tortillas und Tacos auf jeden Fall.
4: Ja, das würde ich dort auch mal essen.
1: Und was wäre dein Lieblingsfutter? Mia!
2: Nachos und, also Tortillas und Tacos.
1: Und sag mal, kennt ihr irgendjemand aus dem Bekanntenkreis, aus dem Freundeskreis, der aus Mexiko kommt?
3: Tatsächlich nicht.
4: Ich auch nicht.
2: Ich weiß aber, dass Frau Schrade schon mal dort war.
1: Wow, genau, das ist eure wunderbare Lehrerin. Dann hören wir uns jetzt ein Lied an. Und zwar, da ist ein Kind und dessen Nachbarkind kommt aus Mexiko. Und das Lied heißt Mexiko, Mexiko. Viel Spaß, amigos.

0: Mexiko, Mexiko, was für ein schönes Lied. Und wenn man einen Freund hat aus einem anderen Land, dann kann man da auch hinreisen. Und jetzt wollte ich mal die Mädchen fragen, die Tiara, die Lisa und die Mia. In welchen Ländern wart ihr denn schon? Welche Länder habt ihr denn schon besucht? Und die Tiara lacht schon. Wo warst du denn schon?
1: Also ich war in Italien nur einmal, in Rimini.
0: Jetzt kommt die Lisa dran. Wo warst denn du schon?
2: Ich war in Italien, Bibione, öfters. Und es war auch sehr, sehr schön dort. Und dann auch öfters in der Türkei.
0: Wo denn in der Türkei?
2: Antalya.
0: Wow. Und jetzt kommt die Mia dran. Die Mia lacht schon. Warst du denn auch schon in anderen Ländern unterwegs?
3: Ja, in den Niederlanden. Auf so einem Hof, wie so ein Reiterhof, aber ohne Tiere. Dann einmal in Italien bei Ferriolo am Lago Maggiore. Und sonst gehen wir auch oft an die Nordsee nach Büsum.
0: Das hört sich toll an, weil euer Projekt Viva Mexiko macht richtig Lust und Laune aufs Reisen. Und jetzt habe ich noch mal ein Lied und ich lasse es mal ein bisschen laufen, weil die Mädchen da schon so richtig, weil die Chicas so richtig schön mitsingen. Das heißt nämlich 194 Länder. Das Lied ist von Mark Foster. Ich lasse es gleich laufen, aber die Mädchen, die singen beim Intro noch ein bisschen mit.
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0: 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So, und jetzt sind wir schon am Ende von unserer wunderbaren Kinderliederladensendung mit dem Thema Viva Mexiko. Und ich sage vielen Dank an Tiara, an Lisa und an Mia. Und wie sagt man denn auf Spanisch? Tschüss, sagt mal. Adios, adios, adios.
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0: So, hallo und herzlich willkommen bei meiner Sendung auf der Wüste Welle 96,6 auf Kabel 97,4 MHz. 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Heute ist der 12. Juli, ist sowas ähnliches wie Sommer. Perfektes Wetter zum Radio hören auf der Terrasse, auf dem Balkon oder wo es halt gerade passt. Egal ob du so oder denen, wir hören uns wieder von 3 bis 4. Mein Name ist Diana und ihr seid bei Geschwind geschwätzt. Hier erklingt vieles, aber nicht alles in Mundart. Es geht um Besonderheiten, Eigenarten, Lustiges und vielleicht auch Verwirrendes. Zum Dialekt, zum Leben und was auch sonst noch geht. Heute habe ich wieder einen Gast, nämlich die Anna. Herzlich willkommen, Anna.
1: Hallo. Freut mich, dass ich heute da bin.
0: Ja, schön, dass du da bist. Mit dir schwätze ich heute ein bisschen über den Dialekt und über Selles und Jenes.
1: Sehr schön. Hört sich gut an.
0: Hier gleich nur ein Veranstaltungshinweis. Morgen am 13.07. von 16 bis 18 Uhr findet in der Tübinger BG-Halle Schnarrebergstraße 95 eine Veranstaltung des RSKV Tübingen Rollstuhlsport statt. Diese heißt Roll mit, inklusiver Rollisport für Kinder mit und ohne Behinderung. Mehr Informationen gibt es auch auf der Internetseite des RSKV. Schaut doch mal rein. Natürlich gibt es auch wieder ein bisschen Musik, das euch oder andere auch im Dialekt, aber sicherlich auch vieles, was Spaß macht. Die Ohren, die Nerven und auch dem Herzlich gut tut. Und dann machen wir doch gleich wieder ein bisschen Musik. Und zwar mit Feeling Good von Nina Simone.

0: Hallo Anna, nochmal schön, dass du da bist. Möchtest du dich kurz vorstellen?
1: Ja, gern. Freut mich, dass du mich halt hier mit eingeladen hast. Ich bin Anna-Maria, ich komme aus Riedlingen ursprünglich, also Riedlingen an der Donau, bin da aufgewachsen, bin aber vor 6 Jahren jetzt fürs Studium dann nach Tübingen gezogen und seitdem wohne ich jetzt quasi ein bisschen nördlicher im Schwabenländle.
0: Und da gefällt es dir aber noch schon.
1: Da ist auch schön.
0: Das ist schön, gell? Was ist denn dein Lieblingswort oder deine Lieblingswörter auf Schwäbisch?
1: Ja, es gibt so 2 Wörter, die ich eigentlich ganz gern mag. Also das sind jetzt vielleicht nicht so schöne positive Wörter, aber ich finde Kräg und Lätschig ganz gut. Einfach weil ich bisher keine richtig gute hochdeutsche Ersatzwörter dafür gefunden habe. Und deswegen sind das so Wörter, die immer mal wieder nur in meinen Sprachgebrauch mit Einfluss nehmen. Genau, einfach weil ich sie ganz passend teilweise finde.
0: Kannst du mal noch kurz erklären, was Kräg ist?
1: Das hat die tatsächlich auch schon. Ich weiß auch nicht, ob das noch ein bisschen südlicher eigentlich etablierter ist, aber Kräg ist so ein bisschen wie krantig oder wie sauer in die Richtung. Genau. Und das ist aber trotzdem eher, dass man es jetzt so austrägt, sondern so reinfrisst. Also es ist eher so ein Gemütszustand.
0: Ah, das habe ich jetzt tatsächlich auch noch nicht gekannt. Und lätschig so wie man
1: lätschig jetzt... Lätschig wie heute bei dem Wetter.
0: Ja. Das kann man wohl sagen. Hier drinnen hat es anscheinend auch 27 Grad, also mir schwitzt auch hier drin. Anna, sag doch mal, warum sind Schwaben eigentlich sympathisch?
1: Ja, ich glaube, es gibt sicherlich Leute, die vielleicht sagen würden, Schwaben sind so das sympathischste Völkle. Aber ich finde eigentlich, dass es ganz gesellige Leute sind, mit denen man echt gut auch verhocken kann. Und es dauert vielleicht manchmal ein bisschen, bis man auftaut, aber dann kann man sehr schöne Zeit zusammen haben.
0: Ja, das denke ich doch auch. Und da du uns ja jetzt schon 2 Wörter erklärt hast, kommen wir jetzt zu meiner Rubrik Schwäbische Schätzle. Und da geht es heute um Schleck bzw. Schleckig. Ein Schleck ist, was man früher immer von der Oma gekriegt hat. Zum Beispiel, wenn sie unterwegs oder in der Kirche war. Aber dann war es halt bloß ein altes Babix-Bombolé aus ihrer Handtasche. Wenn sie die aber daheim gefragt hat, welchen Schleck, dann hast du an die magische Schleckkiste oder was aus dem Schleckschrank holen dürfen. Wenn sie erst geeinkaufen war, dann hat sie da alles Mögliche gehabt. Keksle, Gummibärle, Chips oder ein guter Schokolade. War nicht mehr so viel drin, dann gab es meistens nur noch Rum-Traubenuss-Schokolade. Schleckgucker hat man zum Beispiel auch im Freibad oder beim Bäcker für ein paar Pfennig mit verschiedenen Schleckfüllen lassen können. Die Gucker hat man dann auch gern mit den Freien geteilt. Oder wenn man nett zur Bäckerei-Fachverkäuferin war, hat man sogar ein Schleckle umsonst gekriegt. Nämlich ein kleines Bäckerbombo. So ein kleines viereckiges in grün, rot, orange oder gelb. Und wenn ich schon ein bisschen älter war, dann war das ein rechter Blombezieher. Schleck ist also etwas Süßes. Bist du aber schleckig, dann heißt es nicht, dass du gern schleck isch. Neu, das ist nämlich genau das Gegenteil. Wenn du schleckig bist, dann isch du nämlich et alles oder manchmal sogar fast gar nichts. Manche sind zum Beispiel bloß schleckig bei so speziellen Sachen wie Rosenkohl. Dann gibt's Leute, die essen Sachen bloß, wenn es genau die Nudeln und genau die Soße, die es immer gibt, dran ist. Da darf kein bisschen was anderes dran oder drin sein. Zum Beispiel, wenn es halt weg muss. Und dann gibt es noch Männer, wenn da ein bisschen zu viel Gemüse oder ein bisschen zu wenig Fleisch dran ist, dann wird es schon kritisch. Und dann sind sie komischerweise nach dem 3. Biss schon satt. Oder es wirkt sie beim Essen schier gar. Weil wenn es nur daheim Gemüse gibt, kann es sein, dass einem ja Blätter aus dem Hintern oder aus den Ohren wachsen. Das ist auch eine Art von schleckig sein. Dann gibt es noch ein 3. Wort, das mit den anderen 2 nichts zum Tor hat, aber ähnlich klingt. Da musst du aber Obacht haben. Denn es klingt einfach so ähnlich. Du solltest aber vorsichtig sein, wenn die einer fragt, willst Schläg? Denn dann laufst schnell weg, denn der oder die will dir nichts Gutes. Anna, jetzt habe ich mal wieder ein paar Fragen an dich. Bist du auch schlägig?
1: jetzt so. Ich würde sagen, ich bin da ziemlich unkompliziert. Und eigentlich mag ich eigentlich alles ganz gern, außer Knoblauch.
2: So, jetzt.
0: Ja,
2: jetzt
0: das
2: bin ich
0: war
2: wieder
0: klar
2: da.
0: Falsch. Anna, bist du schlägig?
2: Ja, eigentlich jetzt so richtig. Ich habe gerade schon gesagt, eigentlich bin ich ziemlich unkompliziert. Außer bei Knoblauch, weil zu viel Knoblauch, da hört es auf bei mir. Das mag ich nicht so gern.
0: Und hast du gute Erinnerungen an Schleck von
2: ja,
0: früher?
2: Schlecke wiederum mag ich ganz gern. Und bei uns gab es früher daheim nach dem Essen eigentlich auch immer was Süßes als Nachtisch. Und ganz oft gab es Schokostäbler, so hieß es bei uns immer. Also eigentlich Schokoriegel, aber bei uns hieß es immer Stäbler.
0: Stäbler, das ist ja auch nett.
2: Ja.
0: Gibt es bei euch in der Region nur irgendwelche Besonderheiten, so sprachlich oder geografisch vielleicht?
2: Mir ist da eher aufgefallen, als ich mich mal mit dir unterhalten habe, so privat in der letzten Woche. Und ja, gerade zum Beispiel sowas wie, ich glaube, bei euch im Raum sagt man eher auch so Hennet. Hennet, ihr das schon mal gesehen oder so? Bei uns ist es immer Hand. Also es gibt schon so kleinere Unterschiede oder das habe ich noch gemacht. Bei uns heißt es, habe ich neu gemacht. Genau. Also ich glaube, ich finde es ganz interessant, weil wir wohnen ja nur in der Donau, aber wenn du zum Beispiel auch dann auf die Alp hochgehst, merkst du auch direkt Unterschiede. Also es sind schon einfach lokale Besonderheiten immer, wie sich die Sprache von Dorf zu Dorf eigentlich verändert ein bisschen.
0: Und gibt es bei euch was in Riedlingen, was man unbedingt gesehen haben oder gemacht haben muss?
2: Also der Gole gibt es zum einen mal. Das ist die wichtigste Figur eigentlich von der Riedlinger Fasnet. Fasnet ist ziemlich groß in Riedlingen und wir haben einen richtig schönen Flohmarkt. Und gerade Fasnet ist ja einfach was sehr Traditionelles auch, was einfach eine lange Geschichte hat. Und Riedlingen ist eine sehr schöne Storchestadt. Also es gibt ganz viele Storche. Mittlerweile echt auch viele Nester. Also man sieht eigentlich immer Storche, wenn man bei uns daheim ist.
0: Na, das ist natürlich toll. Das hat es hier jetzt gar nicht. Hast du schon mal schlechte Erfahrungen gemacht mit deinem Dialekt oder beim Schwäbischwätzen?
2: Ja, tatsächlich schon. Also was heißt, das war jetzt nicht richtig schlecht, aber ich war nach der Schule im Ausland und habe da mit anderen Deutschsprachigen dann zusammengelebt. Und das war so das erste Mal für mich, dass ich ja weiter weg war, beziehungsweise auch umgeben war von Leuten, die kein Schwäbisch konnten, weil bei mir daheim eigentlich alle Schwäbisch geredet haben, als ich aufgewachsen bin. Und eine hat dann zu mir tatsächlich auch mal gesagt, so hey Anna, am Anfang dachte ich, du redest nicht mal Schwäbisch, nicht mal Deutsch, genau, weil sie mein Schwäbisch eigentlich überhaupt nicht verstanden hat und das eigentlich so als Fremdsprache wahrgenommen hat. Und nie da echt Probleme hatte am Anfang, mich zu unterhalten mit ihnen einfach, weil ganz viel von dem, was ich gesagt habe, nicht verständlich war. Und das hat echt lang gedauert, bis sie mich da anpassen konnte. Und ich finde es auch sehr gut, dass sie mittlerweile auch relativ gut ins Hochdeutsche wechseln kann, weil ich das, glaube ich, schon in manchen Situationen auch als sehr wichtig empfinde, dass man da auch seinen Dialekt abstellen kann, so schön es auch ist, wenn man ihn eigentlich hat.
0: Ja, das ist tatsächlich auch heute das erste Mal, dass ich die Schwäbisch, ja, richtig Schwäbisch schwätze hier.
2: Ja.
0: Genau. Und ja, wenn wir doch schon beim Schwäbisch schwätze sind, dann hören wir jetzt mal wieder ein bisschen schwäbische Musik. Los geht's mit Wunderwahr von Ernst und Heinrich und dann, naja, wir können jetzt nicht richtig sagen, ob es jetzt Sommer ist oder nicht, aber wir hören uns auf jeden Fall, es ist wieder Sommer von Pommes frites an. Viel Spaß damit.

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0: So, jetzt kommen wir mal zu unserem eigentlichen Thema von heute. Und zwar, heute geht es ums Aloysi. Aloysi hat eigentlich einen eher schlechten Ruf, vor allem seit der Pandemie. Aloysi wird oft gleichgesetzt mit Einsamkeit. Kann Aloysi aber auch erholsam sein oder gar Spaß machen? Kann man Sachen, die man normalerweise mindestens zu zweit macht, auch Aloy wagen? Und ist das eher komisch? Oder ist es vielleicht auch spannend? Wir Menschen sind soziale Wesen. Uns ist auch wichtig, unter Menschen zu sein. Das ist man ja auch oft im Geschäft, im Verein oder bei den Hobbys oder bei den Terminen. Als Kind und auch als Jugendlicher findet man das eher schrecklich und vor allem langweilig, Leute zu sein. Bloß nicht Leute sein mit sich und über was nachdenken. Es wird einem auch wenig beibracht, dass es auch ganz erholsam oder wertvoll sein kann, wenn man allein ist. Man muss nur auf sich achten, keine Absprachen machen, keine Kompromisse schließen, zum Beispiel fürs Essen oder fürs Abendprogramm. Mit welchem Mensch verbringen wir eigentlich die meiste Zeit? Mit uns selbst. Wir sind von Geburt bis zu unserem Ableben mit uns zusammen. Dann sollten wir doch auch lernen, Zeit mit uns zu verbringen, um uns Gutes zu tun, beziehungsweise auch ab und zu das zu tun, worauf wir Lust haben. Heute geht es also um qualitatives Aloysi. Aloysi mit sich in Abwesenheit von den Kindern, vom Partner oder sonstiger Familie. Abwesenheit von Aufgaben, Regeln, Verpflichtungen, Kompromisse und Rücksicht. Nichts zum Tor, wenn man sollt. Einfach mal machen, worauf man Lust hat. Oder auch mal gar nichts machen. Man kann alles rumliegen lassen, weil man weiß, ist ja nur mein Gruscht. Putzt weniger, es regt einen gar nicht mehr so arg auf. Es gibt Platz für Kreativität, fürs Verrücktsein. Es sagt keiner, ja, was machst du jetzt eigentlich, du da? Laut Musik hören, tanzen, lauthals singen. Denn das macht einfach gute Laune. Wenn mein Mann zum Beispiel weg ist, dann mache ich abends Festbeleuchtung. In alle Reihen. Lichter an und im Wohnzimmer viele Kerzen an. Dann muss ich ja auch kein Nacktmull oder ein Grottoolm, der immer bloß im Dunkeln sitzt. Ich gucke auch schon drauf, dass man Strom spart bzw. Sonnenenergie nutzt. Doch wenn ich allein bin, lasse ich die Spülmaschine auch einfach einmal abends laufen und freue mich dabei wie ein Schneekönig. Ich höre laut Musik, singe dazu und putz zum Beispiel auch mal spät abends. Einfach, weil ich es kann und es niemand stört und interessiert. Anna, was machst du eigentlich so, wenn du allein bist? Kennst du vielleicht auch eine lustige Geschichte?
1: Ja, also tatsächlich war das bei mir in den letzten Jahren eher so, dass ich selten allein war. Einfach, weil ich in WGs gelebt habe und da passiert das selten mal, dass du ganz allein bist. Also klar, in meinem Zimmer, Tür ist zu, da habe ich schon mal Ruhe. Aber man ist halt nie so richtig für sich. Und umso mehr wird es dann natürlich zelebriert, wenn es mal doch so ist, dass alle von der WG am Wochenende weg sind. Und wie du gerade gesagt hast, der Haushalt wird dann schon öfter mal ein bisschen vernachlässigt. Und was tatsächlich bei uns auch so ein bisschen die Regel war, wenn man wusste, es ist jetzt jemand allein übers Wochenende da, vor allem wenn mein Mitbewohner das gerne mal so gemacht hat, ist so einfach ein bisschen freizügig durchs Haus quasi gerannt oder durch die Wohnung. Und dann war es immer so, dass man sich halt auch wieder ankündigen musste, wenn man zurückkommen ist. Dass halt klar ist, ja okay, man ist jetzt nicht mehr allein und man muss sich jetzt quasi wieder ein bisschen anpassen an die anderen, die da sind. Und genau, ja, also insofern hat die eigentlich recht selten Zeit allein für mich, so richtig. Aber wenn, dann genieße ich es mittlerweile auch sehr. Ich glaube, je älter man auch wird, also früher am Anfang vom Studium war eher nur die Angst da, was zu verpassen und man wollte immer unterwegs sein. Aber jetzt bin ich schon so weit, dass ich das echt genieße, einfach mal einen Abend lang für mich zu haben.
0: Und was gibt's denn? Gibt's spezielle Dinge, die du dann machst?
1: Boah, eigentlich auch ganz unterschiedlich. Also manchmal war die auch ganz so kreativ und bastel irgendwie rum. Pack meine Bastelkiste aus und mach irgendwas mit Paula mal was. Oder gang eine Runde spazieren, lese ein Buch. Genau. Also eher recht entspannt.
0: Also du kennst auch schon das qualitativ Erlösen. Ja, Zeit zum Erlösen ist vielleicht auch, wenn man die Frage von Wolle Grimmen Neck auf der Zunge hat, rege die auf. Oder sich nach dem Sound of Silence sehnt. Deswegen hören wir uns die zwei Lieder jetzt an. Viel Spaß damit.

0: habe mich gefragt, was meine Bekannte und Kollegen so machen in ihrer Zeit machen, wenn sie allein sind. In der heute sogenannten Me-Time. Ich habe auch ein paar Antworten gekriegt und eure Kollegin zum Beispiel lässt, wenn sie allein ist, die Katze in alle Räume. Auch wenn das danach mehr Putzaufwand ist, sie bleibt länger wach, macht Sachen, worauf sie Lust hat, besucht viele Leute, lässt die Aufgabe auch mal ein bisschen schleifen, ohne ein schlechtes Gewissen. Dinge, die man einfach sonst nicht so macht. Wenn die Katze aus dem Haus ist, dann sind die Mäuse auf dem Tisch. Richtig so. Meine Schwägerin zum Beispiel genießt die Alleinherrschaft über die Fernbedienung, das Fernsehprogramm oder die Chips-Tüte. Eine Bekannte von mir steht morgens um 5 vor alle anderen auf und wenn alles noch still ist, dann kann sie ganz in Ruhe zeichnen und dabei abschalten. Die ruhige Zeit für sich nutzen. Also um die Uhrzeit könnte ich wahrscheinlich eh mal einen Stift richtig halten, aber bei ihr kommen wirklich richtig schöne Bilder raus. Eine andere Kollegin sagt, dass sie die Zeit für sich sehr schätzt. Für sie ist es immer eine bewusste Entscheidung, Zeit mit sich allein zu verbringen. Und Einsamkeit kommt bei ihr bloß auf, wenn sie zum Beispiel keine Leute für Unternehmungen zur Verfügung standet. Wenn sie mit sich allein ist, dann liest sie gern, hört Hörbücher, schaut Serien oder puzzelt. Wobei das Lesen davon das Entspannendste für sie ist, da das am wenigsten Energie braucht. Rumräumen oder Sortieren gehört für sie auch dazu. Das Wichtigste bei ihrem qualitativen Alleinsein ist ja aber das Schreiben ins Tagebuch. Einfach die Eindrücke und die eigenen Gedanken niederschreiben, um zur Ruhe zu kommen bzw. Dinge loszulassen beim Schreiben. Ein anderer Kollege freut sich auf eine Reise in ein paar Wochen mit nur seinem Fahrrad. Er startet in seinem Heimatort im Schwabenländle und fährt allein innerhalb von 6 Wochen an den Atlantik. Für ihn ist das Fahrradfahren unheimlich meditativ. Einfach aufs Rad in eure Richtung fahren. Weiter, immer weiter. Zwar hat er auch ein bisschen Muffe vom Einsamsein, aber er meint, dafür gibt es ja die heutige Technik wie WhatsApp oder FaceTime. Und um die Verbindung zum Halten ist er gedanklich oft bei seiner Liebe. Außerdem trifft er auch ab und zu interessante Leute, zum Beispiel in Bars oder auf dem Campingplatz. Für ihn ist das ein Lebensprojekt bzw. die Erfüllung eines Lebenstraums. Er freut sich auf neue Begegnungen, auf die Herausforderung und die Inspiration für vielleicht ein neues Buch. Und das Schönste ist, am Ende von seiner Reise trifft er in Frankreich nur seine Frau, um mit ihr gemeinsam das qualitative Alleinsein zu beenden. Anna, wann hast du das letzte Mal was allein gemacht? Kannst du dich nur daran erinnern?
1: Ja, wenn man so will, war das erst gestern Abend tatsächlich. Da bin ich heimgekommen und es war irgendwie noch richtig schön Wetter, aber ich war viel der ganze Tag drin und dann habe ich mir einfach mein Abendessen geschnappt und bin da mit der Neckar gesessen und saß da dann einfach nur 2 Stunden lang und habe den Abend genossen und einfach die Ruhe auch genossen.
0: Ich habe tatsächlich gestern auch was allein gemacht. Ich bin nämlich allein in ein Musical gefahren. Es war zwar ein Schulmusical, aber immerhin. Und ich fand es ganz interessant, weil normalerweise, wenn ich so mit meinem Mann unterwegs bin, ja, kommt man nicht so ins Gespräch mit den Leuten, die so um einen rum sind. Aber komischerweise, wenn du allein unterwegs bist, dann spricht man doch mal mit dem Nachbar. Also ich hatte einen sehr netten älteren Mann. Ich habe den jetzt nicht voll quatscht oder so, aber irgendwie ist man dann doch ins Gespräch gekommen.
1: Und ja, das stimmt. Man ist oft dann offener irgendwie und interessierter.
0: Ja, das stimmt. Ja, hast du in nächster Zeit vielleicht noch größere Sachen geplant, die du alleine machen willst oder vielleicht irgendwann mal? Hast du da irgendwas?
1: In nächster Zeit ist jetzt nichts geplant, aber ich könnte mir mittlerweile schon auch vorstellen, einfach mal ein paar Tage allein wohin zu reisen und dann mal gucken, was da kommt. Also ich hatte das vor 2 Jahren, war ich einmal ja, so ungefähr 2 Wochen allein im Ausland und habe da auch viel allein gemacht. Und das ist schon eine coole Erfahrung, einfach mal dahin zu gehen, wo man selber gerade hin möchte und worauf man Lust hat und das in seinem Tempo zu machen, einfach ohne Kompromisse schließen zu müssen. Es ist genauso schön, mit anderen unterwegs zu sein, aber manchmal hat es einfach auch Vorteile und seine Reize, nur nach sich zu gucken.
0: Und bist du da wirklich, also mit was warst du da unterwegs?
1: Nee, genau, oder? Also eigentlich war ich 2 Wochen am gleichen Ort, aber war da dann halt auch mal alleine essen oder alleine in einem Café, Sache, die ich davor sonst nie gemacht habe oder auch nie gemacht hätte. Also ich wäre nie alleine in einem Restaurant, aber da, ja, war das zwangsläufig dann so, weil ich einfach niemand kannte. Also genau, es war eher nur so viel kürzere Dauer, dass ich dann im Ort war und es war wenig touristisch. Von daher hat sich das nicht so anboten, aber ich fand es eigentlich richtig cool, dann einfach, ja, auch mal das Alleinsein zu genießen.
0: Ja, so geht es mir auch. Also einkaufen zum Beispiel, also Shopping, wie man das nennt, mache ich mittlerweile auch am liebsten alleine, und weil da muss ich nur nach mir gucken und nicht nur nach jemand anders, der dann lieber in den Laden geht oder dann schon wieder die Schnauze voll hat. Ja. Oder ja, und ich trinke dann auch einen Kaffee. Also da habe ich mittlerweile auch gar kein Problem mehr. Warum denn auch nicht? Voll. Manchmal reicht man sich alleine.
1: Ja.
0: Genau, und dann machen wir noch ein bisschen Musik. Wo ist sie denn?

0: So schön, die Mariah hier schon so singt, muss ich sie leider ein bisschen abwürgen. Aber die kommt bestimmt mal in eurer Sendung wieder. Die Zeit ging so schnell vorbei. Und jetzt sind wir nämlich schon am Schluss. Wir haben halt schön geschwätzt, dass Schleckig und Schleck zwei Paar Stiefel sind. Dass Alleinsein nicht nur Einsamkeit bedeutet, sondern auch gut tun kann und manchmal auch schön sein kann, wenn man tun kann, was man will. Anna, ich bedanke mich ganz herzlich, dass du heute bei dem warmen Wetter bei mir warst. Es hat richtig Spaß gemacht und die Zeit ging so schnell vorbei. Genau.
1: Ja, danke für die Einladung. Es hat mich auch sehr gefreut, hier zu sein.
0: Schön, dass ihr zugehört habt bei Geschwind geschwätzt. Wir hören uns am 9.8. um 3 wieder mit einer neuen Folge. Ich wünsche euch einen schönen Tag und ein schönes Wochenende. Lenz euch gut gau und denke dran, es gibt immer etwas Schönes zum Entdecken. Tschüssle, eure Diana. Kann ich fast noch ein bisschen.

0: Jeden zweiten Dienstag in geraden Wochen senden wir, nämlich der Jazzclub Tübingen und der Jazz in Prinzkau, eine Jazz-Sendung auf der Wüstenwelle, die heißt Jazz in Town. Herzlich willkommen dazu, heute am Mikrofon vom Jazzclub der Martin Drostl
1: und von Jazz im Prinzkau Helmut Hugo Burkhardt.
0: Hallihallo, wir stellen immer wieder Bands vor und Musiker, die demnächst bei den beiden Vereinen in Tübingen spielen. Jetzt ist allerdings Sommerpause, es ist nicht viel los. Zumindest Prinz Karl hat jetzt gerade ziemliche Sendepause, aber der Jazzclub bereitet schon ein kleines, größeres, feines Festival vor. Dazu gleich was vom Martin. Aber zuerst die Frage an dich, Martin, wer war denn das am Anfang, diese Einstiegsmusik?
1: Ja, das war Puja Abdi mit seinem Quartett, in dem Fall dann auf ein Quintett erweitert von seiner aktuellen, gerade releaseden CD Live at Fat Jazz. Und Puja Abdi, von dem hören wir nachher noch, er spielt Mitte September unsere Saisoneröffnung im Club Voltaire.
0: Aber jetzt erst zu den Conversations in Jazz, ein kleines Festival vom Jazzclub. Und ist da eigentlich die Kirchenmusikschule auch mit dabei oder ja, sind die Stellen nur die Räume?
1: Die Kirchenmusikschule ist natürlich als Kurator,

0: Ich lese mal ganz kurz vor, da brauche ich nämlich einen Zettel dazu, was er alles spielt. Trompete, Flügelhorn, Akkordeon, Euphonium, Piccolo-Trompete, Tuba, Alphorn, Spielzeug hat er auch manchmal dabei, Gesang und eine Loopstation. Wir wissen nicht ganz genau, was er dabei hat, aber er hat auf jeden Fall ein wildes Instrumentarium da für sein Soloprogramm. Und sein Soloprogramm besteht aus Improvisationen, freien Improvisationen, Eigenkompositionen, Volksweisen und Liedern aus dem Alpenland. Und aus aller Welt. Er kommt ja aus dem Allgäu. Seine Webseite, die gibt es auch in dreifacher Ausführung. Man kann Englisch anklicken, Hochdeutsch und Allgäuerisch. Und ja, Matthias Schriefel ist ein toller Trompeter, Tubist-Sänger, Beatboxer, Alphornist, wie auch immer, Perkussionist und ein Klangforscher und Besitzer einer noch fast gänzlich unerforschten Anzahl von Instrumenten, von denen er auf der Bühne meist zwei gleichzeitig spielt.
1: Er jongliert damit, nehme ich an, oder?
0: Ja, aber auch als Trompeter sagt zum Beispiel die Süddeutsche Zeitung, der Kritiker der Süddeutschen Zeitung gehört zu den besten Jazz-Trompetern der Welt, ein Musikliebender und Vermittler ohne Grenzen. So entsteht in seinen Konzerten immer ein Wohlklang aus Tradition und Moderne. Eine edelweiß kauende Allgäuer Milchkuh zieht eine kaputte osteuropäische Straßenbahnlokomotive, auf der eine New Orleans Brass Band spielt. Damit kann man das eigentlich ganz gut beschreiben. Und dahinter marschieren noch Justin Bieber und Miles Davis mit indischen Tänzerinnen.
1: Also, lass uns mal was hören, Martin.
0: Wir hören jetzt eine Mischung aus, zuerst ein Stück, was er mit dem Quartett, wo auch Tamara Lukaschewa dabei ist, gespielt hat, und dann danach, das geht dann direkt über in ein Solo-Programm, Ausschnitt aus dem Solo-Programm. Das ist dann live aufgenommen in Köln-Nippes. Zuerst hören wir Grüne Oasen und, zuerst hören wir Fein sein, beieinander sein, und dann hören wir die Grünen Oasen. Das blenden wir ineinander über.
1: Gespannt.
0: Fein sein, beieinander sein.

0: Ja, habt ihr vielleicht die Kuh am Anfang gehört? Also ich habe sie gehört.
1: Eindeutig.
0: Matthias Schriefel, genau, er läuft noch ein bisschen im Hintergrund, noch so ein bisschen mit Matthias Schriefel am 11.09. als Solist. Und dazu haben wir eine junge Band mit Musikern von der Stuttgarter und von der Mannheimer Hochschule. Die Band des Yoshichira Quartett hat schon viele Konzerte, besteht schon seit 2 Jahren und hat schon viele Konzerte, hat auch schon beim Festival gespielt. Wir hören nachher ein Stück aufgenommen beim Enjoy Jazz Festival letztes Jahr. Yoshichira, Gitarrist und die Besetzung ist dann Gitarre, Klavier, Bass, Schlagzeug. Die Musiker schreiben in unserem Programm, verweben wir Kompositionen unserer amerikanischen und europäischen Vorbilder zusammen mit eigenen Stücken. Inspirationen für uns sind Leute wie Wolfgang Mutspiel, Kurt Rosenwinkel oder Brad Mehldau. Gibt ein bisschen Stress. Also ich hätte Stress als Klavierspieler und als Gitarrist, wenn das die Vorbilder sind. Aber die Jungs machen das ganz klasse. Wir hören jetzt das Stück Boccia. Moment, ich muss gerade bloß gucken. Wir hören das Stück Boccia vom Enjoy Jazz Festival. Yoshichira Quartett.

0: Das war Yoshichira mit seinem Quartett live beim Enjoy Jazz Festival. Er spielt als Band.
1: Wann genau ist denn das, Martin? Sagst du das nochmal?
0: Am 11.9., am Freitag, den 11.9. in der Hochschule für Kirchenmusik, Conversations 2026.
1: Das ist in der Gartenstraße für die Leute, die das vielleicht nicht kennen. Und Frage ist auch, das sind immer relativ wenig Plätze. Ich kenne die Problematik dort. Ja. Wo gibt es denn eigentlich Karten, um sich da rechtzeitig einen Platz zu sichern?
0: Rechtzeitig einen Platz kann man sich sichern über die Webseite vom Jazzclub. Da gibt es einen Reservierungslink. Es gibt keinen Vorverkauf, es gibt nur die Reservierung. Und die funktioniert aber immer sehr gut. Also für den 11.9. Matthias Schriefel, Yoshichira, für den 12.9. Da haben wir als Solistin des Abends die Olivia Trummer. Vor etlichen Jahren hätte sie wahrscheinlich noch als Band bei den Jugendbands mitgespielt. Sie ist mittlerweile, hat sie international Karriere gemacht. Und zwar nicht nur als Pianistin, sondern eben auch als Sängerin zu ihrem Klavierspiel. Also sie kombiniert Klavier und Stimme bei ihrer aktuellen CD auch. Die heißt Like Water. Wir hören gleich ein bisschen was von der CD. Und sie spielt Klavier sehr virtuos und kombiniert es sehr eindrucksvoll zusammen mit ihrem Gesang. Und Stücke von dieser CD wird sie auch präsentieren in ihrem Soloprogramm am 12.9. Zusammen mit der Band von Max Treutner, Thriamisu. Jetzt hören wir zuerst mal ein Stück von Olivia Trummer. Genau. Achso, die Like Water ist nicht nur Jazz, sondern sie kombiniert auch klassische Musik. Sie hat Popsongs, eigene Stücke. Und das kombiniert sich hervorragend auf dieser Platte Like Water. Wir hören jetzt auch gleich ein ganz bekanntes Stück in ihrer Interpretation, nämlich, ich glaube, ich sage das gar nicht an. Nee, das kennt ihr auf jeden Fall.

0: Ja, Olivia Trummer zu hören am 12.09. mit ihrem Programm Like Water. Und die CD wurde natürlich auch schon von der Kritik hoch gelobt. Eigenkompositionen, die unter den Klassikern und Standards des American Songbook eine gute Figur machen, meinte die FAZ. Und ja, betörend schön, eine einzigartige Synthese, betörend schön, meinte eine andere Zeitung. Und auch Englisch aus dem Jazzwise Magazine haben wir: A joy, eclectic, illuminating and uplifting, exquisite piano voicings, most profoundly touching song interpretations. I've heard so far this year the best interpretations. Gut. Die okay, hören wir unter anderem dann am 12.09.
1: Jetzt kommen wir aber zum Nachtisch von dieser Conversations in Jazz. Wen verzehren wir denn da?
0: Ja, hoffentlich verzehren sich die Musiker für uns, aber ich glaube schon, ja. Max Treutner mit Three Army Zoo. Die haben auch gerade eine Platte am Machen und wir hören noch einen gleichen Ausschnitt raus. Three Army Zoo sind drei junge Musiker. Max Treutner hat ja, der Saxophonist Max Treutner, war ja nominiert für den Deutschen Jazzpreis in der Kategorie Best Newcomer Album. Nicht für dieses Album, das war ja noch gar nicht draußen, sondern für ein Album, was er letztes Jahr mit New Yorker Musikern aufgenommen hat. Und das Three Army Zoo ist eine andere Besetzung, ein Jazz-Trio. Ohne Harmonieinstrument und das gibt es jetzt schon seit mehreren Jahren und hat auch bei Konzerten in ganz Europa schon die ganzen Möglichkeiten eines Chordless-Trios ausgelotet. Sie spielen hauptsächlich Eigenkompositionen, klare Motive, kantige Themen und auch ihr Interplay kommt nicht zu kurz. Drei junge Musiker und ja, musikalisch bewegt sich das Ganze zwischen zeitgenössischem US-geprägtem Jazz und europäischen Einflüssen. Am besten hören wir da jetzt mal rein.
1: Unbedingt.
0: Und zwar gleich mit einer Kombination aus zwei kürzeren Stücken, beziehungsweise das zweite Stück müssen wir vielleicht ausblenden. Das erste macht seinem Namen schon mal alle Ehre, das heißt nämlich City Rush.

0: So, sorry, das war gerade eben nochmal das wundervolle Stück Ja, the Sunshine of My Life. Das wollten wir aber gar nicht. Wir wollen dieses Stück noch, um nochmal kurz auf den 12.9. hinzuweisen. Das Stück heißt Rumpel, ist aber überhaupt nicht rumpelig, wie ihr hört. Max Treutner, Triamisu, ganz tolles Kollektiv hier zusammen. Und ich bin sehr gespannt. Ihr habt ja jetzt die Musik gehört. Das ist ja immer das, was eigentlich das richtig Spannende ist. Bei Conversations, die Leute spielen ja normalerweise nicht zusammen. Die lernen sich da erst so richtig musikalisch kennen. Und wir haben ja jetzt Matthias Schriefel und Yoshichira gehört. Also da bin ich sehr gespannt, wie die nachher zusammenspielen, ja, was da die da machen.
1: Auch gespannt,
0: und auch bei denen und zusammen mit Olivia Trummer bin ich sehr gespannt, was die uns da präsentieren werden. Also kommt auf jeden Fall vorbei, wenn ihr daran Interesse habt.
1: Genau, am 11. und am 12. September in der Gartenstraße.
0: In der Hochschule für Kirchenmusik.
1: In der Hochschule für Kirchenmusik. Ist ganz kurz nur, die Stationsansage kommt jetzt etwas spät. Ihr hört die Wüste Welle und davon dabei die Sendung Jazz in Town. Die Sendung vom Jazz Club und vom Jazz in Prinz Karl. Alle vier Wochen senden wir Jazz und sonst nichts. Dienstag sind wir immer zu hören, wie gesagt, etwas seltsam. Das ist der zweite Dienstag in den geraden Wochen. Also von daher, man kann sich das eigentlich nicht richtig merken. Man muss sich das quasi aufschreiben im Kalender. Also wie gesagt, die nächste Sendung ist am 15. September. Das kann ich schon mal vorsagen. Wenn ihr uns jetzt verpasst habt, es gibt auch die Möglichkeit, noch uns in online zu hören. Dazu später aber mehr. Wir machen jetzt noch weiter mit einem weiteren Programmpunkt vom Jazz Club. Martin, was hast du denn jetzt noch?
0: Ja, wir haben, wie ich gerade eben schon gesagt habe, die Saisoneröffnung im Club Voltaire. Die eigentliche Saisoneröffnung ist ja in der Hochschule für Kirchenmusik, wie in jedem Jahr. Aber im Club haben wir das erste Konzert dann am 16.09., gleich in der Woche nach der Hochschule für Kirchenmusik. Und wir haben ein international besetztes Quartett hier bei uns. Puya Abdi, der Gitarrist, hat iranische Wurzeln, lebt in Hamburg mittlerweile. Er spielt zusammen mit einem Musiker aus Georgien und einem Musiker aus Brasilien. Ein Deutscher ist dann auch noch dabei. Also wir haben ein wirklich international besetztes Quartett hier, Puya Abdi. Und die Musik ausgehend von einem warmen Grundton, also der Sound der halbakustischen Gitarre, wie ihr nachher gleich hören werdet, und mit den Kompositionen des Bandleaders und den Improvisationen. Sie haben jetzt gerade ist die neueste CD oder die neue CD von Ihnen rausgekommen. Das haben wir ganz am Anfang schon gehört, einen Ausschnitt daraus. Live at Fat Jazz. Wir hören nachher von einer älteren Aufnahme, Govinda in Kamala, ein Stück. Und in der Musik natürlich, ich habe es gerade eben schon gesagt, Georgien, Brasilien, Deutschland, Iran. Das hört man alles aus der Musik auch raus. Und live ist die Band natürlich vornehmlich in Norddeutschland. Wir freuen uns, dass sie jetzt mal nach Süddeutschland kommt, zu hören, auch bei großen Festivals wie dem Elbjazz. Und der NDR Mind mit seinem Quartett verbindet ab die Einflüsse von Pat Metheny bis Tom Jobim und zu einem kraftvollen, eigenständigen Sound mit Spontaneität und Tiefe. Aber wie gesagt, grau ist alle Kritik, lebendig und farbig ist die Musik. Wir hören jetzt von der letzten CD, die, glaube ich, 2 Jahre alt ist schon, das Puya Abdi Quartett, beziehungsweise auch da erweitert, glaube ich, zum Quintett noch mit Trompete, das Stück Numenor.

0: Ja, Puya Abdi mit seinem Quartett zu Gast am 16.09. im Club Voltaire. Und auch für dieses Konzert kann man auf der Webseite vom Jazzclub schon Tickets reservieren. So.
1: Okay, Piano, Bass, Schlagzeug, drei Instrumente, drei junge Musiker aus Israel, die sich auch noch drei nennen. Drei heißt nämlich auf Hebräisch Shalosh und so heißt die Band, die als erste im Herbstprogramm von Jazz im Prinz Karl auftreten wird, und zwar im Rahmen der Jazz- und Klassiktage am Donnerstag, den 22.10. im KSK Carré. Wir freuen uns schon drauf. Shalosh ist nicht ganz unbekannt in Tübingen. Ich glaube, Martin, ich bin, glaube ich, nicht ganz falsch dran, wenn ich sage, ihr vom Jazzclub habt die so ein bisschen mitentdeckt und für Tübingen groß gemacht, oder?
0: Ja, 16 vor ungefähr 30 Leuten noch im alten Jazzkeller, dann danach im Beckstein-Zentrum, dann danach ein ausverkauftes Konzert im KSK Carré und dann kam Corona und dann haben sie fulminant unser Landesjazzfestival Baden-Württemberg 2024 eröffnet in einem ausverkauften Sudhaus. Also mehr muss ich nicht dazu sagen.
1: Nein, das hören wir doch jetzt erstmal. Das nächste Stück von, oder ein Stück von Ihnen haben wir ausgesucht.
0: Ja.
1: Das heißt Torn und anschließend gibt es noch ein bisschen Info auch über das Herbstprogramm von Jazz im Prinz Karl.
0: Okay, also Moment, nicht, dass ich wieder das Falsche drücke.
1: Ja, ah, ja, jetzt.

0: Ja, diese Band rockt, sagt der Tagesspiegel. An Israeli Power Trio Heavy Jazz, sagt der Rolling Stone. Und Jazz auf der Überholspur irgendwo zwischen Jazz, Rock und Indie. Schalosch begeistert auch junge Jazzfans. Das hoffen wir doch schwer, dass junge Leute kommen.
1: Die Hoffnung stirbt zuletzt.
0: Ja, aber gerade mit dieser Musik, diese Mischung zwischen Jazz und Rock und auch den Einflüssen, die mit verarbeiten, ist schon irgendwie ganz toll. Also die schrecken auch nicht zurück, irgendwas von der Heavy-Metal-Band Muse zu spielen. Oder auch von Oasis haben sie was im Programm gehabt. Ich weiß nicht, ob der aktuellen CD, weiß ich jetzt nicht, ob sie das spielen.
1: Nee, aber ich glaube, es sind hauptsächlich Eigenkompositionen
0: dieses Mal. Aber die Band ist wirklich unglaublich powerful und frisch und reißt einen mit. Also die Konzerte waren immer wirklich grandios. Also man sollte sich das unbedingt merken. Donnerstag, den 22.10. im KSK-Carré. Der Vorverkauf ist auch eröffnet.
1: Ja, genau. Schon. Gibt's schon, ja, auf Reservix. Also, einfach auf die Webseite vom Jazz und Prinz Karl
0: haben wir auch schon. Aber ich habe einen Link drauf zum Jazz und Klassiktage.
1: Jazz und Klassiktage Homepage. Ja.
0: Genau, also Schalosch, ein wirklich tolles Quartett, Trio ist es. Wir kommen weiter zum nächsten Programmpunkt. Es ist noch etwas hin. Wir wollen aber mal eine Ausschau geben, damit ihr euch schon mal ein bisschen orientieren könnt.
1: Termine Freitag, im Kalender freiräumen.
0: Ja, jetzt schon drumherum planen. Freitag, der 30.10. James Carter Trio zum 100-jährigen Geburtstag von Coltrane wird ein Programm machen. Im SWT Kulturwerk wird es stattfinden. Und am 14.11. kommt wieder die Beliebten, die Favoriten von Tübingen, die Lieblinge aller Tübinger, das Tingwall Trio mit einem neuen Programm, das heißt Pax. Und alle freuen sich wieder drauf. Der Vorverkauf ist auch hier eröffnet. Und schließlich als letztes Konzert von Jason Brickhalt in diesem Jahr ist am Mittwoch, dem 16.12. etwas wirklich ganz Besonderes, auf was ich auch noch extra hinweisen will. In der Musikschule findet statt ein Orchesterkonzert mit Bill Lawrence am Piano. Den kennt er ja sicher auch, der war schon öfters bei uns, der Pianist von der tollen Band, der Snarky Puppy, von dem Kollektiv, von dem ja auch schon einige andere Musiker bei uns waren. Und er spielt zusammen mit dem Stuttgarter Kammerorchester, und zwar eine Komposition von Bill Lawrence, die nennt sich Bloom. Und die hat er geschrieben vor nicht allzu langer Zeit und hat sie mit einem Londoner Orchester aufgenommen und hat dieses Programm auch vor kurzem in Stuttgart mal vorgestellt. Und es hat uns so gefallen, dass wir uns entschieden haben, das jetzt auch nach Tübingen zu bringen. Und das wird also, wie gesagt, ein tolles Konzert in der Musikschule, in dem schönen, warmen Saal, sehr viel Holz drumherum, sicher guter Sound, am Mittwoch, den 16.12. Für den Fall der Fälle, dass es vielleicht zu voll wird, haben wir uns auch überlegt, ob wir zwei Sets machen, das muss sich aber dann noch zeigen. Okay, das ist im Schnelldurchlauf das Programm vom Jazz im Prinz Karl. Wir werden noch mehr davon hören, wenn dann unsere nächsten Sendungen stattfinden. Da wird man dann noch zeitnah auf die verschiedenen Konzerte eingehen.
1: Gibt es dann auch ein bisschen Musik?
0: Ja.
1: Die haben wir schon auf dem Laptop. Also das keine Sorge, da gibt es noch viel zu hören dann von Schalosch, von
0: James Carter
1: und dann auch von Bill Lawrence. Auf jeden Fall auch nochmal. Und natürlich auch von den ganzen Konzerten vom Jazzclub. Da geht es ja auch weiter.
0: Genau.
1: Und hier geht es jetzt erstmal weiter mit dem Bye-Bye-Text.
0: Ja, ich denke schon, wir sind schon ganz am Ende. Noch 5 Minuten haben wir Zeit. Wir haben heute mal wieder ein Programm zusammengestellt für die Sendung Jazz in Town auf der Wüstenwelle. Wir freuen uns da jedes Mal drauf, einmal im Monat Jazz zu spielen auf der Wüstenwelle, wo ja unter anderem ja ziemlich heftige Musik gespielt wird, direkt vor uns auch. Zur Beruhigung, zur Mediation und
1: Mediation brauchen wir glücklicherweise noch nicht.
0: Jazz und Punk gibt es eine Mediation. Okay, also das war unsere Sendung.
1: Und
0: ihr könnt die nachhören auf der Mediathek der Wüstenwelle. Eine Woche lang ist sie noch zu hören. Die wird auch noch wiederholt, zweimal, einmal, glaube ich, am Sonntagvormittag, zu einer unmöglichen Zeit eigentlich, aber wir haben da keinen Einfluss darauf. Wer sie also hören will und sie verpasst hat, kann die in der Mediathek abrufen, der Wüstenwelle, einfach die Homepage der Wüstenwelle gehen und dort auf Programme, Sendungen, Jazz in Town klicken und dann hört ihr uns dann auch zeitversetzt, wenn es euch denn passt. Also, ich sage schon mal Tschüss. Martin hat noch einen Ausschmeißer für euch.
1: Ja, den üblichen. Wir hoffen, das hat euch auch heute mal wieder ein bisschen Freude bereitet. Vielen Dank fürs Zuhören und die Einladung schon gleich zur nächsten Sendung am Dienstag, den 15. September um 19 Uhr haben wir das wieder. Und nochmal die Konzerte im Schnelldurchlauf am Freitag, 11.9. und Samstag, 12.9. Die Conversations 2026. Matthias Schriefel und Yoshi Chira am ersten Abend, am zweiten Abend. Olivia Trummer, Piano und Gesang und Max Treutner, Three Army Zoo dazu. Dann haben wir am 16.9. Puja Abdi mit unserer Saisoneröffnung im Club Voltaire und am 22.10. darauf sei auch schon mal hingewiesen, auch hier nochmal, dickes Plus in den Kalender, Schalosch im KSK Carré.
0: Und 30.10. James Carter, 14.11. Tingwall und 16.12. Bill Lawrence und das Stuttgarter Kammerorchester.
1: Genau, und von Schalosch hören wir jetzt nochmal zum Abschluss aus ihrer aktuellen CD What Are We Made Of, so heißt auch die Tour, das Stück Ella Plays. In dem Fall geht es, glaube ich, nicht um die Sängerin, sondern um eins der Kinder aus der Band.

0: Eine zauberhafte Einführung mit magischem Sog, nicht nur in diesen neuen Jazz Talk, sondern vor allem in das Debütalbum Zen Garden von Max Treutner. Wir hörten Max Treutner am Tenorsaxophon, am Schlagzeug filigran unterstützend, Jochen Rückert mit dem Stück Evoke. Der 27-jährige, in der Region aufgewachsene und inzwischen in Karlsruhe oder bei Karlsruhe lebende Max Treutner darf mit Fug und Recht als einer der besten und talentiertesten jungen Jazzmusiker des Landes bezeichnet werden. Im August hat er sein in New York aufgenommenes Debütalbum Zen Garden vorgelegt, das wir Ihnen heute gerne vorstellen möchten. Und damit erstmal herzlich willkommen zum Jazz Talk im Freien Radio Wüste Welle. 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Am Mikrofon und live im Studio ist Claudia Rodi. Und natürlich ein sehr herzliches Willkommen an meinen Gast Max Treutner, der heute bei mir im Studio ist. Hallo Max.
1: Hallo Claudia, ja, schön, dass ich hier sein darf.
0: Ja, schön, dass du da bist. Das ist ganz meine Freude. Ja, also ich habe schon gesagt, wir möchten gerne dein Debütalbum Zen Garden vorstellen. Aber bevor wir dazu kommen, erst ein bisschen noch zu dir. Du bist ja ein Gewächs aus der Gegend. Du bist in Nürtingen aufgewachsen, hier in Tübingen haben wir dich auch schon öfter sehen können, nämlich bist du seit 2018 immer wieder zu hören im Saxophonsatz der Wüste Welle Big Band unseres Freien Radios. Da hast du mit 20, warst du da gerade, zum ersten Mal mitgespielt als Lutz Häfner, der Stargast, und dein Saxophondozent in Bern ein paar Jahre davor, genau, ja, als Special Guest eingeladen war. Aber deinen Jazz, den Jazz-Freunden und Liebhabern und inneren LiebhaberInnen bist du vermutlich schon früher aufgefallen, denn du hast früh losgelegt mit dem Saxophon und schon als Teenager an Jazzwettbewerben teilgenommen. 2010 hast du den ersten Platz bei Jugendjazz Bad Württemberg gewonnen oder bekommen. Mit 12 Jahren warst du da gerade.
1: Ja, ja, es war sehr, sehr früh. Ja, ja, doch.
0: Tatsächlich. Und dann 2012 noch einmal den gleichen Preis, dann mit 14. Da stellt sich ja schon die Frage, du hast ja da Jazz-Saxophon gespielt, Tenor. Also du warst ja noch ein recht kleiner Junge. Und ich erinnere, dass da so eine Moderatorin dich auch gefragt hat, ob du nicht ein kleineres Saxophon spielen wolltest. Wo ich sage, nein, nein, das Tenor muss es schon sein, so ungefähr.
1: Ja, das Interview ist ziemlich bekannt geworden von mir.
0: Das wäre ein Spielsaxophon, das Altsaxophon, gell?
1: Ja, so ja, ja, genau.
0: Das wäre nichts Rechtes, so ungefähr.
1: Ja, würde ich vielleicht heute nicht mal so sagen, aber...
0: Aber als damals. 10-Jährige konntest du dir das erlauben.
1: Ja,
0: auf jeden Fall habe ich mich dann schon gefragt, was hat so früh dein Interesse am Saxophon und speziell auch am Jazz geweckt?
1: Ja, es war tatsächlich so, dass ich gar nicht mit Saxophon als erstes Instrument angefangen habe, sondern ich habe eine Trompete quasi gehabt als erstes Instrument.
0: Ah.
1: Und die hatte ich aber so im Musikverein als Unterrichtsinstrument. Und ich habe das so gekannt im Musikverein, da sind dann ganz viele Leute um einen herum, so 6, 7 andere Kinder, die auch das Instrument spielen wollen. Und dann darf jeder mal reinpusten. Und dann ist natürlich so in den ersten Stunden, da quietscht es oder da kommt vielleicht gar nichts raus. Und so war es eigentlich ganz deutlich bei mir. Und dann habe ich immer angefangen und dann haben sie mich immer ausgeliehen.

0: los und ich habe gleich einen Ton rausbekommen. Das war dann auch, als mein Papa es mir zusammengebaut hat. Dann. Und dann war das quasi, habe ich mich da, darin verliebt und habe es bis heute quasi immer gespielt.
1: Nicht mehr aus der Hand gelegt. Wie alt warst du da?
0: Da war ich, glaube ich, so 8, würde ich mal sagen, 7 oder 8.
1: Ja. Und du hast ja gleich mit dem Erwachseneninstrument gearbeitet.
0: Ja, sozusagen. Also direkt mal mit dem Tenorsaxophon, deswegen kam auch der Spruch, da bei Jugendjazz damals. Einfach, also es war natürlich viel zu groß damals für mich und ich habe es immer auf den Stuhl oder auf den Sessel gestellt, das Instrument, ohne Gurt und habe einfach reingepustet und so die ersten paar Töne halt gespielt und ohne Zuhörer quasi, nur für mich, ohne dass mich jemand auslachen kann. Und dann war ich da plötzlich ganz gut darin, glaube ich.
1: Und dann hattest du auch gleich Unterricht.
0: Ja, und dann, also ich hatte, glaube ich, so ein halbes Jahr das mir selbst beigebracht oder ein paar Monate und konnte schon ein paar Stücke spielen. Und dann hatte ich plötzlich Einzelunterricht dann auch bei mir im Dorf in Unterensingen. Und ja, und dann ging das los.
1: Aha. Und wie kamst du zum Jazz? Ist es, weil dein Vater auch die Musik gehört hat oder
0: Also es war schon auch in der Familie so ein bisschen drin, aber nicht so sehr. Ich weiß noch, ich habe so ein Buch gehabt, das heißt Saxophon, mein schönstes Hobby. Damit habe ich angefangen und das letzte Stück in dem Buch, das ist Pink Panther gewesen. Und das fand ich so toll, da wollte ich unbedingt alles dafür geben und darauf hinarbeiten, dass ich das mal spielen kann. Und das war ja dann schon zu Jazz und die Musik fand ich irgendwie dann interessant, also ohne zu wissen, was das ist und eine Geschichte dazu zu kennen, das war dann einfach automatisch diese Richtung, die wollte ich machen.
1: Toll. Ja, ich weiß nicht, wie viel Zeit du damit verbracht hast, aber die Frage stellt sich eigentlich später nochmal, wie konntest du das alles mit der Schule vereinbaren, weil du hast ja dann ein Vorstudium gemacht, da warst du 15, 16 an der Musikhochschule in Stuttgart.
0: Ja, also es war viel los dann. Ich hatte also nicht nur Saxophonunterricht, dann ich hatte dann auch dann ein paar Jahre später Klavierunterricht noch dazu gehabt. Aber für mich war das halt einfach so eine Sache, die mir Spaß gemacht hat. Und ich hatte ich hatte einmal Privatunterricht in Unterensingen, dann hatte ich noch einen tollen Lehrer aus Stuttgart, der immer zu mir nach Hause gekommen ist, einmal die Woche und 2 Stunden und mich unterrichtet hat am Stück. Und dann hatte ich Klavierunterricht mit meinem Bruder zusammen. 2-mal die Woche mit 2 verschiedenen Lehrern.
1: Cool.
0: Und es war, also jeden Tag war eigentlich was.
1: War irgendwas geboten.
0: Ja.
1: Und dann bist du also zum Vorstudium dort gewesen.
0: Genau,
1: also
0: mit 15. Da war ich dann Jungstudent in Stuttgart tatsächlich.
1: Musstest du da eine Aufnahmeprüfung spielen oder wird man da eingeladen?
0: Da gab es so eine Aufnahmeprüfung, da habe ich mich richtig gut vorbereitet und alles geübt, was ich konnte. Und genau, da gab es ein richtiges Vorspiel, wie an der Hochschule auch später dann. Genau, war ich dann quasi schon drauf eingestellt, wie das läuft.
1: Gab es da mit dir noch andere Vorstudenten? Warst du da der Einzige?
0: Es gab noch Klassik-Vorstudenten, aber ich war der Einzige, der
1: Im Jazz warst du dann der Einzige und du bist dann mit den anderen Studierenden in deren Vorlesungen, in deren Klassen auch mit drin gesessen.
0: Genau, also eigentlich hatte ich nur Saxophon Hauptfach, Einzelunterricht immer und dann Klavier Einzelunterricht auch. Aber Gehörbildung und Theorie hatte ich dann mit den Klassikern zusammen, was ein bisschen nicht so vorteilhaft war, weil ich dann klassische Harmonielehre hatte und es total kompliziert war für mich, weil ich nur Jazzakkorde bisher kannte und gar nicht wusste, was ein Generalbass oder sowas ist.
1: Aber du bist jetzt praktisch ganz breit ausgebildet, weil du hast ja sowohl den Einblick in die Klassik gut bekommen.
0: Ja.
1: Und ich habe das später auch gesehen, du hast ja dann zum Teil auch klassisches Saxophon als Nebenfach genommen.
0: Genau, ja.
1: Also du hast ja praktisch dann das Vorstudium gemacht an der Hochschule. Dann hast du mit 16 schon angefangen, an der Hochschule der Künste in Bern das Bachelorstudium zu machen, Jazz-Saxophon.
0: Ja, ja.
1: Mit 16.
0: Das war wirklich krass. Das war direkt nach dem Jungstudium. Und da war es für mich auch schon klar, das möchte ich machen und das möchte ich richtig dann studieren. Und
1: dann warst du auch dort?
0: Da war ich dann in Bern, habe ich gelebt, ganz allein im Studentenwohnheim.
1: Ja, das wollte ich gerade fragen. Und was war mit der Schule in Deutschland?
0: Also da war ich dann fertig. Ich habe nur Realschule gemacht. Und dann mit 16 bin ich fertig gewesen und alles auf die Karte gesetzt.
1: Alles auf die Karte Musik gesetzt und dann mit 16 allein nach Bern gegangen. Und wie kamst du auf Bern?
0: Bern, also ist ja, ich glaube, ich will nichts Falsches sagen, aber es ist die älteste Hochschule in ganz Europa mit

0: Köln, glaube ich. Und in Bern, da gab es einfach so tolle Lehrpersonen. Ganz natürlich besonders zu erwähnen, der Lutz Heffner, der nicht nur mein Lehrer war, sondern auch mein Mentor und alles Mögliche, den ich heute auch immer noch sehe und der mir Tipps gibt und genau und Freund geworden ist. Und auch, ich glaube, alle Leute, die heute zuhören und auch Jazz ein bisschen hören oder selber spielen, die haben das Buch vom Frank Sicora irgendwo im Regal liegen. Das ist die neue Jazzharmonielehre, die der geschrieben hat. Und die hatte ich natürlich auch. Und der hat tatsächlich mich in Harmonielehre und Gehörbildung unterrichtet, unter anderem. Und das war dann auch unfassbar, den da zu haben. Das war auch schon ein Argument. Und ich erinnere mich noch, als ich nach Bern gekommen bin mit 16 und diese Aufnahmeprüfung gemacht habe, bin ich in diesen Raum rein, so ein großer Raum, wo meine Mitmusiker schon da saßen, um mich zu begleiten. Und die Jury saß auch schon da. Und ich habe die Noten gerade verteilt. Und dann kommt plötzlich von hinter mir eine Umarmung, ohne dass ich Hallo gesagt habe, sondern hat der Lutz mich direkt umarmt. Und das war einfach so persönlich. Und die anderen Lehrpersonen kamen auch alle zu mir und haben gesagt: Max, ja, das ist ja toll, dass du hier bist. Und wir haben dich doch schon auf dem Workshop in Langnau in der Schweiz mal gesehen. Du spielst ja so toll und bla bla bla. Und dann war das so familiär, dass ich da unbedingt bleiben wollte.
1: Krass, also da bist du sehr offen aufgenommen worden und
0: Ja.
1: die haben dich mit Handkuss praktisch
0: Genau, ja,
1: aufgenommen
0: doch.
1: als
0: Was ja nicht
1: Studierende.
0: selbstverständlich ist mit 16. Der hat natürlich auch gefragt, ob es denn okay ist, mit 16 allein zu wohnen und alles zu managen. Aber ich wollte das unbedingt und habe mich so wohl gefühlt, dass das dann mein
1: Aber
0: Wunsch war.
1: Studentenwohnheim, da hat man ja auch Anschluss, da hat man auch eine gewisse Struktur,
0: Ja,
1: ja,
0: doch.
1: drumherum.
0: Ja, und man muss halt hauptsächlich Englisch sprechen. Habe ich dann auch gelernt. Gerade sind ja viele Leute, die nicht unbedingt aus der Schweiz kommen da, sondern auch viele aus dem Ausland und die halt eher Englisch als Deutsch oder Schweizerdeutsch sprechen.
1: Klar, aber das ist natürlich eine Schule fürs Leben.
0: Ja, doch, das war toll.
1: Mit 19 hattest du schon deinen Bachelor in der Tasche in Bern und bist dann hast noch mal ein, also mit 19, ja, dann bist du nach nee, dann bist du noch in Bern geblieben, hast noch dort den Master Jazz Performance
0: Genau,
1: draufgesattelt.
0: ja.
1: Jazz Performance. Konntest du überhaupt noch was Neues lernen dort?
0: Ja,
1: Weil
0: doch, das,
1: ich habe dich gesehen auf dem Video, wo du mit 10 und mit 12 auf der Bühne stehst. Und ich finde, das bist du heute noch ein ganz, ganz ruhig und du strahlst so eine Ruhe
0: ja.
1: aus. Also es ist wirklich phänomenal. Also was lernt man da bei Jazz Performance?
0: Da lernt man tatsächlich alles,
1: Ab nicht nur das Stehen, sondern
0: nicht nur,
1: eben.
0: doch unter anderem auch das Stehen, so ein bisschen auf der Bühne, wie präsentiere ich mich oder was möchte ich denn präsentieren und auch so nicht nur Musik machen, sondern was denn der Sinn von Musik ist und von meiner Musik. Da macht man sich viele Gedanken, aber auch ganz banale Sachen wie Konzerte zu booken, quasi Konzertveranstalterinnen anschreiben, wie mache ich das, wie mache ich eine Homepage, alles was um das künstlerische Profil quasi geht, darum, da lernt man alles davon. Und es war ein tolles Studium, wo man natürlich dann auch Komposition nochmal vertieft, was man in diesem Bachelorstudium vielleicht nicht 100% machen kann, weil da die Zeit einfach fehlt und der Performance Master zielt darauf hinaus, dann Konzerte zu spielen und auf Bühnen zu stehen und eigene Musik zu präsentieren.
1: Also wirklich eine sehr gute Abrundung dann von deiner musikalischen
0: Ja,
1: Ausbildung am Instrument
0: auf
1: und
0: jeden Fall.
1: was die anderen Bereiche anbelangt. Ja, und dann bist du von dort, von Bern, mit 21 dann zum Jazzpädagogikstudium an den Jazz Campus Basel noch gegangen.
0: Genau.
1: Auch nochmal ein zweites Masterstudium draufgesetzt, also sehr wissbegierig. Max, bist du offenbar.
0: Ja.
1: Aber du hattest ja auch sehr viel Zeit noch, ne? Du hast ja
0: Ja,
1: wahrscheinlich
0: doch.
1: gedacht, ich habe ja noch Zeit zu lernen.
0: Genau, also ich habe die Chance genutzt, sag mal so.
1: Toll. Und was war da deine Motivation für diesen Master?
0: Ja, ich habe natürlich dann während meines Studiums und ich habe ja dann auch schon Konzerte nebenbei gespielt und einfach gesehen, wie es denn in der Realität ist, dass es nicht der einfachste Beruf ist, um einfach Geld zu verdienen und dann zu überleben. Und ich hatte natürlich auch so viel Unterricht gehabt, dass ich schon wusste, ja, jetzt möchte ich das irgendwann auch mal anderen Leuten vielleicht mal beibringen und wollte dann dieses Pädagogikstudium noch anhängen nach dem Performance Master. um da einfach meine Fähigkeiten auch nochmal zu verbessern. Und ich habe gedacht, früher, also mit 19 Pädagogik zu studieren, da glaubt mir ja nachher niemand was. Dann mache ich es mit 21. Und genau, dann habe ich das noch studiert in Basel. Und das war natürlich nicht nur Pädagogik. Man hat dann genauso Saxophon und Komposition und Ensembleunterricht, alles Mögliche, nur als extra Unterricht in der Woche, 2, 3, 4 Stunden Pädagogik, Psychologie und so, solche Fächer.
1: Ja. Interessant, toll. Und dann, als du da fertig warst, ich weiß nicht, bist du da wieder nach Deutschland gezogen?
0: Genau, dann war ja gerade, also das war Pandemie. Bin ich dann nach Deutschland gezogen, nach Gaggenau in der Nähe von Karlsruhe. Und genau, habe da meinen neuen Wohnsitz gefunden quasi und bin da sehr glücklich jetzt geworden. Es ist ja nicht zu weit weg von der Schweiz, wo ich immer noch gern bin, und aber auch nicht zu weit weg von meiner Heimat Stuttgart-Region, Unterenzingen, Nürtingen. Es ist beides eine Stunde, anderthalb Stunden entfernt etwa.
1: Kann man noch machen, ja.
0: Genau.
1: Du warst ja dann auch noch im Bojazzo, im Bundesjazzorchester, was ja auch... da warst du relativ spät dran, praktisch, aber du hast es einfach auch noch machen können. Aber das ist auch noch zum Teil in die Pandemie gefallen.
0: Ja, das.
1: Habt ihr da Workshops und sowas auch machen können?
0: Genau, es hat gerade angefangen und da haben wir noch es war im Februar 2020 oder so, glaube ich. Und dann haben wir noch gewitzelt, da draußen bricht die Pandemie aus und wir sind alle in Trossingen in so einem Übungszentrum und wir kriegen nichts mit von draußen und können jetzt vielleicht den Rest unseres Lebens hier bleiben. aber wir hatten dann 3 Jahre Bojazzo-Arbeitsphase quasi, statt 2, weil das erste Jahr nach diesem Termin tatsächlich komplett gestoppt hat.
1: Habt ihr da noch eins dazu bekommen?
0: Genau.
1: Ja, super. Ja, also wie gesagt, wir sehen eine unfassbar fundierte, breite musikalische Ausbildung. Ganz fantastisch. Und jetzt seit 3 Jahren bist du ja als Dozent und freier Künstler unterwegs.
0: Ja.
1: Im August hast du dein Debütalbum Zen Garden vorgelegt. Ein groß gedachtes und großartig gelungenes Projekt, das im Sommer 2024 nach langer Vorbereitung im Acoustic Recording Studio in Brooklyn, New York, aufgenommen werden konnte.
0: Ja.
1: Das war was Größeres. Ich habe das ein bisschen so auch am Rande mitbekommen, dass es einfach viel Vorbereitung war.
0: Ja, doch, das war also die erste Idee zu diesem Projekt kam tatsächlich 2017. Also so lange habe ich mich darauf vorbereitet.
1: Und da sind mit dabei Silvan Joray an der Gitarre, Matt Penman, also ein Studienkollege von dir aus Berner aus Basler Zeit.
0: Genau, der Silvan ist aus Basler Zeit.
1: Aus Basler Zeit, dann Matt Penman am Bass und Jochen Rückert an den Drums, beide aus New York. Also alle drei, der Silvan Joray, hast du mir erzählt, lebt auch mittlerweile in New York. Du warst 6 Wochen dort für ein Debüt, ein Riesenprojekt. Bevor wir jetzt aber gleich mehr drüber sprechen, hören wir das titelgebende Stück und dazu vorweg die Frage, wie kam es zu diesem Titel Zen Garden? Das ist ja auch ein Stück, was so heißt und das hören wir gleich. Wie kam es zu diesem Stück? Ist das ein Gestaltungsprinzip des Zen Gartens? Das ist ja. ein bestimmtes Gestaltungsprinzip, das du dann auf die Musik anwenden möchtest. Und kannst du uns ein bisschen vorbereiten auf die nächsten 8 Minuten 20, weil so lange geht dieses Stück.
0: Ja, also Zen Garden, das ist für mich quasi ein Ort, an den ich hingehe, einerseits beim Spielen oder beim Komponieren oder allgemein auch so, der quasi in meinem Kopf entsteht oder den es in meinem Kopf gibt, an dem es keine Bewertungen gibt, in dem alles okay ist, alles darf man machen, nichts ist verboten und alles ist irgendwie toll. Und das mache ich zum Beispiel beim Komponieren, da fange ich an und probiere nicht zu bewerten, was ich jetzt erstmal schreibe, weil oft hat man erstmal einen Ton vielleicht. Und der entwickelt sich dann und ich probiere einfach in diesem Flow zu bleiben. Und das ist quasi mein Zen-Garden. Vielleicht auch aus meiner Jugend kommt, als mich die Leute ausgelacht haben. Und jetzt bin ich plötzlich in diesem Zustand, wo ich probiere alles. Mir ist alles egal. Und ich probiere
1: es darf alles sein.
0: Es darf alles sein. Fehler dürfen sein. Quietscher dürfen sein. Und daraus kann vielleicht was Cooles entstehen. Und Zen-Garden ist quasi dieser Ort, und auch das Album, so habe ich es genannt, weil alle Stücke so in diesem Zustand ungefähr entstanden sind oder mit der Idee dahinter.
1: Und in diesem Stück selbst, das ist ja 8 Minuten 20, ja. Kannst du uns da noch einen kleinen Wegweiser geben?
0: Ja, also da gibt es eine lange Melodie am Anfang und am Ende und in der, also ich spiele ein Solo, dann spielt der Silvan ein Solo und wir haben das beide probiert irgendwie groß zu denken, nicht, also es hat ganz wenige Akkorde, das Stück, sehr flächig und wir wollten so eine große Atmosphäre und ein großes Bild quasi erzeugen mit der Melodie und mit den Solos und ich hoffe, das ist uns gelungen.

0: Sie hören den Jazz Talk im Freien Radio Wüste Welle und das war das Stück Zen Garden vom gleichnamigen Debütalbum von Max Treutner. Er ist heute mit mir im Studio und wir sprechen ein wenig über dieses ganz besondere Album. Wir hörten hier in dieser Band Silvan Juraj an der Gitarre, Matt Penman am Bass, Jochen Rückert an den Drums und natürlich Max Treutner am Tenorsaxophon. Wir hatten schon ein bisschen gesprochen, wie ist die Idee zu diesem Album entstanden? Du hast erwähnt, dass es irgendwie schon auf 2017 zurückgeht. Mhm. Ich hatte mir noch notiert, ist der Name dieser Komposition auch als Konzept für das ganze Album zu verstehen? Du hast eigentlich die Frage schon ein bisschen beantwortet.
1: Genau, ja, also doch, das ist quasi drauf zu verstehen.
0: Dann würde ich gleich zur nächsten Frage gehen. Mhm. Wieso hast du dir Jochen Rückert und Matt Penman für dein Projekt herausgesucht? Das sind ja zwei sehr arrivierte Musiker in New York, die leben schon, also der Jochen Rückert ist ja, glaube ich, ein Nürnberger, der schon seit, keine Ahnung, 20 Jahren in New York lebt und der Matt Penman ist wahrscheinlich ein New Yorker, vielleicht nicht, aber
1: Neuseeländer,
0: aber der lebte eben mal auch schon 100 Jahre in New York. Und wie bist du zu diesen beiden Musikern gekommen? Was hat dich da dazu bewogen?
1: Ja, das war tatsächlich so ein bisschen meine Traumband, von der ich immer schon geträumt habe. Und es war so ein Moment, 2017 tatsächlich, als ich gerade frisch mit meinem Bachelor fertig war, dieses Abschlusskonzert gespielt habe und nochmal eine Unterrichtsstunde mit meinem Lehrer damals hatte, dem Lutz Heffner. Und der hat mir gesagt, ja Max, jetzt, was machst du jetzt mit diesen ganzen Sachen, die Komposition, die musst du doch jetzt aufnehmen. Und dann habe ich gesagt, ja, eigentlich wäre das eine tolle Idee. Und hat er mich gefragt, mit wem ich es denn aufnehmen würde, wenn ich einen Wunsch frei hätte quasi. Und habe ich gesagt, ja, am liebsten halt mit denen, also mit dem Jochen und dem Matt und mit dem Silvan. Und hat er gesagt, ja, dann mach das doch. Und er hatte mir gleich in der Stunde quasi den Kontakt vom Jochen gegeben, ihn auch gleich angeschrieben. Den kennt er auch, mit dem hat er auch schon CDs aufgenommen. Und der Jochen hat mir dann den Kontakt vom Matt gegeben und die waren alle sofort dabei und dann war das eigentlich ein Stein gemeißelt und ich wollte das auch direkt aufnehmen, aber es ist ja auch nicht umsonst, dorthin zu fliegen und das alles zu planen, einen Platz im Studio zu bekommen und so, und das hat dann ein bisschen gedauert und dann kam 2020, also hat sehr lang gedauert tatsächlich, und dann kam 2020 auch noch Corona dazwischen. Und dann habe ich es quasi noch mal länger gebraucht. Und dann habe ich letztes Jahr es tatsächlich nach ewig langer Planung es geschafft, nach New York zu fliegen und dort mein Album aufzunehmen mit meiner Traumband.
0: Mit deiner Traumband. Wirklich echt großartig. Also das dann von der Idee dann wirklich eisern durchzuziehen, auch wenn es wirklich viele Hürden zu überwinden gilt. Und ich habe mich gefragt, ob das dann irgendwie, wie sich das dargestellt hat, diese zwei verschiedenen Generationen. Ihr seid ja, also der Silvan und du, ihr seid ja ganz andere Generation. Und die zwei, Matt und Jochen, war das irgendwie gleich ein Verstehen auch trotzdem über die Musik? Oder wie ist das gelaufen?
1: Also ich muss auch sagen, dass ich dann seit 2017 das im Kopf hatte, mit denen das zu machen. Und dann auch alle Kompositionen, die dann entstanden sind, auch schon mit der Vorstellung geschrieben habe, dass ich das mit den beiden spielen werde. Und ich habe die Musik von den beiden natürlich schon tausendmal gehört und hatte diese Vorstellung im Kopf. Und dann habe ich das quasi maßgeschneidert auf diese Band, die Stücke. Und dann hat es eigentlich direkt, also super gepasst. Also wir haben tatsächlich nur einmal geprobt vor dieser CD-Aufnahme. Das ging auch nicht länger als 3 Stunden, bevor wir dann im Studio waren. Und das lief alles super. Die waren natürlich auch wunderbar vorbereitet, der Silvan und ich auch. Und dann lief das sofort wunderbar. Und dass es 2 Generationen sind, finde ich aber auch interessant, da halt so viel Erfahrung von denen kommt und natürlich Silvan und ich auch eine Erfahrung haben, aber ganz anders, eher hier aus dem europäischen Raum eher kommt und ja, das halt zusammengewürfelt wurde und aber was Neues entstanden lassen hat, hatte ich das Gefühl und das hat mir sehr gut gefallen.
0: Toll. Ja, mit dem Schweizer Silvan Juraj, der ja jetzt auch in New York lebt und der auch schon dort, also als du es aufgenommen hast, ja schon in New York wohnte, mit dem verbindet dich ja vieles schon seit Studientagen. Was zeichnet ihn aus und warum wolltest du unbedingt mit ihm arbeiten?
1: Ja, also mit dem Silvan macht es mir einfach immer total viel Spaß zu spielen, weil der Silvan begleitet auf eine total angenehme Art für mich. Er hört sehr zu, er spielt nicht nur Licks oder irgendwelche Riffs oder Patterns, das ist alles wirklich im Moment und hat ein total gutes Ohr und hat auch den gleichen Musikgeschmack wie ich, würde ich mal sagen. Und dann war gleich so eine Harmonie zwischen uns da und ja, unser Sound ähnelt sich auch, deswegen haben wir sehr viele Unisono-Stellen in der ganzen CD, die teilweise mir auch gesagt wurden, da man merkt gar nicht, dass da zwei Menschen spielen. Mhm. Zum Beispiel beim ersten Stück, was wir gehört haben, das Evoke,
0: hat der Silvan tatsächlich
1: auch mitgespielt.
0: Ja. Ah, ich habe nämlich nur dich gehört. Ja. Ich habe nur dich gehört und den Jochen.
1: Da verschmelzen wir teilweise ziemlich exakt ineinander.
0: Ich habe es wirklich ganz genau durchgehört. Ich habe es nicht
1: gehört. Umso interessanter. Wow. Und genau, und das hat mir einfach total viel Spaß gemacht. Besonders, weil er sich auch, der bereitet sich für alles so super vor. Und gerade Stücke, die jetzt auf der CD noch sind, die kann man nicht vom Blatt lesen. Gerade besonders sein Gitarrenpart, da muss man teilweise Jahre sich vorbereiten.
0: Und wir haben ja ein Stück jetzt aufliegen, das heißt Frank the Mosquito.
1: Ja.
0: Da leistet er etwas Unglaubliches. Was passiert denn da?
1: Ja, das Stück, das hat nämlich, also die Melodie, ich sage erstmal was zum Stück, die ist quasi angelehnt an einen Mosquito, so eine Schnake, die so rumfliegt und man hört es doch immer so im Ohr, dann geht die da vorbei und dann merkt man, ah, die ist da, oh je, oh je, hat man Angst vor der. Und die hat so ganz hohe Frequenzen und ganz nah beiliegende Frequenzen. Und ich habe das so probiert, so ein bisschen nachzuäffen und da habe ich gemerkt, ja, mit den normalen 12 Tönen, also mit den Halbtonschritten, komme ich gar nicht nah genug an dieses Tier ran und habe dann nochmal den Halbton halbiert und einen Viertelton Stück geschrieben. Und da gibt es für Saxophon, es gibt schon ein paar Griffe, es gibt keine offiziellen Griffe tatsächlich, man muss ein paar auch selber herausfinden, um diese Vierteltöne hinzubekommen. Aber es geht am Saxophon einigermaßen und an der Gitarre gibt es tatsächlich noch, also kaum jemand, eigentlich niemanden, der das jemals gespielt hat, weil man jeden String, also jede Saite so hochziehen, hochbenden muss. Und das in dem Stück in einer Wahnsinnsgeschwindigkeit. Und das hat der Silvan tatsächlich über ein Jahr mindestens geübt. Ich habe ihm die Noten ein Jahr vorher geschickt. Und er hat es wie ein Verrückter geübt. Und da spielen wir das Thema unisono. Und das ist super speziell. Und wir benutzen es auch bei dem Solo, um diese Schnake noch ein bisschen mehr lebendiger zu machen.
0: Also ein sehr lautmalerisches Stück, das Stück Frank the Mosquito.

0: Frank the Mosquito mit Zen Garden, beziehungsweise mit dem Max-Treutner-Projekt Zen Garden. Das ist gleichzeitig auch der Name des Debütalbums. Und Sie hören den Jazz Talk im freien Radio Wüste Welle. An der Gitarre hörten Sie Silvan Joray, Matt Penman am Bass, Jochen Rückert an den Drums und natürlich Max Treutner am Tenorsaxophon. Er ist heute zu Gast im freien Radio Wüste Welle. Und vielleicht noch zu dem Album. Es sind 11 Stücke. Auf der LP sollen noch 2 dazukommen,
1: ja,
0: habe ich gehört. Da gibt es noch weitere Stücke.
1: Ja.
0: Bin ich auch sehr gespannt drauf. Alles Kompositionen von dir. Wie entstehen deine Stücke und wie kommen die fantasievollen Namen zustande? Ich würde um eine kurze Antwort bitten.
1: Ja, die Stücke, die habe ich ja schon ein bisschen erklärt, wie die kommen oder woher, welche Inspiration die haben durch den Zen Garden, alles ist okay, jede Idee wird irgendwie genommen und ausprobiert. Und die Ideen, also ich oder die Titelnamen, ich brauche immer eine Vorstellung, meistens bevor ich anfange. Zum Beispiel beim Frank, der Mosquito, da habe ich mir halt diese Schnarke vorgestellt und diese Idee gehabt, ja, das müssen Töne sein, die nah beieinander liegen und am Ende wird die Schnarke zerquetscht. Und genau, also da gibt es ganz viele. Dann gibt es zum Beispiel der First Fish Decides to Go Ashore. Habe ich mir vorgestellt, wie der erste Fisch an Land geht und wie der sich wohl gefühlt hat. Oder,
0: also die Idee, also die visuelle Idee ist tatsächlich dann auch Grundlage für deine Bilder, die du in der Musik umsetzen möchtest.
1: Ja, doch. Meistens kommt erst so eine Idee und dann fange ich an zu komponieren.
0: Da gibt es ja auch noch einen Titel, der heißt The Age of Waves and Poses. Auch ganz toll.
1: Ja, eine Hommage so an die heutige Zeit.
0: Ja.
1: Basierend auf einem Standard von damals, The Days of Wine and Roses, habe ich in die neue Zeit umgedichtet.
0: Da die E-Zigarette und die Poser passt. Ja, schön, schön. Da gibt es noch eins, das heißt Hydrochorus Rex.
1: Ja, das ist ein Tier von TikTok für die jungen Leute. Also zumindest kommt es ganz oft in TikTok und Instagram vor. Das ist eigentlich ein Capybara, so ein Wasserschwein, was ganz oft gestreichelt und gekuschelt wird, weil es so cool und zen ist auch. Das passt auch gut zum Album. Es war auch kurz die Idee, das als Titelbild zu nehmen, aber ich habe mich dann doch für was anderes entschieden.
0: Zen Garden war eine sehr gute Wahl.
1: Ja.
0: Ja, was hat es denn mit dem Stück Crawling Oats auf sich? Da wollen wir gleich noch reinhören.
1: Ja, Crawling Oats, die krabbelnden Haferflocken. Das Stück habe ich, oder die Idee zu dem Stück kam mir zu meiner Zeit in Basel, als ich mit dem Silvan Joray in der WG gewohnt habe, auch während dem Studium. Und wie das so ist als Student, da hat man ein paar Lebensmittel, nicht besonders viel in der Küche. Und dann vergisst man die gern mal erstmal in den Semesterferien oder erstmal ein paar Wochen bei seinen Eltern oder wo auch immer. Und dann kommt man nach Hause und dann sind da die Haferflocken.
0: Und die krabbeln einem schon entgegen.
1: Und die krabbeln dann plötzlich. Und, und über die habe ich ein Stück geschrieben und es probiert so eklig wie möglich zu machen.
0: Ah, okay. Also da hören wir mal rein.

0: Das war ein kleiner Ausschnitt vom Titel Crawling Oats vom Album Zen Garden von Max Treutner, der heute mit mir im Studio des Freien Radios Wüste Welle ist. Max, du hast Zen Garden beim kleinen, aber feinen N-Walk Records Plattenlabel veröffentlicht, dem Label des Posaunisten Nils Wokram, der seit Jahren das Bandprojekt Roots 70 betreibt mit Matt Penman und Jochen Rückert. Hier schließt sich praktisch der Kreis. Ja. Also wusstest du das vorher alles auch?
1: Genau.
0: Kanntest schon die Verbindungen?
1: Also ich kannte alle drei auch schon vorher ein bisschen. Und es war quasi mein einziger Wunsch, den ich noch hatte, nachdem alles aufgenommen war, unbedingt bei dem Label das zu veröffentlichen. Da ja der Nils diese Musikrichtung auch, in der sich mein Album bewegt, so perfekt quasi in seinem Label so zusammen fest. Und genau, das war dann wunderbar, diese Kombination.
0: Und werden die dich dann jetzt auch, das Label kann dies auch beim, wird es auch beim Booking unterstützen oder machst du das alles selber?
1: Also den Booking-Teil für Konzerte, den übernehme immer noch ich, aber die übernehmen zum Beispiel sowas wie Radiosender-Anfragen für Interviews.
0: Wenn sie nicht schon selber kommen.
1: Wenn sie nicht schon selber kommen, genau. oder Zeitungen oder irgendwelche Bewertungen von Rondo oder da gibt es ein paar schon, die draußen sind. Mhm. Genau, und die machen da quasi ein bisschen Werbung für.
0: Sehr schön. Ja, und wie, apropos, wie bringst du dein Zen Garden auf die Bühne? Die drei in New York lebenden Musiker kannst du ja nicht herfliegen.
1: Ja, also das ist auf jeden Fall ein anderer Punkt, der sehr schwer ist oder zu realisieren ist. Ich habe mich deswegen entschieden, um es ein bisschen einfacher zu machen und mehr Konzerte einfach mal zu spielen, mit einer deutschen Besetzung die Musik hier aufzuführen in der Umgebung. Und da spiele ich unter anderem mit der Clara Vetter am Klavier, dem Mario Angeloff am Bass und der Lisa Wilhelm am Schlagzeug. Und da haben wir jetzt schon viele Konzerte gespielt und es sind auch ein paar, die jetzt im nächsten Jahr sind. Ich glaube, 7 Stück kommen dann noch auf jeden Fall, wenn nicht sogar mehr, hoffentlich noch viel mehr. Und genau, und dafür tue ich gerade selber booken und es macht auch total viel Spaß, mit den Leuten meine Musik zu spielen.
0: Mhm. Toll. Ja, es gibt noch viele andere Dinge, die du machst neben dem Unterrichten. Das ist ja ein Standbein, was du jetzt, glaube ich, auch schon 2-3 Jahre machst. Bist du ja auch noch mit anderen Bands zugange? Was gibt es da Neues? Also wir haben noch ein Stück, wo wir ein bisschen reinhören können, also ganz am Ende von der Band Three Amy Sue.
1: Genau, Three Amy Sue heißt die. Und also das war zum Beispiel eine Band, mit der ich, also eigentlich meine allererste Band, die ich je mitgegründet habe. Da bin ich nicht der alleinige Gründer. Das sind noch zwei andere. Das ist ein Trio mit Saxophon, Bass und Schlagzeug. Und die Verbindung, die kam quasi in Bern. Das war in meinem ersten Studienjahr. Da habe ich zwei andere tolle Musiker getroffen und wir haben einfach mal gejammt und da haben wir gesagt, hey, warum machen wir nicht eine Band raus? Und die Idee kam uns tatsächlich beim Tiramisu-Essen und haben wir gesagt, ja, dann lass uns doch Tiramisu uns nennen, besonders weil Ami ist auch noch Französisch und sind ja die Freunde, genau. Ja. Und dann sind wir die drei Freunde. Hat doch ganz gut gepasst. Und da haben wir tatsächlich als auch vor kurzem noch ein Album aufgenommen, hier in Deutschland jetzt, was aber noch gar nicht draußen ist. Das ist quasi noch Top Secret.
0: Und da haben wir ein Stück, das legen wir nachher noch rein und hören ein bisschen dran. Ja, und ansonsten weitere Projekte?
1: Ja, also ich spiele natürlich sehr viel Big Band, jetzt unter anderem hier in der Wüste Welle Big Band, morgen zum Beispiel. Dann aber auch immer wieder beim Sunday Night Orchester in Nürnberg. Und neuerdings auch darf ich ganz oft mit der SWR Big Band tatsächlich mitspielen. Und das ist eine riesige, also da freue ich mich riesig, wenn ich da immer gefragt werde und hoffe natürlich, dass es in Zukunft auch noch mehr und mehr wird. Und ja, am liebsten spiele ich natürlich auch in kleineren Formationen, da man dann noch mehr Solos spielen darf, im Quartett, im Trio. Und ja, da bin ich oft als Sideman unterwegs und spiele überall, wo ich darf.
0: Das sieht man ja auch einiges auf deiner Homepage.
1: Ja.
0: Ja, also für alle deine Projekte und für deine Arbeit sehr viel Erfolg, viel Freude und damit geht unser Jazz-Talk schon zu Ende. Ja, es geht so immer schneller als gedacht. Vielen lieben Dank, Max, für deinen Besuch hier im Studio. Du hast schon erwähnt, morgen Abend um 18 Uhr, Sonntag, 26.10. können Sie Max Treutner zusammen mit der Wüstewelle Big Band erleben. Sie bringt morgen das Programm Voices and Big Band passend zum Tag, zum Jahr der Stimme als Instrument des Jahres. Konzerte des Max Treutner Quartetts, bei denen das Debütalbum Zen Garden zu hören sein wird, das finden Sie dann auf der Homepage von Max Treutner, maxtreutner.de, Treutner mit EU geschrieben, maxtreutner.de. Und natürlich können Sie Max auch auf Instagram, Facebook oder YouTube folgen. Auf seinem YouTube-Kanal maxophon.de finden Sie Videos von einigen Stücken, die in New York aufgenommen worden sind. Lohnt sich da auf jeden Fall reinzuschauen und vielleicht auch ein Abo dazulassen. Noch ein paar Infos zur Sendung. Dieser Jazz Talk wird morgen Sonntag um 9 Uhr und am Donnerstag um 16 Uhr wiederholt. Sie kann außerdem in der Mediathek nachgehört werden, 7 Tage lang. Den nächsten Jazz Talk gibt es am 22. November wieder von 16 bis 17 Uhr. Wir sagen an dieser Stelle danke fürs Zuhören. Wir haben einen kleinen Einblick in das Projekt 3MSU noch hier auf dem Plattenteller liegen. Das Stück heißt Rumpel. Und wir hören den israelischen Bassisten Oz Yehili, den Schweizer Schlagzeuger Felix Wolf und Max Treutner am Tenorsaxophon. Und damit verabschieden wir uns am Mikrofon. Und verantwortlich für diese Sendung war Claudia Rodi. Tschüss und bis zum nächsten Mal.
1: Vielen Dank dir, Claudia, nochmal für die Einladung. Danke sehr. War sehr schön hier.
0: Danke, ciao.
1: Tschüss.

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Und schon wieder ist eine Stunde fast vorbei hier mit dem Subsound Mixtape. Ich hoffe, es hat euch ein bisschen Spaß gemacht. Die Playlist zu dieser Sendung gibt's für eine kurze Mail an büro mit UE at wueste-welle.de. Viel Spaß noch beim weiteren Programm der Wüstenwelle.

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7: Hallo und herzlich willkommen zu Radio Mikroeuropa, dem Tübinger Campusfunk auf der Wüstenwelle 96,6. Am Mikrofon Ulrich Hägele. Am 24. Mai 2026 konnte Bob Dylan seinen 85. Geburtstag feiern. Der Singer-Songwriter, Dichter, Poet, Rockstar, Oscar- und Nobelpreisträger der Literatur hat eine unvergleichliche Karriere hinter sich und er befindet sich immer noch auf seiner Never-Ending-Tour durch die Welt. Allein 2026 gibt er 64 Konzerte, vor allem in den USA. Bob Dylan war auch schon mal in Tübingen am 21. Juni 2015 im Sparkassencarré. Wer dabei war, wird es nie vergessen, eine grandiose Stimmung zur Musik eines bestens aufgelegten Bob Dylan und alles bei strömendem Regen. Die meisten Konzerte in seiner langen Karriere spielt er übrigens, wie könnte es anders sein, in New York City. Dort ist er Anfang der 60er Jahre auch professioneller Musiker geworden. Seine Lieblinge damals waren Pete Seeger und Woody Guthrie. Einen seiner ersten Auftritte im Radio hatte er in der Sendung Folk Singer's Choice von Cynthia Gooding. Das war am 11. März 1962. Bob Dylan war 20 Jahre alt. Moderatorin Cynthia Gooding war selbst eine Folksängerin. In den 50er Jahren hatte sie beim Elektra-Label mehrere LPs mit englischsprachigen Songs sowie aus der Türkei, aus Spanien und Italien veröffentlicht. 1960 hatte sie auf der nicht kommerziellen und linksintellektuellen Welle WAI mit ihrem Programm unter dem Titel Folk Singer's Choice begonnen. Ihre Idee? Ein Musiktalk und die Gäste spielen dazu live im Studio. Hört nun Bob Dylan im Radio zu Gast bei Cynthia Gooding am 11. März 1962. Natürlich exklusiv hier im Tübinger Campusfunk. Radio Mikroeuropa auf der Wüstenwelle 96,6.

0: That's a very nice song, Bob Dylan. And you've been listening to Bob Dylan playing some of his, playing and singing some of his songs.
1: Das war der junge Bob Dylan zu Gast bei Cynthia Gooding und ihrer Sendung Folk Singers Choice am 11. März 1962. Damit sind wir am Ende unserer heutigen Musikbox Spezial zum 85. Geburtstag von Bob Dylan angelangt. Vom Mikrofon verabschiedet sich Ulrich Hägele. Macht's gut, bleibt gesund und bis bald.

0: Ja, willkommen meine Lieben hier beim freien Radio Wüstewelle auf der 96.6 aus Straight Out of Tübingen, aus dem schnuckligen kleinen Radiostudio hier. Mein Name ist Sister Di Zebulon und ich produziere vor für Kandake Queen Size für den 26. Juli 2020. Ich habe heute zwei Interpreten der Reggae-Musik, die ich euch vorstellen möchte. Und beginnen tun wir erstmal mit Anna Ja Root Levi, A Blessed Sister from Schweden.
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0: 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And I produce here for Kandake Queen Size. 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

0: Ja, das war es auch schon hier beim Freien Radio Wüstwelle auf der 96.6 mit Anna Jago Glewey auf dem Programm. Die nächste Stunde sind, genau, ja, jetzt, ne? Wir sind in der zweiten Stunde Kandake Queen Size Vorproduktion für den 26. Juli. Und ja, die nächste Stunde gehört Jadon. Und bevor wir seine Musik hören, würde ich sagen, hauen wir doch noch ein bisschen Werbung über den Äther für unseren schnuckligen kleinen Sender hier auf der 96.6 UKW, wenn ihr über Kabel hört, über 97.45 und auch worldwide streamable über unsere Webseite www.wüste-welle.de. Da könnt ihr auch alle Artikel und Blogs nachlesen über Jadon. Habe ich auch ein bisschen was geschrieben. Und ich bin natürlich sehr, sehr, sehr, sehr glücklich, dass ich hier heute vorstellen darf, einen jungen Künstler, Oshan Mambi aka Jadon, straight out of the yard, Ponda, Canaan Heights of Clarendon, Jamaica.
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Ja, my beloved people, ihr seid immer noch hier beim freien Radio Wüste Welle auf der 96.6, 97.4.5, wenn ihr über Kabel hört, oder weltweit im Internet www.wüste-welle.de. Mein Name ist Sister Di Zebulon at the microphone und ich, ja, habe die Sendung Kandake Queen Size und ich wollte euch mal zwischendurch erzählen, woher der Name Kandake kommt. Und Kandake bedeutet Queen oder Queen Mother. Und ja, ist ein Titel, der den Kuschits, also den Frauen aus Kusch, verliehen wurde als Königinnen. Und sie waren also sehr mächtvolle Königinnen und kriegerische Frauen mit Pfeil und Bogen ausgestattet und haben so das Königreich geschützt und verteidigt. Und Kusch, ja, Kusch, die Kuschiten, Kusch, also das ist ein Ort in Ostafrika, der auch in der Bibel genannt wird, in Genesis 2.4-8, 2.10-13, als Garten Eden wird er bezeichnet. Also der Ort, an dem der erste Mensch lebte, als Frau und Mann, hebräisch genannt Adam. Nachzulesen in der Bibel Genesis 5.1-4, 5.32. Und ja, Kusch ist auch der Name eines von Noahs Nachkommen. Also, dass Noah unser aller Vorfahre ist, das weiß man auch, wenn man ein bisschen die Genesis gelesen hat und weiß, dass im Grunde genommen da dann die Sintflut kam und Gott vernichtete alle anderen außer Noah und seine Nachkommen. Und er hatte drei Söhne, einer davon war Ham und ja, Kusch ist der Vater von Nimrod, der einer von vielen Königen von Kusch war und unter anderem auch der Sohn von Ham. Also ein direkter Vorfahre von, ganz direkt von uns und ein natürlich Nachkommen von Noah.

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Heute eine Vorproduktion für Sonntag, den 26. Juli. Die Stunde ist gleich um. Ich bedanke mich und es gibt natürlich noch viel mehr Lieder von Jadon. Die schaffe ich jetzt heute aber leider nicht mehr. Ich hoffe, es hat euch gefallen und verabschiede mich hier beim Freien Radio Wüstewelle auf der 96.6. Bis zum nächsten Mal. Und ja, wir gehen raus mit ein paar Irie Vibes und ich spiele jetzt einfach noch ein bisschen was von Jadon, bis die Zeit um ist. Tschüss und ciao and stay up full and upright in the Gideon, you know, and watch them go down, Babylon go down, bonfire upon them Babylon, Jah fire is higher, Rastafari.

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7: Durch dichten tropischen Trockenwald schlängelt sich ein flaschengrüner klarer Bach im Nordosten Kolumbiens. An manchen Stellen lässt er tiefe Becken entstehen, an anderen Stromschnellen und kleine Wasserfälle. Der Bach ist Heimat von Fischen und anderen Wassertieren und es ist die einzige lokale Süßwasserquelle der dort lebenden Bayou und spielt für sie eine zentrale Rolle im kulturellen, spirituellen und ökologischen Zusammenleben mit dem Wasser.
4: Doch nur ein Katzensprung von seinem Ufer entfernt, endet dieses reiche Ökosystem abrupt. Hier beginnt die Steinkohlemine El Cerrejón. Schier endlos ziehen sich die Gräben des Übertageanbaus braun in grau durch die ehemals fruchtbare Landschaft. 69 Quadratkilometer. Das ist eine Fläche etwa 6-mal so groß wie Tübingen.
7: Willkommen zum Podcast Verteilen macht mehr. Heute mit Geschichten rund um den Kampf der indigenen Gemeinden der Bayou auf der Halbinsel La Guajira gegen einen der größten multinationalen Konzerne der Welt, Glencore. Der Hauptsitz von Glencore befindet sich in dem schönen Dorf Bar in der Schweiz, romantisch am Zuger See gelegen. Unbehelligt von den Aktivitäten des weltweit tätigen Rohstoffkonzerns fließt auch hier ein Bach hindurch, die Lorze.
4: Doch die soll heute nicht Thema sein. Stattdessen sprechen wir mit unseren GesprächspartnerInnen über Bruno, der Bach, der zum Symbol des Widerstands gegen den rücksichtslosen Kohleabbau geworden ist. Liberen al Bruno, befreit Bruno, lautet seit 2014 die Forderung der Gemeinden der Wayuu rund um das Abbaugebiet. Denn unter dem Bach liegen weitere Kohlevorkommen, die sich Glencore nicht entgehen lassen will. Also wird der Bach umgeleitet, mit weitreichenden ökologischen Folgen.
7: El Cerrejón verbraucht täglich etwa 30 Millionen Liter Wasser, während Tausende von Familien keinen Zugang zu Trinkwasser haben. Laut einer Untersuchung von 2023 waren bis zu diesem Zeitpunkt aufgrund der Wasserknappheit 5000 Wayuu-Kinder an Hunger und Durst gestorben. Gerichtliche Auseinandersetzungen vor dem kolumbianischen Verfassungsgericht führten zwar zwischenzeitlich zu Erfolgen für die Wayuu, aber Glencore schaffte es, mithilfe eines internationalen Schiedsverfahrens und der Anfechtung zahlreicher Verwaltungsbeschlüsse, die Umleitung des Bachlaufs fortzusetzen.
4: Bruno ist nur ein Teil des Problems. Es wurden hohe Konzentrationen von Schwermetallen bei den Menschen in anliegenden Gemeinden festgestellt, die Krebs verursachen können. Auch Haut- und Atemwegserkrankungen werden beklagt. Im Dezember letzten Jahres wurde der Menschen- und Umweltrechtsaktivist Misael Socaras fast Opfer eines Attentats. Enteignungen, Vertreibungen und Zwangsumsiedlungen der indigenen und auch afrokolumbianischen Gemeinden, Zerstörung der Lebensgrundlagen, Bedrohungen, Menschenrechtsverletzungen. Die Liste der Vorwürfe an Glencore ist lang.
7: Aber nicht nur Glencore ist weltweit tätig. Auch die Widerständigen haben Verbündete rund um den Globus gefunden, auch hier in Tübingen. Zu Gast bei Verteilen macht mehr sind heute eine indigene Aktivistin der Wayuu. Sie spricht außerdem für die Datenbank Samuel Arejoses, La Guajira. Die Datenbank dokumentiert die sozialen, politischen und ökologischen Realitäten von La Guajira. Die AktivistInnen sehen Dokumentation und Information als Grundlage für Menschenrechtsaktivismus. Sie möchten die Dynamik der Gewalt in Kolumbien verstehen und einen sozial gerechten Frieden fördern.
4: Außerdem Andrea Mora von Free Bruno. Die Initiative Free Bruno sieht es als ihre Aufgabe, die deutsche Öffentlichkeit auf die Menschenrechts- und Umweltverbrechen im Zusammenhang mit dem Kohleabbau in Kolumbien aufmerksam zu machen. Denn im Zuge des geplanten deutschen Kohleausstiegs und auch seit dem Embargo gegen Russland nach dem Angriff auf die Ukraine ist der deutsche Steinkohleimport aus Kolumbien stark gestiegen. Kolumbien ist heute hinter den USA und Australien der drittgrößte Importeur von Steinkohle nach Deutschland. Free Bruno sagt: Eine nachhaltige Energiewende darf nicht auf Kosten von Menschenrechten und lokalen Gemeinschaften erfolgen.
7: Last but not least hier bei uns im Studio Camilla Andrea Rodriguez-Reis vom Dachverband Entwicklungspolitik Baden-Württemberg, DEAB, und dem Tübinger Verein Tilla e.V. Wir verbinden Welten. Ein zentrales Thema des Vereins sind immer die Verhältnisse in Kolumbien in seiner Bildungsarbeit. In zahlreichen Veranstaltungen kommen dabei Aktivistinnen aus Kolumbien persönlich zu Wort. Denn das Ziel ist, miteinander voneinander zu lernen und sich gegenseitig im gemeinsamen Engagement für die eine Welt zu unterstützen. Wie wunderschön, dass wir hier zusammen sitzen im freien Radio Wüste Welle. Ich bin Hanna Smitmans, ich bin von Verstrickt für faire Textilien, Menschenrechte und Klimagerechtigkeit und wir reden über das Thema Kohle und Matthias ist unser Übersetzer. Willkommen. Als erstes bitte ich euch, euch kurz vorzustellen.
1: Ich bin Camila Rodriguez und ich bin Gründungsmitglied von Tilla e.V. aus Tübingen. Ich wohne in Stuttgart.
2: Hallo, ich bin Matthias. Ich bin der Übersetzer heute. Ich bin auch Gründungsmitglied und Vorstandsmitglied bei Tilla e.V. und wohne in Tübingen.
8: Buenas tardes para todos. Aquí he venido haciendo un trabajo de incidencia por la invitación que me hizo Andrea a través de Free Bruno. Soy vocera del Banco de Datos, Samuela Regocés. Soy de Colombia, del departamento La Guajira. Pertenezco al municipio de Albania y de una comunidad cercana de ello.
2: Ich bin hierher gekommen wegen einer Veranstaltung im Rahmen der Kampagne Free Bruno. Ich stelle hier vor die Datenbank der Fakten. Ich wohne in Kolumbien, in der Region Guajira und dort in der Nähe der Stadt Albania.
9: Mi nombre es Andrea Mora, soy colombiana también, de Bogotá.
2: Ja, hallo, ich heiße Andrea Mora, ich bin auch Kolumbianerin. Ich lebe jetzt seit 27 Jahren in Deutschland und vor drei Jahren haben wir das Kollektiv Free Bruno gegründet, wo wir die Rechte der Gemeinschaften in der Guajira verteidigen wollen.
7: Vielleicht könnt ihr kurz sagen, welche Rolle habt ihr bei eurer Organisation, die ihr gerade vorgestellt habt?
2: Also in der Datenbank Samuela Rosses bin ich Mitglied. Wir arbeiten als Gruppe. Wir sind alle Lokalforscher, das heißt, wir sammeln Informationen und dokumentieren Informationen, damit diese dann später veröffentlicht werden kann. Momentan befassen wir uns hauptsächlich mit dem Thema Extraktivismus, denn das ist das Thema, was uns in der Region am meisten betrifft.
7: Darf ich da kurz nachfragen, was ist denn Extraktivismus?
8: Es como extraen el mineral de la tierra y termina siendo exportado para otro país.
2: Also so wie wir Extraktivismus in der Guajira in unserer Region verstehen, geht es da um den Abbau von Kohle für den Export dieser Kohle in andere Länder.
1: Ich bin, wie gesagt, Gründungsmitglied von Tilla e.V., aber auch seit 5 Jahren Vorstandmitglied. Wir haben einen kollegialen Vorstand, ehrenamtlicher Vorstand und das bedeutet, wir machen super viel für den Verein. Genau. Öffentlichkeitsarbeit und Projekte, da bin ich die Kontaktperson dafür.
7: Kannst du vielleicht kurz beschreiben, Camilla, oder kurz erklären, was Tilla e.V. eigentlich ist? Ihr habt ja noch einen längeren Namen, Tilla e.V., wir verbinden Welten. Was macht ihr eigentlich als Verein?
1: Ja,

0: vor allem macht, ist zu diesem Themen sehr viel Bildungsarbeit. Und es ist für uns auch super wichtig, die Netzwerke. Und deswegen sind wir auch seit 2 Jahren ungefähr Teil von der Landesverband postmigrantischen Organisationen in Baden-Württemberg. Und das bedeutet, unsere Arbeit mitwirken in der Schaffung von Aktivitäten von postmigrantischen Organisationen in der Region in Baden-Württemberg.
1: Danke. Andrea, du bist hier für Free Bruno. Was ist deine Rolle?
2: Bueno, Free Bruno se creó hace poco más de 3 años.
3: Ich bin hier, um die Organisation oder die Kampagne des Kollektiv Free Bruno zu vertreten, das vor etwa 3 Jahren gegründet wurde. Ich sage etwa, weil es im Mai schon 4 Jahre werden. Free Bruno ist entstanden als eine Initiative mehrerer Organisationen aus der Stadt, in der ich lebe, Neustadt an der Weinstraße. Da war die Antifa, da war Fridays for Future, verschiedene Organisationen, die sich zusammengefunden haben, um dieses Kollektiv zu gründen. Viele mussten zwischenzeitlich abspringen oder andere Wege gehen, aber ich bin als Mitbegründerin immer noch da und übernehme mittlerweile auch die Rolle der Koordination dieser Kampagne und dieses Kollektivs.
1: Danke, Andrea. Was genau die Kampagne macht, werden wir gleich noch mehr hören. Ich würde gerne als erstes euch noch fragen, was bedeutet Kohle für dich? Was empfindest du, wenn du das Wort Kohle hörst, oder was verbindest du damit?
4: Para mí, el tema de carbón asocia como que algo negativo.
3: Also grundsätzlich ist Kohle für mich etwas Negatives. Negativ deswegen, weil es in allererster Linie der Einfluss, den dieser Abbau bei uns in der Gegend hat, auf die Natur natürlich, aber eben auch auf die Menschen und die Gesundheit der Menschen einfach sehr immens ist. Und deswegen verbinde ich Kohle mit etwas Negativem, das die Gesundheit schädigt, was die Natur schädigt und was die Menschen schädigt.
4: En la naturaleza y para las personas.
1: Du wohnst auch in der Nähe dieser großen Steinkohletagebau, El Cerrejón. Habe ich das richtig verstanden?
4: Sí, de igual modo, casi al frente, podríamos decir que somos vecinos.
3: Das ist richtig. Ich wohne quasi gegenüber. Wir könnten sagen, wir sind Nachbarn. Und zwar deswegen, weil ich in der Stadt Albania wohne, wo auch dieser Minenkonzern aktiv ist, seinen Sitz hat.
1: Wie muss ich mir das vorstellen? Also du siehst direkt vor dir die großen Maschinen, du hörst dir, ist die Luft staubig? Was gibt es zum Beispiel direkt für Gesundheitsauswirkungen bei deiner Familie oder deinen NachbarInnen?
4: Para hacer como que diseñar la comunidad donde pertenezco.
3: Das Einzige, was unsere Gemeinschaft, unsere Siedlung von der Mine trennt, ist die Straße. Die Straße wurde tatsächlich von dem Minenkonzern selbst gebaut. Auf der anderen Seite der Straße ist eine Wand aus Stacheldraht und dahinter beginnt quasi das Gebiet dieses Minenkonzerns. Wenn ihr mich jetzt nach gesundheitlichen Folgen fragt, kann ich da jetzt nichts Konkretes sagen. Also es ist nicht so wie jetzt in Provincial oder in anderen Gegenden, wo man konkrete Angaben machen kann. Und das liegt einfach daran, weil es dazu keine Analysen und keine konkreten Daten gibt, die irgendwo hinterlegt werden. Aber was wir natürlich ganz klar feststellen, ist das Wasserproblem. Der Fluss Bruno bei uns, der unsere Wasserquelle eigentlich auch ist. Wir haben keinen Zugang mehr zu diesem Fluss. Man hat festgestellt, dass das Wasser von diesem Fluss mittlerweile mit Schwermetallen belastet ist. Man hat festgestellt, dass sogar der Fluss Rancheria, das ist ein größerer, der größte Fluss eigentlich, die Wasserquelle in der ganzen Region Guajira, selbst diese Quelle ist mittlerweile schon belastet. Das ist jetzt nicht ein Thema, was wir jetzt in unserer Datenbank erforschen, aber für meine Reise nach Deutschland habe ich da auch ein bisschen nachgeforscht. Die Guajira ist auch eine Gegend, die unter, sag jetzt mal, Hungersnot, Mangelernährung, Ernährungsarmut leidet. Und man hat festgestellt, dass eine der Hauptursachen für diese Mangelernährung, Ernährungsarmut, der fehlende Zugang zu sauberem Trinkwasser ist.
1: Andrea, der Fluss heißt aber nicht wirklich Bruno, oder?
2: Bueno, el arroyo se llama Free Bruno en español, pero tiene un nombre en Guayunaiki, Joe Luna. ¿Lo pronuncié bien?
4: Joe Luna.
3: Der Fluss heißt tatsächlich Bruno. Bruno auf Spanisch, denn in der Sprache der Indigenen

0: Du kommst,
1: Wayuu in der
0: ist
1: Gegend
0: genau.
1: auf Wayuunaiki heißt der Fluss
0: Sigo,
1: Jouruna.
0: vale.
1: Und Jouruna ist einer der größten Flüsse, der
0: Se
1: halt
0: habla
1: durch
0: del Brunan?
1: diese Glencore-Mine
0: Porque
1: Cerrejón
0: la
1: betroffen
0: mina
1: ist.
0: va
1: Es ist so,
0: creciendo
1: die
0: hacia el
1: Mine
0: norte, hacia el
1: breitet sich
0: territorio
1: gen
0: norte de
1: Norden
0: la
1: aus
0: Guajira.
1: und grenzt da jetzt
0: Y la
1: quasi an eine
0: Guajira es casi que
1: natürliche
0: una
1: Grenze,
0: barrera
1: nämlich
0: natural
1: diesen Fluss
0: que está
1: Bruno,
0: impidiendo que
1: der
0: la mina
1: quasi das
0: siga
1: Wachstum
0: creciendo,
1: der
0: que se siga
1: Mine en Richtung
0: expandiendo.
1: Norden
0: El
1: verhindert.
0: arroyo fue
1: Und
0: desviado
1: dazu
0: en el
1: hat man den
0: 2016,
1: Fluss, der eine Gesamtlänge von
0: 3,6
1: 26
0: kilómetros.
1: Kilometern hat und
0: El
1: einen wichtigen
0: arroyo es
1: biologischen Korridor
0: un corredor
1: darstellt, der
0: biológico
1: zwei
0: entre la
1: Großregionen,
0: Serranía del
1: nämlich einerseits
0: Perijá,
1: das
0: que
1: Grenzgebiet
0: está
1: zu Venezuela und
0: al
1: andererseits die
0: oriente
1: Sierra
0: en mitten de
1: Nevada und
0: Venezuela,
1: Santa
0: más o
1: Marta
0: menos,
1: miteinander
0: y la
1: verbindet.
0: Sierra Nevada
1: Dieser
0: de Santa
1: 26
0: Marta, que
1: Kilometer lange
0: está
1: Fluss
0: vacío.
1: wurde 2016
0: Entonces,
1: um 3,6
0: este canal
1: Kilometer
0: de agua
1: umgebettet.
0: que
1: Ja, man
0: tiene
1: hat ihn
0: más
1: also
0: o menos
1: verlagert. Das hat zur Folge, dass der
0: 26
1: Fluss
0: kilómetros
1: nach
0: de
1: und nach
0: largo,
1: austrocknet.
0: está
1: Und
0: siendo
1: das gibt
0: desviado
1: wiederum dann dem
0: 3,6.
1: Minenkonzern die
0: Se está
1: Ausrede zu
0: rompiendo
1: sagen,
0: ese
1: na, wenn der Fluss
0: corredor
1: sowieso trocken
0: biológico
1: ist, dann können wir ja jetzt
0: y se está
1: weiter in
0: permitiendo
1: Richtung
0: de esa
1: Norden
0: forma.
1: expandieren.
0: Hay una excusa de la empresa para entonces seguir expandiendo la mina hacia el norte.
2: Jetzt haben wir ja gerade gehört, dass der Bruno eigentlich einen anderen Namen hat auf Wayuunaiki. Das heißt, du gehörst den Wayuu an. Was bedeutet das für dich?
3: Pues sí, hago parte del pueblo Wayuu. Me
1: Was genau
3: preguntas
1: möchtest du wissen, was es für mich bedeutet? Der Name von dem Fluss
0: la
1: Jouruna, was
0: palabra
1: bedeutet
0: Jouruna
1: Jouruna?
0: o
1: Oder
0: el tema
1: möchtest du
0: del arroyo
1: wissen,
0: como
1: was
0: tal?
1: bedeutet
0: Quisiera que
1: diese
0: me
1: ganze
0: especificaras la
1: Situation
0: pregunta.
1: mit, wie mit dem Fluss umgegangen wird für uns?
2: Also ich glaube, ich ziele darauf, die Juarez-Halbinsel war ja Teil der spanischen Kolonien. Und wenn ich das richtig gelesen habe, wurden die Wayuus versklavt und ausgebeutet von den spanischen Kolonisten. Mich würde interessieren, siehst du da eine Verbindung zu heute, wie die Mine jetzt gebaut wird auf eurem Land und wie euch die Lebensgrundlage durch die Mine entzogen wird? Siehst du eine Verbindung zum Kolonialismus oder zur Diskriminierung, weil ihr eine indigene Gemeinschaft seid?
3: Eso siempre lo hemos conversado con el grupo del banco. Yo creo que ante eso hay una como que hay una conexión.
1: Das ist eine gute Frage, die wir auch in der Datenbank sehr viel diskutiert haben. Und natürlich gibt es da eine Verbindung. Der Kolonialismus, der hat sehr viel physische Gewalt gebracht. Natürlich auch Rassismus, Diskriminierungen. Aber wenn wir es genau betrachten, dann sehen wir eigentlich bis heute keine wirkliche Änderung dieser Situation. Ja, die Kolonialisten haben versucht, die Denkweisen zu ändern, haben versucht, ihre eigene Kultur den Völkern aufzuerzwingen. Und heute sind es eben Konzerne, die versuchen, unseren Reichtum auszubeuten, aber die Weisen, die Arten haben sich kaum verändert seit damals. Also da gibt es definitiv Ähnlichkeiten.
3: No hay para mí mucho cambio, sigue como que el mismo modo.
2: Was genau macht die Datenbank?
3: Bueno, el banco de datos,
1: Zur
3: bueno, voy a como que para que
1: Hintergrundinformation der
3: entiendan por qué
1: Datenbank
3: nace
1: Samuel
3: llegar al banco de
1: Arregocés
3: datos para
1: und
3: que
1: wie
3: puedan
1: diese
3: entrar en
1: Datenbank
3: contexto.
1: entstanden ist, ein paar Infos.
3: El banco de
1: Der
3: datos
1: Ursprung von
3: nace
1: dem
3: a
1: Ganzen
3: partir
1: ergab
3: de
1: sich
3: las
1: als
3: vulneraciones de derechos
1: Reaktion
3: humanos
1: auf
3: que estaba
1: Menschenrechtsverletzungen im
3: atravesando estos tres
1: Territorium Wasser und Leben,
3: municipios,
1: das ist diese
3: donde
1: Gemeinschaft, die
3: líderes y
1: Gegend, in der wir
3: defensores
1: leben,
3: del
1: und aus dem
3: territorio
1: Wunsch
3: agua y
1: heraus,
3: vida
1: die Kräfte
3: se unieron,
1: zu vereinen, um
3: que habían
1: gemeinsam
3: venido
1: für
3: trabajando,
1: unsere
3: articulando
1: Rechte,
3: con
1: für
3: diferentes
1: die Umwelt
3: organizaciones,
1: zu kämpfen. Der
3: tanto lo
1: Wunsch, etwas
3: creo,
1: Eigenes
3: esto
1: zu
3: trabajando
1: kreieren
3: en lo
1: und
3: jurídico,
1: selbst zu
3: en lo
1: erzählen, wie
3: activista
1: die
3: y que me
1: Situation
3: manifesto.
1: vor Ort ist, um
3: Pero
1: über die
3: llegó un
1: Situation in
3: tiempo
1: dieser Gegend, wo die Mine
3: que ya
1: Cerrejón,
3: ellos
1: die vom
3: querían
1: Konzern
3: como
1: Glencore betrieben
3: conformar
1: wird,
3: algo
1: aus
3: propio,
1: eigener Erfahrung zu berichten,
3: algo
1: dass
3: más
1: wir selber aus
3: independiente,
1: unseren Erfahrungen heraus
3: describir
1: berichten
3: lo que
1: können.
3: nunca se
1: Eben
3: ha
1: dazu
3: contado,
1: wurde diese
3: la
1: Datenbank
3: verdadera cara
1: Samuel
3: de
1: Arregocés
3: cómo
1: gegründet.
3: operaba su
1: Jetzt,
3: territorio.
1: wer ist Samuel Arregocés?
3: Y ahí
1: Samuel Arregocés
3: nace
1: ist vor etwas
3: Germán
1: mehr als einem Jahr
3: Barrera,
1: gestorben. Er war ein
3: como
1: wichtiger
3: una
1: Anführer
3: unión de
1: hier in der Region.
3: diferentes
1: Er war ein
3: líderes
1: Afro-Wayuu-Anführer, ein
3: de cada municipio,
1: Afro-Guajiro-Anführer,
3: de cada comunidad
1: afro-kolumbianischer Anführer,
3: de
1: der in den letzten
3: cada territorio,
1: 43 Jahren seit der
3: donde
1: Vertreibung aus seinem Territorium
3: opera
1: stets für
3: la
1: das
3: empresa minera
1: Territorium
3: carbonífera
1: gekämpft hat
3: del
1: und auch
3: bloque
1: dafür
3: Glencore.
1: zu berichten, was
3: Y
1: hier
3: estas
1: tatsächlich abläuft.
3: personas se
1: Sein Wunsch
3: unieron
1: war
3: donde
1: es
3: ellos
1: immer, alle
3: decidieron
1: Beteiligten, die
3: que no
1: Anführer, die
3: querían
1: Bauern, die Bewohner, die Afros, die Guajiros, die Guajos, alle an einen Tisch zusammenzubringen und gemeinsam aus der Erfahrung heraus Informationen, Daten, Fakten zu sammeln. Was macht die Datenbank? Die Datenbank arbeitet daran, zu erforschen, zu dokumentieren, wie der Extraktivismus und welchen Einfluss dieser Extraktivismus in der Guajira auf die Region hat. Und jetzt werden wir wahrscheinlich im nächsten Jahr, eigentlich war es für dieses Jahr geplant, werden wir eine Veröffentlichung herausbringen, wo wir einige dieser Ergebnisse veröffentlichen werden.
2: Wo werdet ihr denn das veröffentlichen? Wird es sozusagen auch hier in Deutschland zugänglich zum Beispiel oder auf Englisch oder für wen veröffentlicht ihr das?
3: Anteriormente, antes de mi llegada a Alemania, se tenía previsto también.
1: Unser Ziel ist, diese Informationen weltweit zugänglich zu machen, dass wir diese Veröffentlichung auch auf Deutsch und vor allem auch auf Englisch übersetzen werden. Jetzt im Moment kann ich noch nicht genau sagen, wie diese Veröffentlichung sein wird, weil das alles ein kollektiver Prozess ist, eine kollektive Entscheidung, die wir mit dem Kollektiv klären müssen. Wir haben da momentan noch Themen, die wir mit Ministerien und Behörden klären müssen. Es gibt von staatlicher Seite da noch einiges zu klären. Und da werden wir natürlich diese Information auch mit Andrea von der Kampagne Free Bruno, die ja auch hier jetzt heute mit dabei ist, teilen, um eben sicherzustellen, dass der Zugang zu diesen Informationen auch eben dann vor Ort, in dem Fall jetzt in Deutschland, gegeben ist. Uns ist es wichtig aufzuzeigen, wie man versucht, der Bevölkerung in diesen Gegenden, die da betroffen sind, eben ihre Autonomie, ihre Entscheidungsbefugnisse zu nehmen. Und dafür ist es natürlich ganz wichtig, dass wir eben diese Allianz dann zum Beispiel auch mit Andrea und mit anderen Organisationen, mit Free Bruno haben, um eben auf diese Situation hinweisen zu können.
2: Dankeschön. Ich kann mir vorstellen, dass so eine Publikation nicht gerne gesehen wird von den Leuten, die die Mine betreiben oder auch die Leute, die davon profitieren. Auch der Staat Kolumbien mag sicher nicht gerne so eine Publikation sehen.
1: Ich glaube, dass die Sicherheitslage nicht nur in der Guajira, sondern im ganzen Land, insbesondere für soziale und ökologische Anführer, eine sehr kritische ist. Und ich glaube, da brauchen wir nicht weiter uns zu äußern.
2: Dankeschön.
1: Muchas gracias.
2: Andrea, wie habt ihr euch beide kennengelernt?
0: Durch die Arbeit mit Free Bruno habe ich Kontakt mit der Plattform La Guajira Le Habla al País. Das ist ein Zusammentreffen, sagen wir so, von drei Organisationen. Sineb, Kajar und Sensat, plus die Gemeinden, die Wayuu-Gemeinden, Afrokolumbianer und kleinen Bauern. Und durch die Arbeit mit diesen Organisationen habe ich Kontakt zu Sineb. Und Sineb ist die Organisation, die diese Datenbank Samuel Arregoses koordiniert, zusammen mit den Gemeinden. Als wir über die Interesse gesprochen haben, eine Person aus der Region hier einzuladen, lag natürlich diese Entscheidung nicht an uns, wem kommen sollte, sondern es sollte natürlich dort ausgesucht, diese Person ausgesucht werden. Und so haben wir uns kennengelernt.
2: Das heißt, du bist auch Kolumbianerin, aber ihr habt euch nicht in Kolumbien kennengelernt, sondern in Deutschland.
0: Ja, Kolumbien ist sehr groß. Wir haben beide quasi bemerkt, es treffen sich zwei Welten, obwohl wir im gleichen Land sind. Und man lernt von jeder ein bisschen. Und das ist sehr schön. Das ist sehr wertvoll.
2: Ja, also natürlich, ich kenne ja auch nicht jede deutsche Person. Das wäre ja auch komisch. Das heißt, ihr habt euch über die politische Arbeit kennengelernt.
0: Genau.
2: Warst du denn schon mal in der Gegend?
0: Ja, ich hatte das Glück, letztes Jahr im Sommer nach La Guajira zu reisen. Da war ich bei Arroyo Bruno. Ja, das war einfach wunderschön, weil das hat mich auch viel an meine Kindheit erinnert, die Landschaft. Man denkt, La Guajira ist trocken, es ist eine Wüste, aber La Guajira hat auch etwas Ähnliches wie Regenwald, tropisches Trockenwald. Aber wenn die Flüsse, wenn Wasser da ist, es blüht alles, es ist wunderschön. Und das hat mich viel an meine Kindheit gebracht in der östliche Seite von Kolumbien, die Llanos Orientales, Flachland. Damit will ich sagen, das war nicht nur eine Reise zu einem geografischen Ort, sondern auch eine Reise in mein vergangenes Leben. Da konnte ich viele Gefühle wieder in mir haben. Das war sehr schön.
2: Camilla, wie bist du dazu gekommen? Ich meine, wie kennst du die beiden?
4: Zusammen mit Rocío Rueda und Maris Gottweis haben wir die dekoloniale Begegnungen
2: in Frankfurt.
4: In Frankfurt teilgenommen und das war richtig schön. Also da haben wir mehr von einander auch erfahren. Und mit Andrea kennen wir uns über unsere Arbeit auch von Tellar und Fribruno. Da hatten wir eine Veranstaltung hier in Tübingen. Das war in Präsenz mit Andrea dabei und online mit Kolumbien. Also es ist einfach das Thema. Obwohl ich nicht aus La Guajira komme, also ich komme aus Boyacá, also das ist in der Nähe von Bogota. Ich glaube, wir haben sehr viele Gemeinsamkeiten. Und ich arbeite auch mit dem Thema Rohstoff, also Rohstoffgerechtigkeit und Rohstoffwende. Und seit die Kampagne gibt, haben wir Kontakt gehabt. Und wir haben sogar letztes Jahr Silvester gefeiert. Dann gibt es auch, also außer die Arbeit, gibt es auch eine sehr schöne persönliche Beziehung. Genau. Mhm.

0: No somos lo que nos dicen que somos. Von La Guada.
1: Ich finde das eine spannende Frage. Also ihr seid beide, alle drei aus unterschiedlichen Teilen von Kolumbien. Zwei von euch sind jetzt in Deutschland. Wie kann man da gut zusammenarbeiten? Also es gibt ja auch Zeitunterschiede, die Umstände sind ganz unterschiedlich. Vielleicht ist auch der Zugang zu Internet unterschiedlich.
2: Pues hay un, creo que un ejemplo clave, que fue lo que viví con la compañera Andrea.
3: Da können wir ein konkretes Beispiel nehmen, jetzt der Austausch mit Andrea. Ich hatte das Problem, dass natürlich das Netz in der Comunidad, in der Gemeinschaft, in der Siedlung nicht so gut war. Dann bin ich auf die Leute von CINEP zugegangen und die haben mir dann Internetverbindung zur Verfügung gestellt und so konnte ich dann den Austausch mit Andrea machen. Es ist nicht immer einfach, aber wir finden Wege.
1: Und sind dann so Begegnungen wie beim Festival Dekoloniale Begegnungen in Frankfurt, ist es dann wichtig, dass es sowas immer wieder gibt? Also ist es dann was, was euch in eurer gemeinsamen Arbeit bestärkt?
4: Ja, also es ist sehr wichtig. Die Motivation, die dekoloniale Begegnungen zu machen, hatten wir letztes Jahr. Also letztes Jahr haben wir das erste Treffen gemacht. Und es war nicht nur wegen La Guajira, sondern allgemein dieses Wohlzustand, den wir hier haben, ist nicht gratis. Das hat es kostet einen hohen Preis in anderen Regionen. Und durch La Guajira wird man einfach sensibilisiert, was kommt, was spiegelt sich nicht nur dort, sondern woanders. Und es ist Kolonialismus, nur in andere Form. Also man kann nicht sprechen von Postkolonialismus, es ist reiner Kolonialismus, eine Kontinuität. Und das betrifft nicht nur Extraktivismus, sondern es betrifft auch wir Menschen, wie wir in der Stadt leben, wie die Preise in den Mieten sind, wo Menschen einfach nicht eine Miete bezahlen können, was Patriarchat auch mit uns macht, wie wir dieses System akzeptieren. Also das ist alle Formen von Kolonialismus, die eine neue Version jetzt haben und die wir uns gewöhnt haben. Deswegen war wichtig, diese Treffen zu machen. Nicht nur, um darüber zu sprechen, sondern auch ein Ventil zu finden, wo man nach außen das zeigen kann und sich mit anderen Menschen zusammenfinden kann, die das Gleiche empfinden und irgendwie Wege zu finden, wie wir gegen dieses System agieren können, wie wir kreativ auch gegen dieses System agieren können und was wir auch noch von anderen Menschen lernen können, weil wir selbst aus der Stadt Bogotá, Kolumbien, es ist auch eine eurozentrische Perspektive, was wir haben und wie wir uns davon auslösen können, das können wir nur, indem wir Menschen hören, zuhören, die das nicht leben, die diese Art von Entwicklung unter Führungszeichen nicht leben.
1: Also ich möchte gerne noch was dazu sagen. Ich glaube, für euch, die hier beide aus Kolumbien kommt, ist es ganz selbstverständlich, dass ihr mit anderen Kolumbianerinnen redet. Aber mir fällt öfters auf, dass es eben eigentlich nicht selbstverständlich ist, dass wir die Leute zu Wort kommen lassen hier in Deutschland, die selber von den Situationen betroffen sind. Also jetzt zum Beispiel von diesem Steinkohleabbau. Deswegen finde ich das schon auch was sehr Besonderes, dass ihr diese Orte der Begegnung schafft. Und deswegen finde ich es auch wichtig, damit eben nicht über Menschen geredet wird, sondern dass Menschen selber berichten können.
5: Also ich denke, als Verein haben wir schon seit langem uns mit dem Thema beschäftigt. Und wir kommen von das Konzept globales Lernen. Das ist, wir lernen voreinander und miteinander. Diese Perspektivenwechsel, diese kritische auch Blick, das hatten wir in unserer Arbeit. Das ist sehr präsent. Ich sehe heutzutage, dass viele Organisationen mit dem Thema Dekolonialität und Kolonialismus beschäftigen. Es ist einfach wichtig, dass wir diese dekoloniale Perspektive mitbringen und beibringen, um die Ursache auch in unsere Geschichte richtig zu gucken und nach Alternativen oder Handlungsmöglichkeiten von verschiedenen Problematiken zu finden. Die Perspektiven sollten am Tisch sein. Es ist nicht dasselbe, wenn ich über ein Thema rede oder über eine Person, eine Gruppe rede. Wenn es möglich ist, es ist immer gut und wichtig, dass die Stimmen der Protagonistinnen dabei sind.
1: Ich würde gerne zurückkommen auf Ri Bruno. Würdest du sagen, es gab in diesen 3 Jahren seit der Gründung Erfolgserlebnisse? Habt ihr schon was erreicht?
4: Die Frage ist sehr schwierig, weil natürlich, wir haben uns 3 Ziele. Am Anfang war nur ein Ziel, die Befreiung der Bach Bruno. Und das war natürlich, ich würde nicht sagen, dass es unmöglich ist, aber es ist sehr, sehr schwer zu erreichen. Und man braucht Erfolge, sonst würde man sehr schnell frustriert und man würde sofort aufgeben. Also deswegen, die anderen 2 Ziele, die uns vorgenommen haben und von denen wir über Erfolge sprechen können, das ist die Suche nach Anerkennung der Verantwortung von zum Beispiel der Stadt Frankfurt wegen Kohleabnahme bis 2013 für ihre Energie, Verantwortung von der Deutsche Bank, weil die Deutsche Bank ist eine Finanzpartner von Glencore, das Konzern, die El Cerrejón gehört. Verantwortung auch von den Menschen, die sich nicht Gedanken machen, woher diese Energie kommt oder was es bedeutet. Und dieser Schritt, Verantwortung zu erkennen, es ist sehr lang, aber erst wenn man merkt, dass die Leute aufmerksam werden, dass die Deutsche Bank eventuell sagt, okay, lass uns sprechen. Also hatten wir bei einer Aktion dieses Jahres, wo wir vor die Deutsche Bank waren, ein E-Mail bekommen, ob wir mit denen sprechen wollen. Also das sind kleine Erfolge. Der andere Ziel ist zum Beispiel, es hat viel zu tun mit diesem Kolonialismus, mit diesem Eurozentrismus. Ich lerne viel dabei, also ich habe das nicht studiert, aber ich lerne viel auch über mich selbst. Und wie man sich selbst auch von verschiedenen Sachen lösen kann. Was bedeutet Wahrheit? Was bedeutet Wissen? Wer soll uns sagen, wer das Wissen hat? Wer soll uns sagen, warum wir hier sind oder ob wir Recht haben auf die Natur? Und dieses Wechsel von Gedanken, das ist, was wir mit den dekolonialen Begegnungen machen. Und das ist für uns ein großer Erfolg, ein Riesenerfolg, weil wir haben uns richtig so zusammengetan und wir wachsen zusammen. Ja, also prinzipiell in La Guajira, leider haben wir keine Erfolge, wo wir erzählen können. Aber man gibt nicht auf. Wir bleiben dran.
1: Unser Podcast ist ja für junge Menschen. Wenn ich denke, als ich so ungefähr 20 war, da habe ich in Berlin gelebt und habe selber noch mit Kohle geheizt. Und auch später habe ich im Zirkuswagen gewohnt und habe mit Kohle geheizt. Also ich kann mich sehr genau erinnern, wie das sich anfühlt, Kohle aus dem Kohlekeller holen und das Heizen. Wenn ich jetzt an meine Kinder denke, die sind 14 und 17, die kennen Kohle nur als Stift zum Zeichnen. Wofür brauchen wir überhaupt Kohle in Deutschland, Andrea?
4: Ja, also das ist für die Industrie sehr wichtig. Das erzeugt viel Energie. Also die Kohle, die man aus El Cerrejón abbaggert, das ist Steinkohle. Das ist Hauptsache für die Erzeugung von Energie. Auch die Stadt Frankfurt, wie gesagt, hat für seine Kraftwerke, Mainova heißt die Firma, die Kohle von El Cerrejón gekauft hat, um die Energieversorgung von Frankfurt zu versichern.
1: Okay, das heißt, wir brauchen immer noch die Kohle, damit es bei uns warm ist. Dann holen wir die Kohle aus Kolumbien, damit es bei uns warm ist.
4: Die Zahlen sind sehr unsicher. Also deswegen gehen wir sehr, sehr stark auf das Thema Verantwortung. Weil die Konsequenzen, die die Menschen in La Guajira jetzt erleben müssen, sind aufgrund dieser Kohle, die schon seit vielen, vielen Jahren vorher abgebaggert wurde. Also die Natur kann sich nicht so schnell erholen. Die Flüsse sind sowieso weiter kontaminiert. Also es ist egal, ob sie seit 20 Jahren keine Kohle mehr kaufen. Die haben das gemacht.
1: Denkst du, wir brauchen Kohle noch in der Zukunft?
4: Ich glaube, wenn wir weiter so konsumieren bis jetzt, brauchen wir Kohle. Und wenn wir weiter Kriege unterstützen wollen, brauchen wir Kohle. Weil für die ganze Rüstungsindustrie wird Kohle gebraucht. Also, es ist alles zusammen verbunden. Also wenn der Mensch, wenn die Regierungen, wenn es gibt Länder, die glauben, die einzige Hoffnung, um miteinander zu leben, ist ein anderes Land, anderes Volk zu vernichten Und das mit Gewehren, jetzt fällt mir das Wort.
1: Mit Rüstung, mit Waffen.
4: Genau, genau. Das wird natürlich mit Kohle alles gemacht. Also diese Energie, die man braucht. Es gibt andere Wege natürlich, aber es ist auch nicht die Lösung, auch wenn man an andere Möglichkeiten denkt, weil der Feind ist nicht der Kohle, sondern wie man diese Kohle aus der Erde rausnimmt, weil wenn wir über Kupfer oder Lithium spricht, wenn wir über Elektroautos sprechen, okay, das ist saubere Energie, aber Kupfer, Lithium kommt auch aus der Erde. Menschen werden auch vertrieben, um Zugang zu diesen Mineralien zu erhalten. Also es wiederholt sich das Ganze.
1: Camilla, du möchtest auch noch was dazu sagen, ich sehe es dir an.
5: Ich habe den Titel von der ersten Veranstaltung, die wir zusammen gemacht haben. Das war Abrir un hueco para cerrar otro.
3: Oder auf Deutsch heißt es ein Loch schließen, um ein neues zu öffnen.
5: Genau, ja. Genau, also das, was ich sagen möchte, wir müssen Alternativen finden, um das Konsum zu reduzieren, Regelungen auch zu finden. Es geht nicht weiter so, ja, egal ob Kohle oder andere Energiequelle. Also wir müssen unseren Konsum ändern und die Politik muss auch handeln.
1: Die Ressourcen sind nicht unendlich, sondern sie sind endlich.
5: Ja.
1: Eine Frage, ich weiß nicht, ob die zu beantworten ist. Was müsste denn passieren, damit El Cerrejón schließt? Und ist das dann überhaupt eine Lösung? Weil da arbeiten ja 10.000 bis 11.000 Menschen, die wären alle arbeitslos, wenn die Zeche schließt. Gäbe es denn eine Alternative?
4: Ich habe auch nicht die Antwort, ganz klar. Natürlich, es ist eine Arbeitsquelle, aber jetzt kommen wir wieder zu dem Thema, wenn Cerrejón schließt, könnte vielleicht sein, dass der Bach Bruno wieder zurück in sein ursprüngliches Bett gelegt wird. Könnte sein, aber wahrscheinlich nicht, weil es gibt auch Kupfer in der Region und es gibt auch Lithium. Und man plant auch Windparks. Also wenn Cerrejón nicht da ist, dann werden andere kommen.
1: Werden denn die Menschen, die da wohnen, überhaupt gefragt, was da auf dem Land passiert?
4: Ja, das ist die ILO-Konvention, 169, glaube ich, ist das. Die Gemeinschaften, die Gemeinden sollten konsultiert werden.
2: Pues, consultado, yo creo que con la empresa nunca se ve el tema de consulta.
3: Also die Frage ist ganz einfach zu beantworten. Wir fühlen uns nicht wirklich beteiligt an diesen Entscheidungsprozessen. Was das Unternehmen da macht, ist ein Keil zwischen den Menschen zu treiben und die Hälfte der Menschen eine Information, der anderen Hälfte eine andere Information zu geben und vor allem stellt das Unternehmen keine Tatsachen wirklich dar. Da wird positiv geredet, was das für Einflüsse hat. Man redet nur über die positiven Seiten dieser Mine, aber die negativen Aspekte, die werden der Bevölkerung gar nicht mitgeteilt. Es gibt da keine Transparenz. Und wo es keine Transparenz gibt, da kann man auch nicht über Beteiligung reden.
2: Y también quiero agregar, porque hay veces cuando es tema también del tema de la consulta.
3: Ich will noch ein anderes Beispiel nennen. Das Unternehmen kommt mit technischen Ausarbeitungen, technischen Aspekten, technischen Planungen und Zeichnungen und Explikationen und Erklärungen, die einfach die Kenntnisse der Bevölkerung vor Ort übersteigen und allein auch die Sprache übersteigen. Ja? Die Sprache, die in diesen Berichten verwendet wird, das ist eine Sprache, da muss man wirklich Umweltwissenschaften oder Ingenieurswissenschaften studiert haben, um zu verstehen, was auf diesen Papieren da steht, was die uns sagen wollen. Da gibt's keine Transparenz. Wenn ich will, dass die Bevölkerung beteiligt wird, dass die Bevölkerung es verstehen, dann muss ich es doch in der Sprache der Bevölkerung wiedergeben. Da muss ich zumindest so runterbrechen, dass es auch jeder versteht. Und das Unternehmen macht genau das Gegenteil. Da ist keine Absicht der Beteiligung. Da ist keine Absicht der Transparenz.
2: Lo mínimo es buscar la metodología y la pedagogía de hacerse entender y hablar el mismo idioma con la persona con que se está sentando a consultar.
1: Ich komme zu den letzten Fragen. Wie können wir denn hier in Tübingen, bei dir in Huachia, wie können wir da gemeinsam handeln für Ressourcengerechtigkeit? Wie können wir zusammen weiterkämpfen?
2: Yo creo que ha sido una de las mayoría de las preguntas donde me ha tocado hacer incidencia política. Creo, en mi punto de vista, mantener la conexión, seguir informándonos.
3: Ganz wichtig ist, dass wir Kontakt halten, dass wir schauen, wie wir den Einfluss und die Folgen von diesem Abbau lindern können, indem wir informieren, indem wir Bewusstsein schaffen. Denn es geht nicht um die Kohle, wie Andrea vorhin gesagt hat. Es geht nicht um das Produkt oder um die Metalle, sondern es geht um den Abbau. Selbst wenn Unternehmen wie die Carbonera del Cerrejón, das ist ein Tochterunternehmen von Glencore, was die Mine im Cerrejón betreibt, behauptet, verantwortungsvolle Minen zu betreiben, dann sehen wir am Beispiel Cerrejón, dass das nicht verantwortungsvoll ist. Denn verantwortungsvolle Minen würden heißen, dass keine Flüsse zerstört werden müssen, dass keine Umweltzerstörung stattfindet, dass keine Abholzung stattfindet, dass keine Vertreibung von Menschen, die dort leben, stattfindet. Ich will gar nicht darüber reden, wie viele Flüsse bereits umgeleitet wurden. Wer sich da näher damit befassen will, da gibt es eine Zeitschrift, die heißt Noche y Niebla in der Ausgabe 61, da wird sehr darüber berichtet. Je mehr wir es in die Öffentlichkeit bringen, desto mehr Menschen, wenn es auch nicht viele sind, aber Stück für Stück erreichen wir doch mehr Menschen, die sich dieser Kampagne und diesen Zielen anschließen. Und so können wir Informationen weitergeben, wir können sensibilisieren und wir können auch die Rechte der Natur einfordern. Denn darum geht es eigentlich, dass die Natur auch Rechte hat. Und die Rechte der Natur werden mit Füßen getreten, würden die Rechte der Natur beachtet, dann gäbe es diese ganze Geschichte so gar nicht. Es gäbe keine Vertreibung, es gäbe keine Umweltbelastung. Das Problem ist nicht die Kohle, das Problem ist der Kapitalismus, das Problem ist der Extraktivismus und das Problem ist ganz klar auch der Klassizismus. Denn diese ganzen Systeme wirken doch darauf hin, dass die Reichen immer reicher werden und die Armen immer ärmer werden. Und damit sind wir nochmal bei dem Thema, was ich vorhin erwähnt habe, was nicht der Hauptpunkt unserer Forschung ist, aber was doch ein gravierendes Problem ist, was mit dieser Situation zu tun hat, die Mangelernährung. Die Mangelernährung ist ein Problem, die sich daraus ergibt, dass Armut und Extraktivismus sehr eng miteinander verbunden sind. Das sind die Konsequenzen von dem Extraktivismus, es sind die Konsequenzen von dieser ganzen Situation. Die Wasserarmut nimmt zu und ich selber als Guayu, als Mutter, ich habe das nie so wirklich wahrhaben wollen und vielleicht auch nie so wirklich gesehen. Aber wenn man die Augen aufmacht, stellt man fest, dass es diese Mangelernährung schon lange gibt. Das ist kein neues Phänomen. Die gibt es seit den 1990er Jahren. Aber jetzt viel stärker seit 2013. Da hat ja dann die kolumbianische Regierung dann irgendwann auch die humanitäre Krise ausgerufen. Klar, man kann nicht bezweifeln, dass das Land, dass der Staat einiges unternommen hat. Aber das Problem mit dem Wasser, wenn ich mit Leuten in Riohacha oder in Uribia rede und der mangelnde Zugang zu sauberem Trinkwasser fördert eben genau diese Mangelernährung. Die Kleinsten, die Kinder, die Jungen sind am stärksten davon betroffen. Ja? Und das schlimmste Beispiel, was mich wirklich sehr betroffen gemacht hat, war eine Mutter aus Uribia mit 15 Kindern, die alle schwer unterernährt sind. Uribia liegt 20 Minuten entfernt von hier. Ja, Uribia können wir mit dem Auto problemlos erreichen. Wenn da ein Auto hinkommt in 20 Minuten, dann muss es doch möglich sein, auch ein LKW mit Trinkwasser dahin zu liefern. Das ist wirklich ein Problem.
1: Also dann denke ich, Camilla, Matthias, wir werden noch Veranstaltungen machen in Tübingen mit Tela und verstrickt zu Free Bruno, oder?
5: Ja, das wollte ich sagen, dass wir dranbleiben. Tela aus Tübingen hat vieles vor und wir haben bis jetzt so schöne Kooperationen mit Free Bruno gemacht, dass auch eine Einladung an die Menschen, die gerade uns hören, dass sie sich informieren, dass sie auch aktiv werden.
1: Wenn ich es richtig weiß, hast du ein Kind. Was wünschst du dir für die Zukunft deines Kindes? Wie möchtest du gerne, dass die Zukunft aussieht?
3: Ja, das ist richtig. Ich habe einen Sohn. Er ist jetzt 3 Jahre alt. Und wenn ich an die Zukunft meines Kindes denke, wenn ich mir für mein Kind, für die Zukunft meines Kindes etwas wünschen darf, dann wäre es, dass es in der Guajira keinen Extraktivismus mehr gibt, dass die Kinder ihre Kindheit leben dürfen, dass die Kinder von der verbleibenden Natur noch ein bisschen saubere Natur, reine Natur erleben dürfen, dass sie das wenige verbleibende Wasser, was es noch gibt, nutzen dürfen, dass sie das wenige verbleibende Land, was noch übrig ist, nutzen und pflegen dürfen. Aber das ist ein Thema, wo wir dann auch über Energiewende reden. Ja? Diese Wünsche, die ich hier äußere, dieser wirklich innerste Wunsch, dass es kein Extraktivismus mehr in der Huachida geben wird, ist wirklich schwer zu erreichen. Wir wissen, 2034 läuft der Vertrag mit dem Cedejón aus. Dann wird dieser Minenkonzern gehen. Aber wir wissen auch jetzt schon, dass schon der nächste Minenkonzern in den Startlöchern steht, um andere Abbauprojekte voranzutreiben. Deswegen wird es schwer sein, diesen Wunsch Realität werden zu lassen. Aber Träume kosten nichts. Und lasst uns doch träumen.
1: Andrea, was gibt dir Kraft zu kämpfen?
4: Eine Sache ist, wenn man sich mit Menschen zusammentrifft, die man weiß, werden für die gleichen Gefühle motivieren und dass man nicht erklären muss, dass wenn man die Welt sieht, wie jetzt ist, dass man traurig ist. Also zusammen mit den Menschen zu sein, die das empfinden, das gibt mir viel Kraft. Und zweitens, ja, die Welt ist einfach schön. Also es ist, manchmal denkt man, es gibt so viel Mist um uns herum, so viele Verrückte und alles Mögliche. Aber wir verlieren, wenn wir glauben, die sind die Mehrheit und die haben so viel Macht. Also wir können auch denen nicht den Macht geben, dass sie so wichtig sind. Ich glaube, wir haben viel Macht, weil wenn wir das nicht hätten, wäre alles schon runtergegangen, schon lange.
5: Also ich glaube auch, die Welt ist schön, aber die Welt ist auch nicht schön. Die Welt, in der wir leben, also eigentlich dieses System, es ist überhaupt nicht schön. Es ist sehr ungerecht. Ich bleibe trotzdem dran. Ich will ein Vorbild sein.
1: Was gibt dir Kraft, Camilla?
5: Diese Gedanke. Und dass ich zusammen mit anderen Menschen versuche, ein bisschen diese Welt und dieses System zu ändern, das gibt mir sehr viel Kraft. Also euch gibt mir sehr, sehr viel Kraft. Genau.
2: El trabajo colectivo, porque de igual modo, así como hay personas que creen mucho en el extractivismo, como también hay personas que quieren contribuir para transformar y quieren un ambiente sano.
3: Was gibt mir Kraft? Die kollektive Arbeit, die Menschen und für uns ganz besonders hier als Wayuu. Wir fühlen uns als Kinder dieser Erde und die Kinder haben immer die Aufgabe, ihre Eltern, ihre Mutter zu beschützen. Dann ist natürlich auch noch die Verbindung mit dem Territorium. Wir sehen unser Territorium auch als Frau. Wir wissen, dass auch Frauen unter Gewalt sehr leiden können. Deswegen können wir mitempfinden, wie unsere Natur leidet. Wir sehen, dass die Situation schlecht ist, aber wir sehen auch, dass es Menschen gibt, die helfen wollen. Wir wollen eine Planetin sehen, die gesund ist. Wir wollen eine Planetin sehen, die nicht unter Zerstörung und Extraktivismus leidet. Und deswegen geben mir sehr viel Kraft die Kollegen und Kolleginnen aus der Datenbank, die Gemeinschaft, das Territorium, Leben und Wasser, die Netzwerke. Und da denke ich jetzt an einen Workshop, ein Beispiel, das ich mitgebracht habe, wie sich die Spinne ausdrückt. Wir können natürlich diesen ganzen Negativismus aufsammeln und es ist alles schlecht und immer schlechter. Oder wir können Netze spinnen. Netze guter Menschen. Und je mehr wir diese Netze spinnen, je mehr Menschen diese Netze unterstützen, desto stärker werden wir. Mit jeder Veranstaltung wächst dieses Netz. Und das ist das, was mich dazu animiert hat, nach Deutschland zu kommen, aus meinem Territorium rauszukommen, nach Deutschland zu kommen, um hier auch die Chance zu nutzen, politisch Einfluss zu nehmen, Bewusstsein zu schaffen und so gemeinsam für unsere Natur zu kämpfen.
2: Que es posible construir un mundo mejor, no como el capitalismo quiere o como el extractivismo busca, de cada día poner a la naturaleza de una manera tan vulnerable.
1: Ah, das ist wunderschön. Du hast ein Lied mitgebracht. Warum hast du dieses Lied ausgewählt?
2: Es una canción que habla de la realidad de la Guajira.
3: Bei diesem Lied geht es um die Realität in der Guajira.
6: Wir hören La Dama Guajira von Binomio de Oro de América. Hey, Orlando, coge la guitarra.

0: Wirklich die allerletzte Frage an euch. Vielleicht kannst du auf Vayunaiki sagen, was bedeutet Ressourcengerechtigkeit für dich und das dann für uns in Spanisch übersetzen. Du kannst auch noch drüber nachdenken, dann kann vielleicht auch schon Andrea sagen, was bedeutet Ressourcengerechtigkeit für dich?
1: Das Wort Gerechtigkeit, also dass es Gerechtigkeit für alle ist. Also man kann davor alle Wörter machen. Genau, also ich glaube, es ist auch so, die vor dem Profit die Bedürfnisse der Menschen zu stellen.
0: Camilla, fällt dir was ein?
2: Ich bin total bei Andrea. Ja, wir sehen nichts ergänzen.
3: Justicia de recurso, para mí lo miraría desde el pueblo étnico. Es sanain tuyare supunakamaka.
4: Also, sie würde den Namen Sunai Sukunakamaka auf Wayunaiki wählen für Ressourcengerechtigkeit, weil es da um Ressourcen geht, die unter der Erde sind und die nicht abgebaut werden dürfen.
0: Das ist toll, dass es dafür ein einziges Wort gibt. Andrea, du wolltest gerne noch was über die Energiewende sagen.
1: Ich sehe das immer noch, oder wir sehen das immer noch, hier über Energiewende gesprochen wird, aber nicht über eine gerechte Energiewende. Und ich glaube, als du gefragt hast, was wir von hier aus machen können, damit die Situation in La Guajira sich ändern oder überhaupt, ich glaube, es wäre auch ein guter Anfang, wenn wir die Menschen hören, dass sie über Energiewende sprechen, einfach denen sagen, stell bitte das Wort gerechte davor, gerechte Energiewende, und so können wir Menschen auch zum Denken bringen, zum Nachdenken bringen.
0: Danke, Andrea. Gibt es irgendetwas, was eine von euch noch jetzt noch sagen möchte zum Schluss?
1: Auch in Bezug auf, was wir von hier machen können. Es gibt natürlich auch die Möglichkeit, finanziell das Datenbank zu unterstützen. Das ist eine wissenschaftliche Arbeit. Das braucht natürlich Ressourcen.
0: Vielen Dank, dass du darauf noch hingewiesen hast. Das ist sehr wichtig. Möchte sonst noch eine was sagen?
2: Also ich persönlich möchte vor allem bedanken, das ist für uns als Verein sehr, sehr wertvoll. Ja? Also einfach in solche Gespräche zu haben. Also danke dir auch, Hanna, dass du uns eingeladen hast.
3: Quiero agradecer por esta oportunidad que nos abrieron de poder contar un poquito sobre las problemáticas que tenemos en La Guajira.
4: Also ich möchte danken für die Gelegenheit, hier über unsere Probleme, die wir da vor Ort haben. Wir haben jetzt über diese 3 Orte geredet, aber es gibt 15 Orte in der Guajira, die da betroffen sind, dass wir darüber reden durften. Als Sprecherin der Datenbank, aber auch persönlich und auch für die Gemeinschaften, die wir in der Datenbank vertreten haben, darf ich ganz herzlich danken für diese Gelegenheit, denn das ist für uns eine große Herausforderung, über diese Informationen und diese Tatsachen auch bekannt zu machen.
0: Danke nach La Guajira und hier in Deutschland an Andrea und Camilla. Danke auch an Matthias für die Übersetzung. Verteilen macht mehr. 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
6: 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Ihr hört Simon Says und jetzt geht's los.

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Ich habe es vorhin schon gesagt, ihr hört die Sendung Simon Says, das wie immer am Sonntag zwischen, wann hört ihr uns eigentlich immer? Zwischen 17 und 18 Uhr, Leute, ist doch ganz klar. Und die Wiederholung findet ihr raus, wann die läuft, wenn ihr anruft im Büro. Oder eine Mail schickt an büro@wüste-welle.de, da könnt ihr euch das auf jeden Fall erzählen. So, und ihr hört heute vor allem eine musiklastige Sendung und dementsprechend wollen wir auch direkt weitermachen. Und das tun wir, indem wir nach New York gehen, zusammen mit den Wombats.

Das waren Fiddler mit dem Lied Sauber. Und apropos Saufen, wenn man so darüber nachdenkt, wie man als Band dann möglicherweise ähnlich bekannt werden kann, wie zum Beispiel Fiddler, dann geht es einer Band vielleicht ähnlich wie Schmutzki und man kommt zu, sagen wir mal, sehr unterschiedlich guten Ergebnissen, worüber man dann alles so Lieder machen kann, die dann vielleicht total reinknallen. Hier kommen Schmutzki und Sauflied.

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SDP waren das zusammen mit Bela B. auch mit den Gedanken darüber, wie, verdammt nochmal, werde ich nochmal erfolgreich oder zumindest ein Lied von mir, und ein bisschen der Frage nachgegangen, was passiert denn eigentlich, wenn ich denn dann mal erfolgreich bin, ist eine andere Band, und zwar Kraftklub. Sie singen darüber in Eure Mädchen.

Definitiv auch aus der Kategorie nicht kredibil oder zwischendurch dann wieder und dann wieder nicht und dann wieder doch, wie sich halt das alles manchmal so dreht im Laufe der Zeit von einer Band, die es schon ganz, ganz, ganz lange gibt, die ich aber auch ganz, ganz, ganz toll finde. Die Rede ist von den Toten Hosen. Sie haben ihr letztes Album rausgebracht und reden jetzt darüber, was früher einmal war.

China is a Punk Rocker von den Ramones war das gerade eben. Und jetzt kommen wir zu der Kategorie an Dingen, die eigentlich, so wie ich das mal gelernt habe, verboten sind. In einer Sendung beim Freien Radio Wüste Welle, übrigens auf 96,6 kann man das hören und auch im Livestream weltweit unter wüste-welle.de, denn wir sind euer einziges und wirklich richtig gutes freies Radio für die Region Tübingen, Reutlingen und die ganze Umgebung. Man könnte sogar fast argumentieren, dass es das Beste ist. Naja, zurück zu dieser Kategorie. Es sind Dinge, die verboten sind im Radio. Dazu gehört zum Beispiel Rauchen, Essen, Saufen. Das macht ja alles ein bisschen Sinn, aber es gibt eben auch die Regeln. Normalerweise spielen wir nicht von ein und derselben Band zwei oder mehr Lieder. So habe ich das zumindest mal beigebracht bekommen. Aber jetzt ist es so, es ist ja, also die Hosen haben ein Album rausgebracht, bei dem sie Lieder covern von und mit Bands oder MusikerInnen, die sie total gut finden. Und dazu gehört auch ein wunderbares Lied, das heißt Meine Familie, das haben sie zusammen mit den Hosen und den Broilers und Sammy Amara, also dem Sänger der Broilers, zusammen gecovert. Das ist ein wunderbares Lied und deswegen läuft es jetzt einfach trotzdem.

Nächste Band heißt Deine Cousine und passt deswegen ganz hervorragend, weil sie jetzt demnächst Vorband auch sein wird bei den Totenhosen und zwar in Hamburg, wo sie nicht herkommt, aber zumindest wohnt. Sie hat ein wunderbares Lied geschrieben, St. Pauli, ist auch ganz toll. Jetzt kommt das aber nicht, weiß nicht, warum ich es anmoderiert habe. Ein anderes Lied von ihr, das ich ganz, ganz arg toll finde, ist Scheiß auf Ironie. Ihr könnt aber leider nicht mehr in Hamburg, zumindest nicht live hören, Konzert ist ausgekauft. Wenn ihr aber gerne Deine Cousine, wenn ihr das Lied jetzt richtig gut findet und andere Lieder hört, die ihr auch richtig gut findet und die sagt, ich würde die so gerne mal live sehen und das vielleicht sogar umsonst, dann könnt ihr ihr schreiben. Ich hätte sie nämlich wirklich, wirklich gerne auf dem nächsten Wrecked Festival als Act. Und dann schreibt ihr einfach mal, hey, es gibt ja dieses ganz tolle Festival in Tübingen, da musst du unbedingt mal hingehen, das Wrecked, das ist super krass. Vielleicht trinkt ihr was durch zu ihr und wenn wir ihr dann schreiben, hey, hast du Bock bei uns zu spielen, dann denkt sie, ey, da habe ich ja schon so viele Nachrichten bekommen zu, das muss ja ultra krass sein. Auf jeden Fall spiele ich da für umsonst. Das wäre toll, wenn das klappen würde. Wir werden es sehen. Auf jeden Fall, jetzt könnt ihr euch ja erstmal reinhören und gucken, ob ihr es überhaupt so gut findet wie ich. Das Lied heißt Scheiß auf Ironie, die Künstlerin, deine Cousine.

Das war sie auch schon fast beinahe wieder, die eine Stunde Simon Says, die ihr gehört habt auf, wie immer, der Wüstenwelle auf 96,6 MHz und zu hören weltweit unter wüste-welle.de, eurem freien Radio für Tübingen, Reutlingen und die ganze Umgebung. Mich könnt ihr in genau 4 Wochen wieder hören, wie immer sonntags 17 bis 18 Uhr. Und jetzt spielt euch Superman zum Abschluss noch für eine Runde raus. Ich wünsche euch einen schönen Abend und bis dahin auf Wiederhören.

0: 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Perlen aus der Mottenkiste, Skelette aus dem Kleiderschrank. PJ Lützenkirchen und seine irdischen Novizen hier gerade Atom Heart Mother und Gäste sortieren musikalische Altlasten der 60er, 70er, 80er und darüber hinaus. Ausgespielt. Ja, und heute haben wir einen Geburtstag zu begehen. Da darf mein Gast dann gleich auch was zu sagen. Eine gewisse Gay Edward. Es geht um eine Vorreiterin der Musikerinnen in den späten 70er Jahren. Eine Frau, die anders als ihre Vorgängerin nicht vorne trällernd am Mikro stand, sondern sich einfach den Bass geschnappt hat und losgerockt. Und diese gute Frau ist vor ein paar Tagen stolze 70 Jahre alt geworden. Ja, und wir hören heute zwei Alben in Gänze von dieser Band. Aber jetzt ziehe ich mal hier meinen Kollegen hoch. Ich begrüße recht herzlich.
1: Ja, hallo, ich bin auch mal wieder da.
0: Ja, das ist der Sven,
1: ne? Korrekt, korrekt. Ich dachte, man erkennt mich schon an der Stimme so oft, wie ich dieses Jahr schon da war.
0: Stimmt, er war beim Kollege Kaktus, war er jetzt schon ein paar Mal mit zu Gast und bei uns hier in der Sendung auch mit Herrn Kaktus als zwei Viertel von Blumen des Bösen, der Tübinger Goth, Goth kann man eigentlich nicht sagen. Goth, Punk, New Wave, Institution, kann man sagen. Ne?
1: Es war damals schon schwer zu beschreiben. Ich wüsste es heute immer noch nicht besser.
0: Ja, aber heute ist er auf jeden Fall hier, um mit mir diesen Geburtstag zu begehen von Gay Edward. Die ist 1956 geboren worden und zwar am 28.08. glaube ich, oder?
1: Was? Es war, glaube ich, Mittwoch oder Donnerstag, aber ich glaube, es ist auf jeden Fall noch nicht zu spät zum Nachfeiern.
0: Ja, ich glaube, auf jeden Fall vor ein paar Tagen ist sie 70 geworden. 80 wurde am 24.8. wurde Gay Edward 70 und am 17.8. wäre Keith Moon 80 geworden. Und deswegen begehen wir erstmal diesen Geburtstag mit einem fulminanten, krachigen Instrumentalstück von der allerersten Who-Platte von 1965. Die da heißt My Generation und wir hören The Ox und dann hören wir uns gleich wieder. Viel Spaß erstmal.

The Ox war das von The Who zu Ehren des 80. Geburtstags von Keith Moon, der am, soweit ich weiß, 17.8. seinen 80. Geburtstag gefeiert hätte. Ich kann aber noch mal genau nachschauen. Wenn das

0: Nur an den Daumen hat sie etwas Arthrose, die Arme.
1: Ja.
0: Aber wir wünschen ihr noch langes, gesundes, gutes Leben und schwärmen damals wie heute.
1: Ja, also sie macht zwar keine Musik mehr, aber sie hat auch das Fach gewechselt. Sie ist in die Kunst, in die Malerei ist sie, glaube ich, rüber. Und hat damit auch mehr Anerkennung erfahren als jetzt mit ihrer kurzen Musikerkarriere, soweit ich das weiß.
0: Man will ja nicht so viel vorwegnehmen, aber vielleicht waren es auch die Erfahrungen aus den letzten Seiten der Edwards, die ihr ein bisschen die Freude an Bass und Musizieren vergällt haben, wer weiß.
1: Ja, weil sie eben, nur weil sie eben das Geschlecht hatte, das sie hatte, eben nicht hauptsächlich als Musikerin angesehen wurde, wie sie es eigentlich gern gehabt hätte, sondern eben als Frau am Bass. Und ich meine, sie hatte natürlich eine unglaubliche Ausstrahlung, unglaubliches Charisma. Sie hätte nicht viel tun müssen, hat sie auch nicht. Aber ja, das hat sie, glaube ich, hauptsächlich auch frustriert, dass sie eben nur in zweiter Reihe als Musikerin wahrgenommen wurde. Und es geht ja auch das Gerücht, dass sie ganz kurz mal zur Wahl der Nachfolgerin des guten Glenn Matlocks stand bei den Sex Pistols, bevor Sid Vicious dann das Amt übernommen hat. Ob er es in Würde übernommen hat, sei dahingestellt. Auf jeden Fall hätte die gute Gay Edward Steve Jones erspart, die ganzen Bassparts bei Nevermind the Bollocks einzuspielen. Das hätte sie nämlich mit Bravour hingekriegt. Aber ja, nichtsdestotrotz, wir spielen ja nicht die Sex Pistols, sondern wir spielen zwei Alben der Edwards aus. Ja, du hast dir hier recht viel aufgeschrieben zum zweiten Album, da wo wir dann nachher dazu kommen, das heißt Cast of Thousands. Möchte ich aber nicht zu viel vorwegnehmen, das überlasse ich nachher dir. Ich werde kurz was zum ersten Album sagen, was wir spielen, und zwar nicht das Debüt, nicht Crossing the Red Sea. Erstens habe ich das schon mal gespielt in Gänze, und zweitens möchte ich eine mehr als ebenbürtige Live-Aufnahme spielen aus dem Jahre 1977 im Vorprogramm der Sex Pistols in Nottingham, wohl nicht wie das Cover uns glauben machen möchte, Live at the Roxy. Der Roxy Club war ein ganz legendärer Punkclub, der nur ungefähr ein Dreivierteljahr bestanden hat. 1977 in London ist der aufgemacht worden und musste dann wegen diverser Ruhestörungs- und etlicher anderer Vergehen dann geschlossen werden. Und in diesem Club haben aber sehr, sehr viele Bands gespielt, unter anderem die Edwards und diese Reihe Live at the Roxy, die hat Receiver Records um 1990 rum mit etlichen Folgen herausgebracht, unter anderem eben auch The Edwards Live at the Roxy, wobei das eben eine kleine Mogelpackung ist, ist nicht Live at the Roxy, sondern ist aufgenommen irgendwo in Nottingham, steht nicht dabei, aber habe ich recherchiert, und wir hören jetzt diese Live-Aufnahme in Gänze, die sich komplett überschneidet mit dem ersten Album. Das heißt, wir hören eigentlich das erste Album der Edwards in einer Live-Version mit, glaube ich, zusätzlich sogar noch zwei B-Seiten, die es nicht aufs Album geschafft haben. Willst du noch was dazu sagen? Oder?
0: Ich kenne das Album nicht. Ich freue mich. Ich bin gespannt. Edwards mag ich immer gern hören.
1: Okay, ja, dann lassen wir die Musik für sich sprechen. Nun also The Edwards featuring Gay Edward am Bass mit einer fulminanten, krachigen Live-Platte. Viel Vergnügen.
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0: Das war das Live-Album der Edwards, Live at the Roxy. Ob es jetzt wirklich im Roxy aufgenommen wurde oder nicht, also gerüchteweise ist es das nicht. Aber lassen wir es mal dahingestellt. Das heißt Live at the Roxy Club 1977. Dass es 1977 aufgenommen wurde, das ist Fakt. Denn die Band hat sich 1979 schon aufgelöst und zum zweiten Album kommen wir gleich. Das Live-Album deckt sich 1:1 eigentlich mit der Playlist des ersten Studioalbums. Und zum Spiel haben wir gerade auch schon diskutiert, als die Platte lief. Es ist für eine Punkband sehr abwechslungsreich. Es gibt viele Tempiwechsel, viele unerwartbare Akkordfolgen, sehr einfallsreiche Wendungen innerhalb des Stückes und zu Gay Edwards Spiel. Sie spielt solide, sie spielt absolut groovy und sie ist einfallsreich. In aller Limitation, die eine Punkband so mit sich bringt, aber das, was sie tut, tut sie sehr einfallsreich. Und sie hält alles zusammen.
1: Wir haben hier mit sehr verliebten Ohren zugehört. Es sei gestanden.
0: Ja, man muss natürlich auch sagen, der Rest der Band, also die Band hat wirklich mit nichts angefangen. Also die haben sich gegründet, weil sie gesagt haben, ja, wir gründen jetzt eine Punkband. Und die hatten wirklich tatsächlich nichts am Anfang an Können. Deswegen hieß, glaube ich, das eines der ersten Stücke, das sie aufgenommen haben oder gespielt haben, auch One Chord Wonders. Aber dass es mehr als One Chord Wonder waren, das haben wir ja jetzt auch durchaus gehört. Und ja, also Gay Edward nochmal ist 70 geworden vor ein paar Tagen. Und deswegen möchten wir hier eine der Role Models des weiblichen Musikerinnentums begehen. Patin war für ganz, ganz, ganz viele ihrer Zunft, die danach folgten. Und ja, deswegen Happy, Happy Birthday to Gay Edward. Bass spielen tut sie, wie gesagt, nicht mehr, weil sie wohl arthritische Finger hat, wie sie selber selbstironisch meint. Aber sie hat dann wohl auch in einem anderen Interview gesagt, dass ich mal gesehen habe auf YouTube, sie hätte dann mit dem, was sie nachher gemacht hat, wesentlich mehr ihren Lebensunterhalt bestreiten können als mit der Musik. Insofern passt das soweit und sie sieht immer noch sehr frisch und jugendlich aus. Man erkennt auf jeden Fall eindeutig, dass sie es ist, obwohl sie ja so einen sehr eindrucksvollen Panda, so ein Panda-Make-up hat man das genannt. Also so, wie soll man das sagen, so Kajal unter den Augen. Der sehr nach einem Panda-Bär aussah. Absichtlich sehr dick aufgetragener Kajalstift so in den Augenhöhlen. Aber auch ohne diesen typischen Kajalstrich erkennt man sie sehr, sehr gut wieder. Und wie gesagt, sehr schön, dass eine Protagonistin der Szene es auch über den Club 27 hinaus geschafft hat und eben immer noch würdevoll, mehr als würdevoll sich präsentiert und nicht komplett in der Versenkung verschwunden ist, wie zum Beispiel die gute Meg White von den White Stripes, die Drummerin, die ja komplett sich aus der Öffentlichkeit zurückgezogen hat, keine Interviews gibt und ein komplett zurückgezogenes Leben führt, was man ja auch gönnen mag, aber es ist so ein Mysterium, wenn ein Mensch dann sich komplett aus der Öffentlichkeit zurückzieht und sie ist auf jeden Fall eine lebende Legende, kann man sagen, in Kreisen, die sich auskennen, in Vinyl-Nerd-Kreisen und vielleicht auch ein bisschen drüber hinaus. Und wenn wir dazu beigetragen haben, dass ihr Name jetzt auch ein bisschen größere Kreise zieht, zumindest hier im lokalen Rahmen, dann freut es uns natürlich.
1: Sucht nach ihr, hört rein, Hört die AdWords, es lohnt sich.
0: Gibt's auch auf YouTube, man kann auch bewegte Bilder sehen. Gibt auch einen Top of the Pops Auftritt vom letzten Stück, was wir gerade gehört haben, Gary Gilmore's Eyes, was ihr einziger Hit war, tatsächlich. Ja, aber jetzt kommen wir zum zweiten Album, das dann ja von Kritikern und ja, von der Plattenfirma selber ja eher stiefmütterlich behandelt wurde und kurz danach hat sich die Band auch aufgelöst. Aber ich übergebe jetzt an meinen Kollegen.
1: Ja, okay, deswegen bin ich tatsächlich hier. Ich habe den guten Gary dermaßen genervt die letzten Monate mit: Kennst du eigentlich dieses Lied? Magst du eigentlich dieses Lied? Ja, es geht tatsächlich um das zweite und letzte Album der Band. Das ist wirklich in absolute Ungnade gefallen. Es ist eigentlich komplett vergessen worden, weil es war ja so kommerziell und es hatte so komische Instrumente, Klavier und Keyboard, und der Produzent hat eigentlich Mike Oldfield gemacht. Das ist ja alles kein Punk. Und ich war nicht anders. Ich habe das die Platte jahrzehntelang ignoriert und gesagt, ne, brauche ich nicht, kenne ich nicht. Und ja, ich habe mich gewandelt. Vielleicht bin ich reifer geworden, vielleicht bin ich jetzt empfänglich. Aber das ist eine grandiose Platte. Die müsst ihr euch wirklich anhören. Ich mochte erst nur ein einziges Lied und dachte, ja, okay, das Album hat einen Song, I Surrender. Der nimmt schon so ein bisschen vorweg, dass die Band enttäuscht war von der Engstirnigkeit der eigenen Punk-Szene, weil die haben ja auch gemerkt, dass die Fans nicht so gerne mochten, dass sich der Stil ein bisschen wandelt. Aber dieses I Surrender hat unglaublich Kraft. Und dann habe ich ein bisschen mehr durchgehört und ich habe ein zweites, ein drittes, ein viertes gutes Lied gehört. Ende dem Lied, das ist ein verdammt geiles Album und ich finde tatsächlich, es ist gar nicht so eine Abkehr und so ein Bruch vom ersten Album, wie viele getan haben, von wegen, kommerziell, da ist ein Klavier und Keyboard und was weiß ich was nicht. Diese interessanten Songstrukturen, es ist eigentlich eine logische Fortsetzung von der großen Kreativität dieser Band. Und sie sind ganz furchtbar damit auf die Schnauze gefallen. Mir tut das Rückblicken ganz arg leid. Ich wünschte wirklich, ich könnte diesen Musikern sagen, danke für dieses einzigartige Album Cast of Thousands.
0: Ja, und das hören wir jetzt in Gänze. Oder gibt's da noch was anzumerken?
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0: Ja, wir können ja auch danach noch ein paar Worte verlieren. Wir haben ja noch ein paar Minuten. Knapp 40 Minuten geht dieses Werk von 1979. Die Jahresangabe hier stimmt überhaupt nicht. Hier steht nämlich 1976.
1: Ja, Spotify ist da leider irgendwie ein bisschen merkwürdig.
0: Das stimmt überhaupt nicht. Die Platte ist von 1979 und die kam im gleichen Jahr raus wie zum Beispiel das dritte Album von Damned Machine, Etikett, das ich hier schon in Gänze gespielt habe und das eins meiner absoluten Lieblings-Punk-Alben ist und auch vor Kreativität und Einfallsreichtum strotzt. Und ich bin jetzt mal gespannt, wie das hier bei den AdWords klingt. Jetzt muss ich mal nur. Es ist das erste Mal, dass ich hier eine Platte digital abspiele, also eben ohne Tonträger, weder CD noch Schallplatte, weil die Platte ist eher schwer zu kriegen als Tonträger und deswegen machen wir das jetzt hier digital. Jetzt hoffe ich mal, dass das geht. Hoch. Cast of Thousands.

0: Das war's. Hat sehr, sehr viel Spaß gemacht. Das war Cast of Thousands, das zweite und leider letzte Album der Adverts von 1979. Ja, hier tatsächlich mal in der digitalen Version abgespielt, weil ja, wir keine Wiederveröffentlichung haben, aber es wurde wieder veröffentlicht, wie wir gerade festgestellt haben beim Recherchieren. Mehrmals auf CD und auf Vinyl mit Bonustracks. Also so schlecht kann es dann nicht gewesen sein, aber manche Alben brauchen halt ein paar Jahrzehnte, bis sie gewürdigt werden wollen. Ne? Hat der Band jetzt nicht unbedingt geholfen, aber ich meine, ja, vermutlich wären sie eh nicht reich geworden, auch wenn die Platte ein bisschen bekannter geworden wäre.
1: Man kann ihnen nur wünschen, dass wenigstens die einzelnen Mitglieder nachträglich noch diese Wertschätzung für dieses zweite Album noch ein Stück weit mitbekommen haben. Wenn auch nicht als finanzielle Anreiz, aber wenigstens als Wiedergutmachung. Weil es ist bestimmt nicht schön, du nimmst eine Platte auf, du bist super zufrieden. Es ist eine verdammt gute Platte und du kriegst einfach nur Nackenschläge. Scheiße, Kommerz, doof. Das ist ja nicht schön.
0: Also im Nachhinein betrachtet kann ich da überhaupt nichts bewusst Kommerzielles dran feststellen, außer dass sie ihren Sound einfach ein bisschen geöffnet haben von den Ideen und da sind unheimlich viele Ideen drin. Und das ist ja eigentlich das Traurige an der Punk-Explosion, dass die dann versucht haben, über den Tellerrand rauszugucken, die wurden dann, wie gesagt, bevor es dann New Wave hieß, offiziell, oder Post-Punk, wie der Begriff in den 90ern dann geprägt wurde, hat man das gänzlich ignoriert. Na, das war im besten Falle war es noch Hippie-Scheiße. Also es war ja alles Hippie-Scheiße, was irgendwie noch irgendwie ein bisschen experimenteller war oder so. Rauchst du zu viel? Ja, aber so ist das oft. Ne? Also gerade was so Punk-Rock angeht, da ist es dann schon gut, dass mittlerweile das auch honoriert wird. Wie man an den Wiederveröffentlichungen sieht.
1: Ich bin auf jeden Fall sehr froh, dass diese Platte noch irgendwie einen Weg zu mir gefunden hat. Es war wirklich nur ein Lied, das mir der Öffner war, I Surrender. Hatte ich irgendwo auf Social Media, hatte jemand ein Video gepostet. Ich war neugierig genug, es anzuklicken, obwohl natürlich mein innerer Kritiker sagte, kennst du nicht, wenn du es nicht kennst, taugst es nichts. Und das ist ja vom zweiten Album, das taugt ja sowieso nichts. Ich höre da rein und das hat mich einfach nur gefesselt. Das ist eine grandiose Nummer. Und ja, ich hatte immerhin mal den Fuß in der Tür.
0: Ja, es ist, wie gesagt, es ist eine glasklare, druckvolle Produktion. Es ist keine Version, die irgendwas verwäscht. Alle Instrumente sind hervorragend zu hören. Gay Edwards Bass ist wunderbar präsent und hält mal wieder das ganze Ding zusammen. Also sie war tatsächlich der Anker dieser Band. Also die, wie du vorher so schön gesagt hast, die Achse, um die sich alles dreht. Ja. Und ja, genau diese Frau haben wir heute gewürdigt mit diesem kleinen Special. Zwei ganze Alben ausgespielt. Gay Edwards ist 70 geworden. Und ja, wenn der eine oder die andere Hörer, Hörerin jetzt gesagt hat, ja, das will ich mal sehen, dann schaut mal auf den entsprechenden Kanälen nach. Es findet sich das eine oder andere Videoschnipselchen.
1: Es lohnt sich immer zu gucken und zu hören.
0: Ja, gibt es von deiner Seite aus noch was zu sagen, anzumerken?
1: Ich würde höchstens meinem jüngeren Ich sagen, naja, du hast es nicht besser gewusst. Du warst halt auch ein kleiner, engständiger Punk. So sind die halt. Sehr linientreu, sehr stilbewusst, sehr rechtschaffen, sehr klare Vorstellungen. Und ja, manchmal entdeckt man was, wenn man über den eigenen Tellerrand rausguckt.
0: Was ihr dann mit Blumen des Bösen durchaus gemacht habt.
1: Ja, ich glaube, das kann man so ganz gut vergleichen. Vielleicht werden wir in ein paar Jahrzehnten auch noch irgendwo im Radio gespielt und berühmt.
0: Also von mir zumindest, ja, wenn ich bis dahin noch aktiv bin. Ja, was haben wir die letzten paar Minuten noch anzubieten? Wir haben nochmal eine Veröffentlichung hier von Receiver Records. Das war ja eine kleine Serie, die sie da gemacht haben mit Live at the Roxy. Und die Aufnahme stammt tatsächlich aus dem Roxy, habe ich auch recherchiert. Es ist die Rede von den UK Subs, eine ja, der absolut linientreuen Bands, was Punkrock angeht. Aber das, was sie gemacht haben, haben sie so schnörkellos durchgezogen und runtergerotzt. Es ist eine wahre Freude, wie man vor allen Dingen jetzt live hören kann. Die UK Subs mit Charlie Harper, dem damals schon alten Sack, Jahrgang 1944. Der ist über 80, der Mann, und macht immer noch Musik. Und wenn man ihn sieht auf neuen Fotos, merkt man, man kann auch in Würde altern. Man kann auch erhobenen Hauptes über 80 werden und immer noch ja, eben den Punk-Spirit in sich tragen, ganz im Gegensatz zu einem Mr. Leiden, der sich gerade nicht unbedingt mit rumbekleckert und deutlich jünger ist. Ja, auf jeden Fall jetzt die letzten paar Minuten. The UK Subs live at the Roxy. Ein paar Stücke kriegen wir noch hin von dieser Platte. Seite 2 liegt auf. Und Musikzusammenstellung und am Mikrofon waren Gernot Rotha
1: und Sven.
0: Ja, und wäre schön, ihr würdet das in der Mediathek nochmal hören, wenn ihr Lust habt. Dann könnt ihr unter www.wst-welle.de nachgucken. Eine Woche lang gibt es das dann noch zum Nachhören, wie gesagt. Und ja, die Wiederholung, die könnt ihr auch unter www.wst-welle.de nachlesen, wenn ihr das dann irgendwann morgens zu früh aufstehender Zeit tun möchtet. Ja, vielen Dank fürs Zuhören. Bleibt dran. Primetime Sonntagabends und ja, werdet Mitglied und werdet aktiv oder bleibt passiv am Radio. Das ist auch schön, aber bleibt dran. Ciao.
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Ayo, what up? Herzlich willkommen zur Monstrosity Radio Show, eurer Fachsendung für Hardcore, Punk und andere Scheußlichkeiten zu hören. 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Und diese Sendung gibt es auch noch am darauffolgenden Mittwoch auf Punkrockers Radio von 22 bis 23 Uhr. Ja, schön, dass ihr zuhört. Es ist die Nummer 180 dieser Sendung. Soweit haben wir es also schon geschafft. Falls ihr das erste Mal zuhört, monstrosity.wordpress.com ist das Blog eures Vertrauens. Da könnt ihr gucken, was bisher geschah und was in Zukunft geschehen wird. Was gerade eben geschah, war ein Song von einer Band namens Lady Lazarus. Die kommen aus Berlin und haben eine Platte rausgebracht, die heißt Dichotomy. Ich glaube, so spricht man es aus. Dichotomie auf Deutsch. Ja, genau, die ist dieses Jahr rausgekommen und hier werden wir den Song Maternal Instinct gehört. Und wir machen, würde ich sagen, nahtlos weiter mit einer Band, die kommen aus Oslo und sie heißen Hammock. Hammock haben ihr drittes Album rausgebracht, das heißt When Does This Place Become Our Scene? Es ist dieses Jahr erschienen auf dem Label Sergeant House. Und ich finde es eigentlich ganz geil, es erinnert mich ein bisschen an At The Drive-In und so mit ein bisschen einer neusigeren, hardcoreigeren Kante. Finde ich cool, deswegen hören wir uns zwei Songs an von der Band Hammock aus Oslo in Norwegen. Der erste Song heißt Blast Off, Blast Off, Blast Off und der zweite Song heißt The Scene. Viel Spaß, go!

End. Mit dieser Band haben sie auch dieses Jahr ein Album veröffentlicht. Es ist auch ihr drittes und es ist auf Sub Pop Records erschienen, also durchaus eine recht große Nummer. Ich finde es ziemlich cool, was die da machen. Das ist so eine Art Post-Punk, irgendwie ein bisschen kantig, ein bisschen, ja, ich finde es einfach cool. Ich finde es eine coole Platte. You Say I Romanticize heißt sie. Und wir hören uns zwei Songs an. Der erste Song heißt My Friend's an Entomologist. Ein Entomologist. Und der zweite Song heißt My Anchoress. Hier ist die Band Sweeping Promises.

Yo, Sweeping Promises waren das. You Say I Romanticize heißt die Platte, das Album. Und es ist dieses Jahr rausgekommen auf Sub Pop Records. Und ich finde, es passt ganz hervorragend. Ja, wir machen weiter mit etwas mehr Metal. Also mit nicht nur etwas mehr Metal, sondern mit so richtig viel mehr Metal. Und zwar gibt es jetzt eine Band auf die Ohren, die heißen Gorg. Schreibt sich G-O-R-R-C-H. Die kommen aus Italien, aus der Stadt Cavasso del Tomba. Ich kann so schlecht lesen. Meine Augen sind so müde von dem ganzen Arbeitstag. Fucking Arbeit, echt. Die Platte Stillamentum ist rausgekommen, auch 2026 auf dem Label Avantgarde Music. Und wenn ich das richtig überblicke, ist es irgendwie ihr viertes Album oder so. Das geht ganz schön ab, würde ich sagen. Bei dieser Gelegenheit übrigens möchte ich euch einen Podcast-Tipp geben, durch den ich auf diese Band gekommen bin, Gorg. Der Podcast in question heißt Demolition. Falls ihr Englisch versteht, dann könnt ihr euch das ganz gut anhören. Es ist ein sehr lustiger Podcast. Zwei Typen besprechen so Sachen. Also man kann da so Band-Tipps irgendwie einschicken und dann hören die sich das im Podcast das erste Mal an und verreißen es dann oder reden irgendwie drüber. Das ist ja, also das hört sich jetzt vielleicht irgendwie wenig spannend an, aber es ist sehr unterhaltsam, dazu zu hören. Und unter anderem in der letzten Ausgabe haben sie diese Band hier besprochen, Gorg. Und wie gesagt, Platte ist Stillamentum, dieses Jahr auf dem Label Avantgarde Music rausgekommen. Wir hören uns den Song Nimbus an. Diesmal nur einer, weil er geht 6 Minuten und 25 Sekunden. Und danach möchte ich euch noch eine schöne Geschichte erzählen. Deswegen ein bisschen, also keine zwei Songs. Aber ihr könnt euch ja, ne, Bandcamp und so, wisst ihr Bescheid. Die Band heißt Gorg, der Song heißt Nimbus und geht so. Achtung, festhalten. Stimmt gar nicht. Erstmal Intro.

Ja, leck mich in der Tasche. Gorg waren das. Aus Italien. Ich lese jetzt nicht mal nochmal den Ort vor, da müsste ich erst wieder raussuchen, aus dem die kommen. Stillamantum heißt die Platte. Alter Schwede, würde ich sagen. Ziemlich geil. So, nach so viel fürchterlicher Krachmusik habe ich euch jetzt eine kleine Geschichte zu erzählen. Das heißt, ihr könnt ganz nah an das Radiogerät kommen, könnt euer Ohr quasi an den Lautsprecher legen und könnt mir bei dieser Geschichte zuhören. Es ist eine Geschichte, sie spielt am 22. Mai 1994. Ich war 13 Jahre alt und ging auf ein Konzert in der lokalen Sporthalle, der Bruchbühlhalle in Karlsdorf-Neustadt. Das weiß ich übrigens alles so genau, weil ich das nochmal nachrecherchiert habe. Und ich ging da auf ein Konzert, auf dem meines Wissens nach die Band, die aus dem gleichen Ort kam wie ich, nämlich die Buffdecks, spielen sollten. Wusste ich daher, weil die Buffdecks das überall im Ort plakatiert haben, mit großen Postern quasi von ihrer damals aktuellen Platte, Die Zeit ist ein Mörder. Und dann waren noch mit so Edding zwei andere Bandnamen irgendwie drunter geschrieben. Aber ich bin dahin, weil ich die Buffdecks sehen wollte. Und dann war ich dort und dann hat die erste Band angefangen. Eine Band mit dem mir damals völlig unbekannten Namen Snapcase. Ist auch der Wahnsinn. Übrigens Progression Through Unlearning von Snapcase, absoluter Hörbefehl. Ziemlich geile Band. Damals waren sie ganz am Anfang sozusagen ihrer Karriere. Niemand hat sie gekannt, ich auch nicht. Bin das angehört und dann habe ich die Buffdecks angeguckt und dann wollte ich eigentlich nach Hause gehen. Und dann konnte ich die Halle aber nicht verlassen, weil es keine Auslasskarten mehr gab. Ha, was ist das wohl, Auslasskarten? Das gab es offensichtlich damals noch. Karten, damit man eben wieder reinkommt, wenn man rausgeht. Und dann habe ich erfahren, dass es wohl noch eine andere Band gibt, die den Abend quasi als letzte spielen sollte. Und ja, jetzt komme ich eh nicht mehr raus und deshalb bleibe ich da. Und dann bin ich also da geblieben. Habe ein bisschen gewartet, was da wohl so auf mich zukommt. Und dann hat eine Band die Bühne betreten mit dem Namen Sick of It All. Und ja, das war's. Damit war ich verkauft, Sick of It All. Diese Energie dieses Konzertes, damit habe ich gecheckt, was Hardcore, Punk und sonst irgendwas bedeutet. Das ist sozusagen meine Origin Story. Mein erstes Hardcore-Konzert 1994, Sick of It All in der Bruchbühlhalle in Karlsdorf-Neustadt. Ja, und von da aus ging es dann weiter bis zu dem alten weißen Mann, der jetzt hier am Mikrofon sitzt. Warum erzähle ich das alles? Offensichtlich haben Sick of It All mein Leben ziemlich beeinflusst durch dieses Konzert. Ich habe sie jetzt in letzter Zeit so ein bisschen aus den Augen verloren, weil ich dann auch irgendwie andere Musik und so gehört habe. Aber leider, und jetzt kommen die Bad News, 24. Juli 2026, Luke Holler, Sänger von Sick of It All, mit 60 Jahren an fucking Krebs verstorben. Ziemlich scheiße, ziemliche Scheißgeschichte, war bis kurz vor seinem Tod irgendwie noch mit Sick of It All unterwegs. Ja, und ist jetzt einfach leider gestorben. Und das hat mich irgendwie auf so einen melancholischen Trip gebracht und auch wieder zurückgeworfen auf Sick of It All, mir die ganzen Sachen mal wieder anzuhören. Wer die Band nicht kennt, ist eine Klassikerband, 1986 gegründet in New York und sind quasi die Blaupause für das, was später als New York Hardcore bekannt wurde, mit Bands wie Chromax, Youth of Today, Killing Time, wie sie alle heißen, keine Ahnung, scheißegal. Auf jeden Fall ist Sick of It All eine der Gründerbands oder eine der prägendsten Bands für New York Hardcore. Ja, habe ich mir alles nochmal angehört, ist alles natürlich ganz schön altbacken, was es da gibt, aber es wärmt eben aufgrund dieser Geschichte mein Herz. Deswegen habe ich drei Songs rausgesucht heute, um Luke Holler die letzte Ehre zu erweisen. Es sind drei Songs aus der ganzen Anfangszeit von Sick of It All. Wie gesagt, die waren eigentlich bis 2025 noch aktiv, haben auch Platten rausgebracht und so weiter und so fort. Da habe ich das aber alles schon nicht mehr so richtig mitgekriegt. Ich spiele euch drei Songs. Der erste Song ist, glaube ich, ich weiß gar nicht, ob er auf der ersten Platte Blood, Sweat and No Tears drauf ist, die 1987 oder so erschienen ist. Auf jeden Fall war er, glaube ich, im Original auf irgendeiner Single drauf. Der erste Song heißt Bullshit Justice und ist dann wohl wahrscheinlich irgendwie von 1984, 85, 86 oder so. Der zweite Song heißt The Pain Strikes und ist von ihrem zweiten Album. 1992 ist es erschienen, Just Look Around.
damals auch schon so ein bisschen so Crossover und Hip-Hop-Anleihen irgendwie in dem Sound. Und der dritte Song ist dann von der Platte Scratch the Surface. Ich glaube, es ist die erste Platte, die dann auf so eine Major rausgekommen ist. Hoffentlich sage ich nichts Falsches, weiß ich gar nicht. Aber auch eine ziemliche Durchbruchplatte und da hören wir den Song an, den Titelsong Scratch the Surface. Das sind drei Songs, die jetzt kommen, und zwar alle drei von Sick of It All in Remembrance für Lou Collar. Rest in Power. Viel Spaß damit. Sick of It All.

Ja, das ist alt, aber es ist eigentlich immer noch ganz geil. Scratch the Surface war das von Sick of It All. Mit viele Grüße gehen raus an Luke Holler. Möge die Erde dir leicht sein. Ja, that's it. Sick of It All. Ziemlich legendäre Band. Lohnt sich tatsächlich, sich mal auch in die Diskografie reinzuhören, wenn man halt auf so New York Hardcore steht. In letzter Zeit sind sie dann eher auch so ein bisschen so, hatten sie immer so einen Oi-Song oder zwei oder drei irgendwie auf ihren Platten, aber ja, vielleicht trotzdem ziemlich cool. Ja, soweit zum leider frühen Versterben von Luke Holler. Wir machen weiter mit einer Band, die eher eine modernere Form von Hardcore-Punk machen, wobei so modern auch nicht mehr, weil arg viele Bands machen das heute gar nicht mehr so. Relativ klassischen Screamo, das war eher so 2006 bis 2010, 12 irgendwie das Ding. Aber es gibt noch Einzelbands, die machen das immer noch. Zum Beispiel die Band Lord Snow aus Chicago in Illinois. Ja, die sind auch schon eine ganze Weile around. Ich weiß, ich habe sie mal auf dem Fluff Festival gesehen. Da war es ein ganz schönes Brett, was sie da geliefert haben. Und sie haben jetzt ihre vierte Veröffentlichung rausgebracht. Es waren alles so EPs, so ein richtiges Album haben sie noch nie rausgebracht. Ah doch, nee, stimmt gar nicht. Ein, zwei. Ach, was laberst du, Alter? Zwei Alben haben sie rausgebracht schon und vier EPs. Die letzte, wie gesagt, dieses Jahr erschienen. Sie heißt Riften. Und wir hören uns zwei Songs an, die heißen, Moment, hier, Dr. Avrana Kern und Dravis Niloran. Scheinen mir beides Namen zu sein von Personen, die ich nicht kenne. Vielleicht habe ich nicht gecheckt, was das Konzept dieser Platte ist. Weiß ich nicht. Auf jeden Fall ziemlich coole Musik, finde ich. Wirft einen so ein bisschen zurück in so Hardcore-Punk von vor 15 Jahren. Aber finde ich trotzdem ganz geil. Viel Spaß.

Yes, das war die Band Lord Snow mit dem Song Travis Niloran. Geil, oder? Finde ich. Bevor ich mich jetzt von euch verabschiede, habe ich mich gerade entschlossen, nochmal was ganz Schnelles zwischen reinzuschieben. Und zwar eine Band, die ich über den vorhin schon erwähnten Demolition-Podcast auch kennengelernt habe. Sie kommen aus Indianapolis und sie heißen Scarred Earth. Und sie haben einfach nur ein Demo jetzt vor kurzem rausgebracht. Und ich finde es einfach ultra geil. Weil es einfach so mega stumpf ist, ultra aggro, genau richtig produziert, geht einfach voll auf die Nuss, würde ich sagen. Die Songs sind gleich vorbei. Der erste geht 45 Sekunden, der zweite Song geht 1 Minute und 2. Wir hören uns die Band Scarred Earth aus Indianapolis an mit dem Song Cattle und dem Song Rotting Brain Matter, so heißt auch das Demo-Tape. Und da würde ich sagen, einmal festhalten, sonst habt ihr es nämlich gleich verpasst.

Und? Und? Nicht zu viel versprochen, oder? Rotting Brain Matter von der Band Scarred Earth. Checkt euch dieses Demo ab. Es geht wirklich ab. Und ich mag das ja, wenn man so Moshparts hat, die so kurz sind, dass die Assis gar nicht erst so richtig auf die Tanzfläche kommen, bevor man wieder voll aufs Gas tritt. Das finde ich ziemlich geil. So, jetzt aber schmeiße ich euch raus. Die beiden Jazz-Kumpels irgendwie warten schon vor der Tür. Ich sage euch nur, wir hören uns wieder am 15. September. Das ist ein Tag, bevor ich auf Reisen in den Urlaub gehe. Mal sehen, was wir da machen. Aber irgendwas werdet ihr zu hören kriegen. Bisweilen geht auf moshosity.wordpress.com. Und ich schmeiße euch raus mit zwei Songs von der neuen Social Distortion-Platte. Social Distortion muss jeder kennen, der nicht unterm Stein gelebt hat die letzten 30 Jahre. Sie haben ihre 12. Platte rausgebracht, sie heißt Born to Kill. Man könnte das als langweiliges Rock-Klischee bezeichnen, was ich auch so ein bisschen tue, aber es ist halt Social Distortion, die sind halt doch irgendwie cool. Ja, wie auch immer. Ein gespaltenes Verhältnis habe ich zu dieser Band, weil es eigentlich ja doch ein bisschen langweilig ist, aber auch irgendwie gut. Wir hören uns zwei Songs an von der neuen Platte, dieses Jahr erschienen, Born to Kill heißt die Platte. Die Songs heißen No Way Out und dann geht es bis an die 19 Uhr ran noch Teile des Songs Tonight. Social Distortion, wir hören uns wieder am 15. September, am 16. September, wenn ihr auf Punk Rockers Radio hört. Bis dann, adios, ciao.

Hallo zusammen. Hier ist die neueste Ausgabe der Sendung Postpunk und Vermischtes auf dem freien Radio Wüste Welle für die Region Tübingen, Reutlingen-Rottenburg und Umgebung auf 96,6 MHz. Natürlich wie immer auch weltweit empfangbar über den Livestream auf www.vueste-welle.de. Mein Name ist Stefan. Die Setliste der heutigen Sendung ist wie gewohnt total willkürlich ohne Plan ausgewählt. Dieses Mal geht es um die britische Band Buzzcocks. Und wie immer wird die aktuelle Sendung jemandem gewidmet, die oder den ich kenne oder auch nicht. Diese Sendung widme ich dem mir unbekannten Zuhörer.

Buzzcocks, eine der frühesten britischen Punkformationen aus dem nordwestenglischen Bolton. Gegründet 1976 von Pete Shelley, Gesang und Gitarre, und Howard Devoto, Gesang. Zum ursprünglichen Line-Up gehörten außerdem Steve Diggle am Bass und John Mayer an den Drums.

Anders als ihre Vorbilder wie die Sex Pistols zogen die Buzzcocks-Texte nicht primär gegen das Establishment her, sondern drehten sich um Liebe, Erwachsenwerden und so weiter. Oft mit einem beißenden, selbstironischen Blick. 1976 trat die Band auf einem von Malcolm McLaren organisierten Punk-Festivals neben Größen wie The Clash, The Damned und Siouxsie and the Banshees auf.

Nach Devotos Ausstieg übernahm Shelley den Gesang. Seine hohe Stimme, gepaart mit Melodien, die Punk-Energie mit Pop-Reiz verbinden, gilt als eines der markantesten Merkmale der Band.

Der Do-It-Yourself-Spirit dieser Band zeigte sich besonders deutlich in der ersten Single Spiral Scratch. Weil es in Manchester kein Vertriebsnetz gab, liehen sie sich das Geld von Shelleys Vater und veröffentlichten die EP selbst. Eine Pionierleistung, die 16.000 Exemplare verkaufte und Inspiration für unzählige Bands außerhalb Londons wurde.

Der Song Boredom gilt als Höhepunkt der ersten EP mit dem legendären Gitarrensolo, das aus zwei Tönen aufgebaut ist und in einem dramatischen Abschluss mündet.

Die erste Dreijahresphase brachte drei wegweisende Alben. Another Music in a Different Kitchen 1978, Love Bites auch 1978 und 1979 A Different Kind of Tension.

Trotz Produktivität und Auftritten brachten innere Spannungen und ein neues Labelmanagement bei der EMI 1980-81 die Band in Schwierigkeiten. Shelley löste die Band 1981 auf, nachdem EMI eine Singles Collection wieder veröffentlichen wollte.

Es gab später diverse Comebacks, aber ohne wirklich Erfolg zu haben. Pete Shelley starb 2018. Zahlreiche Musikerinnen und Musiker, unter anderem Peter Hook, Pixies und Pearl Jam, zollten ihm Tribut.

Vielen Dank fürs Zuhören. Es hat mich wieder sehr gefreut. Postpunk und Vermischtes wird am 30. August um 22 Uhr, am 6. September um 5 Uhr und um 8 Uhr morgens wiederholt. Die neue Ausgabe gibt's dann am Mittwoch, den 16. September um 19 Uhr. Natürlich nur, wenn nichts dazwischen kommt. Wer ein Feedback oder einen Kommentar zur Sendung abgeben will, E-Mail postpunkv@web.de, alles kleingeschrieben, ist geöffnet. Hier kann man dann auch eine Setliste bekommen bei Bedarf. Keep on rocking in a free world, euer Stefan.

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Einen wunderschönen guten Abend und herzlich willkommen zu einer weiteren Radioseance hier auf FSK 93.0, Freisenderkombinat Hamburg, Radio Korax 95.9 und Radio Blau 99.2, Freiradios im Raum Halle und Leipzig.

0: Diese Sendung ist die zweite in meiner Reihe zu Identitätspolitiken. Ich spreche mit Juliana Stocker, die auf chaos77.substack.com schreibt. Und auf ihrem Blog setzt sich Juliana auch mit Ideen von Talia Bhatt auseinander. Talia Bhatt führt in ihrem Buch Trans White Femme, Essays on Transfeminism Konzepte des radikalen Feminismus aus transgeschlechtlicher Perspektive fort. Und deswegen möchte ich mit Juliana heute um Ideen und Konzepte des radikalen Feminismus in Gegenwart und Vergangenheit kreiseln. Schön, dass du hier bist. Freut mich, dass du in der Sendung bist.
1: Vielen Dank für die Einladung.

0: Heute ist der 27. Juli. Wir nehmen die Sendung heute am 27. Juli auf. Vorgestern, wie wahrscheinlich die meisten von euch mitbekommen haben, gab es einen islamistischen Anschlag auf den CSD in Berlin, einen Anschlag auf queeres Leben. Wie geht es dir, Juliana?
1: Den Umständen entsprechend gut. Ich habe jetzt nicht so einen engen Bezug zu Berlin auch, aber ich meine, es ist immer dort so das ganze Klima. Also einerseits die direkte Gefährdung durch Islamismus, aber dann auch die ganze Instrumentalisierung des Vorfalls. Wenn man die Gesamtsituation anschaut, wie quasi der internationale Backlash gegen feministische und queere Rechte wird eigentlich vor allem vom christlichen Fundamentalismus angeheizt im Westen. Und ist ja jetzt so, dass gerade die Kräfte sich jetzt versuchen zu inszenieren als die VerteidigerInnen von queeren Rechten, indem sie ja Stimmung gegen Musliminnen und Muslime machen. Jetzt in dem Zusammenhang, ja, die Art und Weise, wie darüber gesprochen wird, wird quasi wie als etwas, das von außen kommt, dargestellt. Dabei ist eigentlich der gleiche Hass auf queeres Leben, gibt es auch in der extremen Rechten und der religiösen Rechten von hier. Also es ist nicht etwas, was einfach quasi von außen kommt und ja, die westliche Gesellschaft ist so wahnsinnig viel weiter, sondern wir sind eigentlich im aktuell ja einem so einen Backlash-Prozess. Ich meine, die ganzen CSDs irgendwo in Ostdeutschland auf dem Land draußen, da hat man ja riesige Gegenproteste von Nazis und Rechten dagegen. Und das ist etwas, was bei dem ganzen inszenierten Empörung auch im März, der sich jetzt da irgendwie so empört zeigt und eigentlich kurz vorher noch genau die gleichen queerfeindlichen Positionen promotet hat. Also das ist so sehr verlogen eigentlich auch, ja.
0: Gestern hat Tariq Abu-Shadi, Politikwissenschaftler, derzeit Professor für europäische Politik und internationale Beziehungen der Universität Oxford. Ab 2027 ist er dann Direktor des Wissenschaftszentrums Berlin für Sozialforschung, auf Blue Sky Folgendes geschrieben. Ich zitiere: Queer zu sein bedeutet, Zielscheibe von Gewalt zu sein. Jede queere Person weiß das. Es ist tief in uns verwurzelt. Wir leben jeden Tag damit. Nicht wegen Terrorismus, sondern weil Gewalt in unseren vermeintlich freien Gesellschaften strukturell verankert ist. Gewalt gegen queere Menschen ist keine Ausnahme. Sie ist eine strukturelle Praxis. Von Mobbing in der Schule bis hin zu Bedrohung für den Ausdruck unserer Zuneigung. Unsere Körper, unsere Liebe und sogar unsere Existenz werden vom Staat reguliert und unterdrückt. Unsere Veranstaltungen, Organisationen und Räume werden fast täglich angegriffen. All das, weil unsere bloße Existenz als Bedrohung für Traditionen, Kategorien und binäre Weltanschauungen gesehen wird, auf denen unsere Gesellschaften basieren. Queerness stellt diese Normen und Strukturen in Frage, weil sie beweist, dass Menschen sie überwinden können. Antiqueere Gewalt ist die Antwort auf dieses Infragestellen. Diese Herausforderung, nicht nur von Extremisten, sondern auch von Institutionen, Organisationen und Bürgern in liberalen Demokratien. Unser Mitgefühl, unser Stolz, unsere Solidarität und unsere Freude sind unsere Mittel, diesen Gewaltpraktiken Widerstand zu leisten. Dank dieser Gemeinschaft brauchen wir nicht die scheinheilige Anteilnahme derer, die Gewalt ausüben und unser Leben unterdrücken. Es ist eine falsche Unterscheidung, den grausamen Anschlag in Berlin als etwas Einzigartiges oder Außergewöhnliches zu betrachten. Es ist falsch zu behaupten, es handle sich um einen Angriff auf unsere freien Gesellschaften. Er ist vielmehr eine Fortsetzung der Praktiken dieser Gesellschaften. Nur wenn wir diese Praktiken überwinden, können wir wirklich sicher sein. Ich möchte das dieser Sendung vorausstellen, weil ich dachte, es passt ganz gut zum Kernthema dieser Sendung, in der wir uns mit den gewaltvollen Praktiken, und das sind globale gewaltvolle Praktiken dieser Gesellschaften, beschäftigen und die Frage stellen, was sind diese Praktiken genau? Und das ist ja eigentlich auch das Thema von Identitätspolitiken, nämlich zu benennen, welche Praktiken, diese Gewaltpraktiken eigentlich sind, welche Strukturen sie tragen und wie wir sie am besten bekämpfen und überwinden können. Ich möchte diese Sendung der Bassistin der Band L7 widmen, Jennifer Finch, am 18. Juli gestorben.

0: Natalia Batt schreibt zu Transrad Femme, Zitat: Wenn die Transfrau auch in den 2020er Jahren noch darum kämpfen muss, als feministisches Subjekt wahrgenommen zu werden, was genau ist zwischen den 90er Jahren und heute schiefgelaufen? Wie sich herausstellt, gibt es eine Antwort auf diese Frage. Und die Antwort ist leider ernüchternd. Feministische Strömungen haben Schwierigkeiten, so inklusiv zu sein, wie es propagiert wird. Und zwar nicht nur für Frauen, die nicht Teil der heterosexuellen Gemeinschaft sind, sondern sogar für viele, die es sind. Ich finde, das passt ganz gut, um hier einen Einstieg zu machen. Denn hier sind gleich mehrere Buzzwords am Start, die das Themenfeld, glaube ich, ganz gut beschreiben. Transfrau, Frauen, feministische Strömungen, Schwierigkeiten, feministisches Subjekt, heterosexuelle Gemeinschaft und Kämpfe. Juliana, vielleicht kannst du uns als erstes vielleicht einmal ein bisschen die Konzepte und Ideen Talia Batts aus deiner Perspektive näher bringen.
1: Talia Batt betrachtet grundsätzlich Geschlecht als Klassensystem. Männer sind die übergeordnete Klasse und Frauen ist die untergeordnete Klasse. Und sie baut das sehr fest auf Monique Wittig auf. Monique Wittigs Konzept vom heterosexuellen Regime. In diesem heterosexuellen Regime wird die Klasse der Frauen von der Klasse der Männer ausgebeutet auf unterschiedliche Art. Also man hat einerseits die Ausbeutung für Hausarbeit, man hat sexuelle Ausbeutung eigentlich in zwei Sachen. Also das eine ist Fortpflanzung, dass quasi Männer sich die Fortpflanzungsfähigkeit der Frauen aneignen, aber auch Befriedigung von männlicher Lust. Und ein wichtiger Aspekt, wo dann quasi sehr oft eine radikal-feministische Analyse falsch abbiegt, ist, dass man davon ausgibt, weil eine Frau über keinen Uterus verfügt, dass sie deshalb nicht sexuell ausgebeutet werden könnte. Das Definierende sei Frau, also wie die Klasse der Frau unterdrückt wird, ist es essentiell, dass die typische Frau einen Uterus hat, weil die Aneignung der Fortpflanzungsfähigkeit der Frau durch die Männer ist ein wichtiger Faktor. Aber genauso ist die Aneignung von weiblicher Arbeit oder feminisierter Arbeit und auch einfach sexuelle Befriedigung. Und jede menschliche Gesellschaft kennt eigentlich eine Klasse von Frauen, die nicht für die Fortpflanzung geeignet angesehen wird. Und dann aus dem Schutzstatus das Patriarchat quasi für Frauen, die für die Ehe vorgesehen sind, also die Töchter und Ehefrauen, die sind da geschützt, weil ist da vorgesehen, dass die einen Mann heiratet, dass die quasi Familienfrauen werden und Kinder zeugen. Aber nebenbei gibt es auch Frauen, die als nicht geeignet, die dann quasi in die Prostitution gedrängt werden oder sonst wie ausgebeutet. Es ist da dann dieser Dualismus zwischen Hure und Madonna. Man hat einerseits da die Frau, die idealisiert wird als rein im Patriarchat, die quasi dann auch als die reine Frau, die angesehene Ehefrau, die die Kinder des Mannes zeugt und dann die Hure, die ja, jetzt im Extremfall quasi ungestraft vergewaltigt werden darf oder von allen Männern sexuell ausgebeutet werden darf, weil sie halt außerhalb dieses patriarchalen Schutzstatus steht. Und was Talia Batt dann analysiert, ist gerade die Sexualisierung oder Hypersexualisierung von Transfrauen ist das sehr krass. Also auch wenn man den Pornokonsum von Männern anschaut oder was für Pornografie für heterosexuelle Männer produziert wird, das sind ja Transfrauen extrem übervertreten. Wenn man das anschaut, kann man sehr gut beobachten, dass Transfrauen in diese Kategorie von Frauen gestoßen werden, die sexuell ausgebeutet werden können und die

0: Paradoxe ist, dass das patriarchale System dadurch die Identität der Transfrau bestätigt, indem die Transfrau tatsächlich als Frau behandelt wird und eigentlich man eben sagt, die Transfrau ist nicht einfach eine Frau, weil sie selbst sich als Frau identifiziert, sondern sie ist auch eine Frau, weil das System sie als Frau behandelt und zur Frau macht. Gleichzeitig das Paradoxe, aber dass ja das heterosexuelle System darauf angewiesen ist, dass die Grenzen zwischen den Klassen undurchlässig sind. Das heißt, es kann nicht eingestehen, dass diese Person tatsächlich zur Frau geworden ist oder tatsächlich eine Frau ist und muss das deshalb gleichzeitig quasi verleugnen und behaupten, sie sei weiterhin ein Mann, während sie tatsächlich als Frau behandelt wird. Einerseits ist die Transfrau die Hure, die von allen sexuell ausgebeutet werden kann, aber gleichzeitig wird ihr, weil ihr der Status als Frau komplett abgesprochen wird, ist sie gleichzeitig auch der Mann, der den Standards nicht genügt, gegen den man physisch Gewalt ausüben darf. Und für das ist dann Transfrau so das Element, wo man wirklich das Maximum an patriarchaler Gewalt ausüben kann. Also sowohl physische Gewalt, die man gegenüber von Männern ausüben würde, als auch die sexuelle Ausbeutung von Frauen, die da quasi zusammengekommen. Und Talia Bhatt schreibt irgendwo, dass die Transfrau die Kombination der Prototypen, der Schwuchtel und der Hure ist, weil es halt so wie diese beiden Elemente, wie das Patriarchat enforced wird, zusammenkommen.
1: Vielleicht noch zur Ergänzung, Monique Wittigs Das straighte Denken, ihre Essays, geschrieben von 1980 bis 1990, ist erstmals auf Deutsch übersetzt 2023 per Merve herausgekommen, übersetzt von Benjamin Dittmann-Bieber und Arabelle Summen. Benjamin war hier auch schon in der Sendung zu Gast, nämlich im Zuge der surrealistischen Revolution. Und in ihrer Rezension zu dieser Erstausgabe schreibt Friederike Bayer, die unter anderem den Sammelband Materialistischer Queerfeminismus herausgegeben hat, erschienen bei Unrast. Durch die Aussage, dass Frauen eine Klasse seien, wird nicht etwa Klasse zum Hauptwiderspruch erkoren, sondern die historische und ökonomische Konstruktion von Klasse und das Denken in Verhältnissen werden auf die Herstellung von Geschlecht und Geschlechterverhältnisse übertragen. Eine Denkfigur, die ein queerfeministisches und dekonstruistisches Weiterdenken des Materialismus ermöglicht. Die besondere Aktualität besteht darin, den oft behaupteten Widerspruch zwischen Identität und Klasse dialektisch zu überwinden und damit Wege in eine, in Anführungszeichen, geschlechtslose Gesellschaft zu weisen. Und ich glaube, da können wir jetzt ganz gut weitermachen in dieser Sendung.
0: Der Radikalfeminismus, der in den 70er Jahren in den USA und in Frankreich recht parallel entstanden ist, ist ja aus dem Marxismus heraus entstanden und das hat man eigentlich in den USA mit Shulamite Firestone und mit Christine Delphi, aber sehr ähnliche Begriffe mit dem feministischen Materialismus entwickelt, dass in beiden Fällen eine Konsequenz daraus aus der Misogynie, die eigentlich in orthodoxen marxistischen Bewegungen drin ist und man hat dann die marxistische Methode übernommen, aber das Dogma, dass alles auf die Ökonomie zurückgeführt werden kann, verworfen als etwas, was eben die Unterdrückung der Frau nicht erfassen kann. Im amerikanischen Radikalfeminismus hat man dann ab Mitte der 70er Jahre, wo eigentlich dann der Kulturfeminismus dominant wird, der beruft sich auf das Erbe des Radikalfeminismus, aber er schwenkt ja komplett ins Gegenteil um. Während Firestone Geschlecht abschaffen will und das als Unterdrückungsverhältnis so wirklich im marxistischen Sinne eigentlich auffasst, also als Klassenverhältnis, das umgeworfen werden muss, ist er dann im Kulturfeminismus, wird er das dann ersetzt, diesen Aspekt des Klassenkampfs, dadurch, dass man quasi eine weibliche Kultur schaffen will, die frei von patriarchalen Einflüssen sein soll, ob man dann im Patriarchat quasi Befreiung für die Frau erreichen will, was dann eigentlich am Schluss eine Form von Eskapismus ist. Das kann ja nicht funktionieren, weil man fundamental die patriarchale Konzeption von Geschlecht übernimmt. Wenn bei Firestone Geschlecht ein soziales Konstrukt ist, das überwunden werden will, ist dann bei KulturfeministInnen, also irgendwie Mary Daly und Janice Raymond, Geschlecht etwas, das naturgegeben ist. Man hat dann Geschlechterrollen, die man nicht will, die man abschaffen will, aber der Geschlechterunterschied wird als etwas angenommen, das einfach da ist, das gegeben ist und man schlussendlich das Patriarchat auch gar nicht überwinden kann. Wenn das Patriarchat die Folge von tatsächlichen biologischen Unterschieden ist, ja, man gibt dann quasi im Vorhinein schon den Kampf auf.
1: Schauen wir doch nochmal auf den Begriff

0: Geschlechtsidentität.
1: Die Identität als Frau, wenn man gerade bei Wittig ansetzt, ist ja etwas, was da als Ideologie, die zur Rechtfertigung der Klassenherrschaft quasi dient. Und das Geschlecht ist etwas, was als natürlich dargestellt wird, um die ganze Hierarchie als natürlich erscheinen zu lassen. Und das heißt eigentlich, dass die Leute, die als Frau der Klasse der Frauen zugewiesen werden, sich selbst als Frau identifizieren, ist ja dann eigentlich Teil dieser Herrschaft. Geschlechtsidentität entsteht ja durch Sozialisierungsprozesse. Und dann quasi eben die Analyse, die dann sehr fest auf dieser Geschlechtsidentität festmacht, verdreht dann, was dann ja quasi gerade bei Transfeminisierten, also Transfempersonen und Transfrauen ist speziell, dass sie ja quasi nicht immer in dieser Kategorie sind. Und das ist dann wie so die Frage, wie, was ist eine Transfrau? Also wenn zählt man da alles mit rein. Wenn man gesellschaftlich das anschaut, okay, es gibt Personen, die Gesellschaft zu Frauen macht, dann sind da sehr viele Leute jetzt in der Klasse der Transfrauen drin, die sich nicht unbedingt selbst als Frau identifizieren, genauso wie man dir auch nicht fragt. Also wenn man jetzt auf gesellschaftlicher Ebene Klasse von Frauen und Männern spricht, ist es ja eigentlich auch nicht wirklich von Interesse, wie identifiziert sich das Individuum mit dieser Klasse Frau? Monique Wittig geht ja da sehr extrem und sagt, ja, sie habe überhaupt keine positive Beziehung zum Begriff Frau, weil das sei ein Unterdrückungsverhältnis und gäbe keine Frauen, wenn es nicht Männer gibt. Und Männer gibt es nur dadurch, dass eben Männer Frauen unterdrücken. Und das ist ja auch das, was Talia Bhatt übernimmt. Mann und Frau wird erzeugt durch dieses Unterdrückungsverhältnis, dass Männer Frauen unterdrücken. Und die Leute identifizieren sich dann mit dieser Klasse oder nicht, aber das ist am Ende nicht das, was darüber entscheidet, ob sie zur Klasse gehören oder nicht. Ich glaube, es ist komplett kompatibel mit dem, was Judith Butler über Geschlecht schreibt, weil Judith Butler schreibt ja auch über Geschlecht im Singular und nicht über Geschlechter. Die individuelle Geschlechtsidentität, also quasi wie eine Person ihr eigenes Geschlecht konzeptualisiert, ist in einer anderen Kategorie als dieses Geschlecht als soziales Konstrukt, das zur Aufrechterhaltung der Hierarchie dient. Und ich glaube, es ist ein Stück weit das Problem, dass man das Gleiche meint, aber aus einer anderen Perspektive darauf schaut.
0: Vielleicht auch unterschiedliche Strategien emanzipatorischer Kämpfe. Ich verstehe die Kritik von Judith Butler an Monique Wittig so, dass sie sozusagen die Lesbe außerhalb des heterosexuellen Systems oder des heterosexuellen Vertrags verortet, und Judith Butler stellt dem entgegen, dass man nicht rauskommt aus dieser Binarität und die Performativität, da kommen wir, glaube ich, später noch drauf zu sprechen, Raum dafür schafft, dem unmöglichen Identitäten Legitimität zu verschaffen und in einer Gleichzeitigkeit der Sichtbarmachung der Effekte, indem sie entschleiert oder enttarnt werden, permanent, um von da aus anzugreifen und in der Subversion eben immer wieder die Möglichkeit aufzuzeigen, dass die Überwindung auch möglich ist und das, was danach kommt, beziehungsweise die Vorstellbarkeit dessen, nicht von vornherein beschnitten ist von dem, was ist und was abweicht, also zum Beispiel Lesbe. Und ich glaube, das ist ein bisschen, worauf Friederike Bayer auch mit der geschlechtslosen Gesellschaft abzielt. Wichtig ist ja, was können wir für unsere Gegenwart fruchtbar machen?

0: interessant, dass Talia Butt den Versuch unternimmt, ausgehend von den, vielleicht waren es theoretische Fehlschlüsse, vielleicht waren es auch Fehlzündungen in der Praxis bestimmter radikal-feministischer Denkweisen. Jedenfalls, dass sie den Versuch unternimmt, das nochmal gegen sich selbst zu lesen.
1: Gerade in der zweiten Welle sieht man in den USA Feministinnen, die aus der Mittelschicht, aus relativ privilegierten Verhältnissen kommen, die dann die Position einnehmen, ja, das Patriarchat ist der Hauptwiderspruch und dann Kritik von Frauen aus unteren Schichten oder Frauen, die von Rassismus betroffen sind, wurde dann ja sehr als etwas, was von außen kommt, wurden beschuldigt, dass sie quasi männliche Politik in den Feminismus tragen. Die ganze Idee von die Rassismuskritik, das ist etwas, was nicht wichtig ist, weil es wurde von Männern geschaffen und in der weiblichen Sphäre der Politik sollte das keine Rolle spielen. Die Ungleichheit, die in Bewegung ist, quasi nicht hinterfragt. Da hat sich dann ein sehr regressives, rassistisches Ergebnis, was man ja auch dann sieht bei gewissen Leuten, die aus der zweiten Welle noch da sind und die dann sehr überzeugt, sehr vereinfachte Erzählungen in Bezug zu Prostitution verbreiten und vertreten, wo dann quasi ganz klar ist, wer sind die Guten, wer sind die Bösen und am Ende ist das ja einfach auch ein manichäisches Weltbild. Also man hat dann ganz klar, es gibt einfach nur das Patriarchat, es ist dann ganz klar, alle Komplexität ist da draußen und das dann halt so wie bei jeder anderen einfachen Welterklärung, wo das unzureichend ist. Wie viele Geschlechter gibt es? Ein Teil dieser Diskussion ist da wirklich Bioessentialismus, dass quasi gewisse Leute sagen, es gibt zwei Geschlechter, weil Biologie und dann hat man dieser Essentialismus, was im Kern häufig auch eigentlich religiös motiviert ist und man quasi dann Gott gegeben zwei Geschlechter hat, was man nicht in Frage stellen kann. Also egal, ob jetzt die Person sich als religiös definiert oder nicht, hat man da sehr viele, was man auch gerade bei Janice Raymond zum Beispiel sieht, dass da sehr viel katholische Einflüsse drin sind. Raymond war in den 70er Jahren eine Schülerin von Mary Daly. Mary Daly und sie waren beide, glaube ich, ehemalige Nonnen. Die waren eigentlich in der katholischen Kirche so eben Reformbewegung waren die aktiv und dann waren sie dann irgendwann desillusioniert, weil halt die katholische Kirche sich nicht so sehr reformieren ließ, wie sie sich das gehofft haben und sind dann aus der katholischen Kirche ausgetreten und wurden zu feministischen, aktivistischen oder auch akademisch und ich meine, sie haben sich selbst als radikal feministisch definiert, aber sie haben halt einen sehr anderen Ansatz, der sehr fest auf eine Idealisierung von biologischen Unterschieden gebaut hat. Also wie das Weibliche ist besser. Man hatte wie das Weibliche und das Männliche, das entgegengesetzte Prinzipien sind, die auf biologischer Basis zurückgehen und dann Matriarchatstheorien, das Matriarchat bessere Gesellschaftsordnung ist, weil dann die weiblichen Prinzipien, die Mystifizierung von Muttergott. Vielleicht für Janice Raymond ist noch wichtig, sie hat dann in den 70er Jahren mit Transsexual Empire das prototypische transmisogyne Buch geschrieben. In Transsexual Empire postuliert, dass es einen medizinischen Komplex gibt von Ärzten, die die Herrschaft über Frauen erreicht, indem sie quasi die Transfrau schaffen. Und dann die Transfrau ist ein männliches Konstrukt, das die Frau unterläuft. Das baut einerseits darauf, dass Transfrauen essentiell männlich sind, weil sie mal bei Geburt dem männlichen Geschlecht zugeordnet worden sind, aber auch, dass sie durch medizinische Institutionen, die männlich dominiert und männlich und patriarchal geprägt sind, quasi erschaffen werden. Und das Interessante an dem Buch ist ja, dass es einen wahren Kern hat. Also ich meine, sie war ja da bei John Money in seiner Gender-Klinik und John Money hat da tatsächlich Gender-Stereotypen durchgesetzt. Ich meine, die einzigen Leute, die er transitionieren hat lassen, waren Leute, die die Stereotype Frau verkörpert haben genug gut und die mussten das quasi spielen. Das heißt, eigentlich ist da schon eine Kritik an der Medikalisierung, wie werden Transfrauen von medizinischen Institutionen, ist da eigentlich enthalten, aber sie ist halt einfach verkürzt und sie schießt dann am Schluss vor allem gegen Transfrauen selbst, anstelle, dass sie das wirklich als Kritik von der ganzen Medikalisierung und vom Gatekeeping, weil ich meine, dass so Transfrauen, die das sogar ausdrücklich sagen, ja, sie müssen das quasi vorspielen, weil sonst bekommen sie keine medizinische Versorgung und sie ignoriert das einfach in ihrem Buch. Das ist Ende 1979 erschienen und war dann eigentlich sehr dominant und hat so sehr eigentlich den Ton vorgegeben für, wie Transfrauen vom Feminismus in den 80er, 90er Jahren behandelt werden. Also bis heute ist da Nachwirkungen zu sehen. Es hat auch wieder diese Verkürzungen und auch weil es halt diese gewisse Kern an Kritik da ist, ist da dann auch, wieso es so erfolgreich war, weil es hat gewisse Teile, die gerade für jemanden, der sich nicht mit Transgeschlechtlichkeit beschäftigt hat, die dann einleuchtend klingen.
0: Jetzt würde sich natürlich ein Exkurs noch lohnen zur biologisch-medizinischen Sicht auf Zweigeschlechtlichkeit und auf ihre Entstehung und wie sich das dann auswirkt auf die Behandlung von Transpersonen. Aber ich glaube, wir können das hier nur ganz kurz einmal anreißen.
1: Sowohl Transfrauen und Transmänner werden als Frauen behandelt in der Medizin. Auch in den alten Diagnostik, wie wird mit Transfrauen, die sich da vorstellen, dann werden eigentlich weibliche Stereotypen zugeschrieben. Man geht davon aus, denen kann man nicht trauen, die sind irgendwie so psychisch nicht wirklich ganz zurechnungsfähig. Ich glaube, da hat man sehr viele Berührungspunkte auch an den Sachen, wie mit auch Fortpflanzungsmedizin, mit Empfängnisverhütung oder Sterilisation. Ich meine, wenn sich irgendwie eine Frau anfangs 20 sterilisieren lassen will, ist das ja auch extrem schwierig, dann einen Ärztin, einen Arzt zu finden, der das macht, weil dann der Bestimmungszweck des weiblichen Körpers zur Fortpflanzung als wichtiger angeschaut wird, als das, was die Person will. Und ich glaube, das ist gerade bei transmedizinischen Sachen auch so. Also bei Transmännern ja ganz direkt, oder? Weil sie dann quasi ja nicht wirklich mehr als Ehefrau in Frage kommen, wenn sie quasi Transmänner sind, aber auch bei Transfrau ist es ja quasi auch so, für die Transition ist wichtig, inwiefern das eine begehrenswerte Frau ist, aus Sicht des Arztes häufiger man die Kriterien anschaut.

0: Die ganze Sex-Gender-Unterteilung ist ja etwas, was von John Money herkommt. Und das ist ja eigentlich überhaupt nichts, was progressiv ist. Ich meine, John Money war ein Pädophiler, der sehr fragwürdige Dinge mit seinen PatientInnen gemacht hat.
1: John Money war Mediziner und Psychologe und hat in den 50er Jahren die Theorie vom sozialen Geschlecht, in Klammern Gender, also dass die Geschlechterrolle in der Kultur verortet und damit unabhängig vom biologischen Geschlecht, in Klammern Sex, bis zum zweiten Lebensjahr also formbar ist oder sei, formuliert. Und dadurch wurden in den 70er Jahren vereindeutigende Operationen an intergeborenen Menschen im Kindesalter begründet. Die anatomischen Gegebenheiten wurden entweder weiblich in Anführungsstrichen oder männlich in Anführungsstrichen verändert und den Eltern empfohlen, die Kinder dementsprechend streng in die jeweilige Geschlechterrolle zu erziehen.
0: Im amerikanischen Radikalfeminismus wurde Sex und Gender übernommen, um zu argumentieren, dass die Biologie der Frau nicht ihre soziale Rolle determiniert. Diese Unterscheidung zwischen Sex und Gender wurde dann im Feminismus so ab den 70ern etabliert. Und man sieht im französischen Feminismus, Monique Wittig schreibt Essays in den 70ern, ja, das sei jetzt quasi aus den USA gekommen, aber sie fände das überhaupt nicht gut. Man sieht auch im französischen Radikalfeminismus ist es dann erst so gegen 90er, wo dann Delphi schreibt, dass es das Gender ist, das das Sex definiert. Also quasi das Gender geht voraus. Und ich glaube, die ganze Idee, dass es nicht ein biologisches Geschlecht gibt, hat man eigentlich schon bei Firestone oder eben Delphi Wittig in den 70er Jahren war das drin. Ich glaube, man sollte sich davon trennen, dass es nun einen linearen Fortschritt der Theorie gibt, sondern es ist mehr so eine kreisende Bewegung, wo man auch immer Gruppen haben, die ausgeschlossen ist. Es hat ja auch so sehr viele Parallelen zwischen die Debatte, wie Transfeminismus im Feminismus quasi eingeschlossen, ausgeschlossen wird, hat sehr viel Parallelen zur Debatte bezüglich des lesbischen Feminismus in den 70er Jahren, den ja quasi dann auch, dann gab es auch Positionen, ja, Lesben sind keine wirklichen Frauen, es sind wie Männer. Ich meine, die ganze Bathroom-Panic gab es mit lesbischen Frauen noch nicht so lange her, dass lesbische Frauen gezwungen waren, in Männerumkleiden zu gehen, weil man gefunden hat, das sei ein Risiko für heterosexuelle Mädchen, wenn da Lesben gleichzeitig drin sind. Das heißt, man hat praktisch alles, was gegenüber Transfrauen in Stellung gebracht wurde, wurde auch gegen Lesben in Stellung gebracht. Lesben wurden als essentiell männlich beschrieben. Das Interessante ist dabei im Umgang mit dem lesbischen Feminismus gerade die Analyse von Heterosexualität als etwas, was nicht naturgegeben ist. Wenn man so die Popularität von Bell Hooks anschaut, ist das sehr viel, ist ja auch ein Gegenprozess, hat auch sehr so Äußerungen gegenüber dem lesbischen Feminismus, die dann sehr abschätzig sind. Was man sieht, dass heterosexuelle Feministinnen sich dann wie selbst angegriffen fühlten, wenn lesbische Feministinnen die Lesbe positionierten als politische Position, das automatisch als Aussage über ihre eigene Sexualität, was gar nicht so meine Monique Wittig ist, nicht eine politische Lesbe oder lesbische Separatistin in dem Sinne, dass sie findet, es sollen alle Leute lesbisch werden und dadurch könnte man das Patriarchat überwinden, sondern es geht darum, dass Lesbe halt politische Position und zeigt, wie ist die Lesbe auch vom Patriarchat betroffen, auch wenn sie nicht in dieser heterosexuellen Paarbeziehung lebt. Weil Heterosexualität als Institution ist sehr unangenehm für viele Leute, die halt in heterosexuellen Beziehungen leben. Sind ist das etwas, was sehr unangenehm ist, wenn man sich damit auseinandersetzt? Was sind da für soziale Zwänge dran, die dazu beitragen, dass das nicht eine freie Entscheidung ist? Der große Streitpunkt dann zwischen Christine Delphi und Monique Wittig, welchen Position hat die Lesbe im Feminismus? Delphi hat sehr von der Heterosexualität als etwas, das gegeben ist, etwas, was nicht hinterfragt wird. Und Wittig hat dann Heterosexualität als gesellschaftliche Institution, die quasi Frauen dazu drängt, Beziehungen mit Männern einzugehen. Was man halt einfach beobachten kann, ist, dass sehr viel Feminismus in den letzten 50 Jahren von lesbischen Frauen geschrieben wurde und dann quasi abgeschwächt wurden von heterosexuellen Frauen.

Ich glaube, das Gleiche hat man auch beim Queerfeminismus, dass gerade die Dinge bei Butler, die Gesellschaft in Frage stellen, nicht wirklich rezipiert werden. Oder bezüglich dem Queerfeminismus, der sich dann aktivistisch durchsetzt, ist etwas, man hat halt verschiedene Identitäten und Beziehungsformen nebeneinander und die werden einfach als etwas Gleichberechtigtes betrachtet, aber nicht als ein gesellschaftliches Herrschaftssystem, weil wenn man Heterosexualität als gesellschaftliche Institution anschaut, Heterosexualität als gesellschaftliche Institution, die eine wesentliche Komponente ist für die Unterdrückung der Frau, die überwunden werden muss, was eigentlich ja bei Butler genauso auch drin steht, interessanterweise, aber halt in der Rezeption nicht vorkommt eigentlich. Wenn man schaut, was genau aus Judith Butlers Gender Trouble in der Rezeption dann wirklich aufgegriffen worden ist, ist das eben nicht die Ablehnung eines natürlichen Geschlechts, sondern es ist ein sehr oberflächliches Verständnis der Performativität, dass Geschlecht einfach etwas ist, was geschauspielert ist, was überhaupt nicht das ist, was Butler schreibt, sondern Performativität ist da quasi einfach eine Theorie, die Normen überhaupt zustande kommen und enforced werden. Die Norm eigentlich erst über das entsteht, dass man sich auf die Norm bezieht. Durch das entsteht die Norm und dann hat man so dieses selbstreferenzielle Prozess. Und das ist eine sehr wichtige Perspektive.

Ich glaube, was wichtig ist, ist, wie man sich anschaut, wie wird Transgeschlechtlichkeit im queerfeministischen Diskurs behandelt. Und dann ist es eigentlich immer ein Thema, das man häufig explizit mit dem Zweck betrachtet wird, wie können Geschlechternormen subvertiert werden. Und transgeschlechtliche Personen wird dann immer als etwas angeschaut, das außerhalb der Normen ist, das subversiv ist und häufig dann auch impliziert, die quasi weniger von den Normen betroffen sind, weil sie sind ja außerhalb dieser einschränkenden Binarität, wo alle anderen betroffen sind. Und das ist ja eigentlich eine sehr verkürzte Betrachtungsweise, weil transgeschlechtliche Menschen sind ja genauso vom Geschlechtersystem. Also nur weil jemand quasi nicht lesbar ist oder nicht auf die gleiche Art lesbar ist wie eine Cis-Frau, da heißt das ja nicht, dass die Person freier wäre von diskriminierenden Strukturen. Und wenn man Transfrauen als Klasse anschaut und nicht einfach als Individuum oder als Individuum, das mit seinem Geschlechtsausdruck irgendwie etwas subvertiert, bei französischen materialistischen Trans-Theoretikerinnen ist es ja sehr stark so, dass man wie den Blickwinkel wechselt, dass man nicht auf eine innere psychologische Identität sich abstützt in der Analyse, sondern dass man konkrete Schritte, die eine Person in der Gesellschaft macht, eben dass die Person von einem Geschlecht in andere wechselt oder es eben nicht macht aufgrund von gesellschaftlichem Druck, aber dass man quasi wie diese Außenperspektive einnimmt und sich halt nicht unbedingt auf das Individuum, sondern auf die soziale Klasse an. Also es gibt ja wie so in queerfeministischen Gruppen zum Teil auch, dass binäre Transfrauen sehr negativ betrachtet werden als konformistisch und man dann sehr stark promotet, dass man ja irgendwie zwischen den Geschlechtern sein muss. Und das ist ja dann auch etwas, was eher etwas Privilegiertes ist, weil gerade Transfrauen, die noch zusätzlich marginalisiert sind, können sich das häufig gar nicht leisten, weil sie ja darauf angewiesen sind, dass sie als Frau gelesen werden. Weil wenn sie sich nicht entsprechend verhalten, wie das von einer Frau erwartet wird, haben sie quasi ein riesiges Risiko, dass sie Opfer von Gewalt werden. Und es ist dann wie so ein Double Bind. Transfrauen werden ja dann von feministischer Seite zum Teil kritisiert. Gerade wenn man zurückgeht in ältere Literatur aus den 90er Jahren, Transfrauen seien alle quasi das Gegenteil von feministisch. Die sind alle so stereotype Frauen. Und das ist einfach das, was man ja sie dazu zwingt. Also man zwingt sie gleichzeitig, sich stereotyp zu verhalten, weil für Transfrauen noch weniger Toleranz für Abweichung von der Geschlechternorm gilt. Und gleichzeitig wertet man sie dann wieder ab, weil sie ja quasi konform sind, also je nachdem. Ja, es ist dann wie so auch das Argument, dass transgeschlechtliche Menschen Geschlecht reinforcen. Es ist dann ja so, dass man dann eigentlich zum Teil wieder so fast schon bei einem Bioessentialismus ankommt. Man hat dann Geschlechtsidentitäten, die quasi fix sind. Es ist dann halt einfach nicht der Körper, der fix ist, sondern es ist halt die psychische Identität, die gegeben ist. Ja, man kommt dann nicht wirklich weiter. Gerade wenn die Geschlechtsidentität unabhängig vom Körper gedacht wird, kann man auf die Idee kommen, ja, okay, die Transfrau kann ja auch in einem männlichen Körper Frau sein. So ein Ansatz, dass man Transleute vor allem als subversives Element anschaut, dann ist ja die Transfrau, die keine körperlichen Anpassungen vornimmt, keine Hormone, keine Operationen, nichts, ist viel subversiver als die Transfrau, die tatsächlich ihre Geschlechtsklasse wechselt. Und das ist ja wie paradox, weil wenn man jetzt quasi in den Standpunkt nimmt, okay, man kann Geschlecht wechseln. Was ist subversiver, dass man das Geschlecht wechselt oder dass man einfach das Geschlecht behält? Also ich meine, es ist dann wie so eine Perspektive. Eigentlich, ich meine, man sollte Transgeschlechtlichkeit nicht auf medizinische Interventionen reduzieren. Aber durch medizinische Interventionen ist es viel einfacher geworden für Menschen, quasi die Klasse des Geschlechts tatsächlich zu wechseln. Denn es gibt ja, wenn man zurückgeht, immer Geschichten von Menschen, die nicht im Geschlecht gelebt haben, das ihnen bei Geburt zugewiesen ist. Aber durch die Existenz von Hormonersatztherapie hat man also einfach eine Realität, dass Menschen tatsächlich ihr Geschlecht wechseln. Was man dann halt auch feststellt, ist, dass ja sehr schnell weibliche Sozialisierung passiert, gerade bei Transfrauen, die zusätzlich marginalisiert werden, weil dann weniger Toleranz für geschlechtsnicht konformes Verhalten gezeigt wird und dann sehr viele Annahmen, wie Transfrauen außerhalb der Geschlechternormen oder irgendwie privilegierter werden als andere Frauen, ja objektiv in der Realität nicht existieren, aber man projiziert dann sehr viele Annahmen
über die Gesellschaft auf sie. Also indem man die Annahmen, die man über Männer im Allgemeinen hat, auf Transfrauen überträgt und dann quasi so die Annahmen bestätigt, die man schon im Voraus hatte.

0: Was hier auch auffällt, ist das konstante Othering von Transfrauen im feministischen Diskurs. Cis-Frauen sind ja auch nicht eine einheitliche Gruppe. Es gibt Cis-Frauen, die haben ab Geburt keinen Uterus. Aber wenn man jetzt über Frauen redet, ist da häufig, dass man transinklusiv explizit Cis-Frauen und Transfrauen erwähnt. Aber es würde niemand jetzt bei irgendwelchen gynäkologischen Themen auf die Idee kommen, dass man explizit erwähnen müsste, Cis-Frauen, die ohne Uterus geboren sind, sind im Fall auch Frauen.
1: Darf ich da kurz nachfragen, weil ich lese das natürlich so, dass Leute sich bemühen, inklusiv zu sein, gerade weil es ja eben auch den transexklusiven Aktivismus gibt. Und da frage ich mich gerade, ja, wie ist das in der Praxis besser zu machen?
2: Einerseits ist es natürlich positiv, wenn Leute betonen, dass Transfrauen eingeschlossen sind, also dass Transfrauen in Frauenräumen auch willkommen sind. Allerdings ist es so, dass sich viele Leute das dermaßen internalisiert haben, immer von Cis-Frauen und Transfrauen zu sprechen, dass sie auch, wenn sie von allgemeinen weiblichen Erfahrungen sprechen, die sowohl Cis- als auch Transfrauen betreffen, einfach das Cis voranstellen. Und das führt dann zu diesem ständigen Othering. Das impliziert dann am Ende, dass in ihrem Denken da ein essentieller Unterschied besteht zwischen Cis-Frauen und Transfrauen. Am Ende das gleiche Denken ist, gemäß dem dann eigentlich das eine die echten Frauen sind und das andere nicht. Und ja, das ist nicht die Absicht, aber es ist schon ein starker Hinweis darauf, dass auch viele FeministInnen, die transinklusive Positionen vertreten, irgendwie trotzdem noch in diesem Denken verhaftet sind, dass es quasi die echten Frauen gibt und die Transfrauen, die was anderes sind. Und was wichtig wäre, ist, dass wenn man von Cis-Frauen spricht, ist das wirklich ein Moment, wo das relevant ist? Oder ist es wie ein Reflex, dass man da quasi halt einfach unreflektiert dieses Cis vorhängstellt? Ja, ich glaube, das ist das, was wichtig ist, dass man da halt wirklich nachdenkt, wieso man jetzt in diesem Moment zwischen Trans- und Cis-Frauen unterscheidet. Das Ganze wird ja dann auch noch dadurch verstärkt, dass gerade in queeren Spaces häufig sehr viel Hemmungen da ist, überhaupt von Frauen zu sprechen. Also ich habe immer so ein wenig das Gefühl, dass bei gewissen Leuten auch die Liebe zum Begriff Flinter damit zusammenhängt, dass sie dann Transfrauen nicht als Frauen bezeichnen müssen, wenn sie einfach von Flinters sprechen. Ich möchte jetzt da nicht bestimmten Leuten Vorwürfe machen, aber ich glaube, es gibt schon Leute, wo das vermutlich irgendwo mitschwingt.
1: Danke, das finde ich sehr nachvollziehbar und würde das vielleicht jetzt mal so rausgeben, auch als Gelegenheit, Aufforderung, darüber mal nachzudenken, wie sich das auch bei einem selbst gestaltet.
0: Ich glaube, die Perspektive auf Transgeschlechtlichkeit orientiert sich sehr darauf, was ist für Cis-Menschen am angenehmsten. Die beiden dominanten Sichtweisen ist ja entweder die transinklusive mit der festen Geschlechtsidentität, das heißt, eine Transfrau war immer schon eine Frau und die wusste schon immer, dass sie eine Frau ist, die hat eine Geschlechtsidentität, die ist konstant und man hat dann einfach irgendwann ihren Körper ihrem eigentlichen inneren Geschlecht angeglichen. Aber das Geschlecht, das die Person hat, ist fix übers Leben. Und das andere ist ja wie, dass die Zuweisung bei der Geburt fix ist. Aber ich meine, beide Perspektiven vereint eigentlich, dass sie von einem fixen Geschlecht, das sich nicht verändert. Diese Annahme des fixen Geschlechts ist sehr tief drin mit den Leuten. Und wenn man die aufgibt, gewisse Detransbiografien zeigen halt einfach auf, dass diese Konstanz des Geschlechtsidentität nicht gegeben ist. Ich meine, ein großes Problem ist da die Instrumentalisierung von transfeindlichen Stimmen. Dass man Detrans-Menschen als Argument braucht, dass Transgeschlechtlichkeit nicht echt sind, weil diese Leute wurden ja diagnostiziert als transgeschlechtlich, aber dann hat sich diese Diagnose als falsch herausgestellt und dann wird geschlagen, ja, weil diese Diagnose da falsch war, könnte das ja bei allen anderen auch falsch sein, also darf man keine Leute transitionieren lassen. Das ist ja dann dieses Argument. Und das eigentlich tragisch, weil es sind eigentlich eine sehr wichtige Stimme, dass man Detrans-Menschen. Sehr viele Detrans-Menschen sind ja dann sehr enttäuscht, also gerade weil sie ja selbst auch das vermittelt bekommen vom Umfeld, dass diese Idee von der fixen Geschlechtsidentität, wenn diese Person dann merkt, eben wenn das noch kombiniert ist, in einer sehr fixen Vorstellung, wie Männer und Frauen sein müssen, und dann jemand transitioniert und dann stellt die Person fest, okay, das stimmt doch nicht so ganz wirklich, dann ist das wirklich eine Enttäuschung oder Wut, die sie darüber haben, weil das halt quasi für sie nicht stimmt und dann auch subjektiv auch rechtfertigt, wieso sie sich instrumentalisieren lassen in transfeindlichen Kampagnen, weil das halt für sie tatsächlich die Wahrnehmung ist, dass sie da die Community verraten hat. Und ich meine, es ist dann ja auch wichtig, dass man sieht, dass die Community ist nicht homogen. Und es gibt ja auch in der Trans-Community sehr viele Leute, die so ein sehr fixes Konzept von der Transition haben, wie sieht eine Transition auszusehen. Und die gehen dann auch nicht unbedingt so gut mit Leuten um, die das Schema nicht dran hat. Und das, wenn die Transmenschen sagen, dass die Community quasi sie verstoßen hätte, ist das subjektiv vermutlich häufig richtiger. Das kann sein, dass die Leute, mit denen sie Kontakt haben, dann tatsächlich so darauf reagiert haben. Und ich glaube, das ist wie wichtig eben, dass man die Transbiografien auch thematisiert, dass das quasi etwas ist, was wie auch akzeptiert ist, dass wenn jemand, dass das auch akzeptiert sein muss, dass dann Leute sagen, hey, nee, das ist doch nicht das Richtige, ich mache was anderes. Und es ist dann wie auch sehr wertvoll eigentlich, die Erfahrungen von Leuten. Ich meine, man kann mit der Realität von D-Trans-Menschen nur umgehen, wenn man sich von dieser Idee verabschiedet, dass man diese fixe Geschlechtsidentität hat, die man nur richtig diagnostizieren muss. So dieses transmedikalistische Ansatz, wenn man das wie enforced, dass man immer schon eine Geschlechtsidentität hat, man blickt dann auf sein eigenes Leben zurück und man kann das dann sehr gut auch sich rückkonstruieren, weil es gibt dann so Momente, wie das Geschlecht ist etwas physisch im Körper, dass man sich Körper wünscht, der anders ist. Und da hat man immer schon in der Vergangenheit Dinge, die man damit in Verbindung bringt und man kann dann sehr gut sich eine Narrative konstruieren, quasi konform mit diesem Modell. Man hat eine innere Geschlechtsidentität, die konstant übers Leben ist. Aber am Ende ist es, finde ich, sehr schwierig, das entspricht das tatsächlich der Wahrnehmung. Ich meine, es gibt diese Transpersonen, die sehr stark das auch äußern und so. Aber ich habe immer das Gefühl, das hängt auch sehr damit zusammen, wie gender non-conforming eine Person überhaupt ist. Weil das, was ja quasi dann in der Erzählung die Transfrau ausmacht, ist ja dann quasi wie die Konformität zu das, was man von einem Mädchen erwartet. Also das ist quasi irgendwie das Transmädchen will dann mit Puppen spielen, mit anderen, ja, anderen Mädchen. Aber es gibt ja auch die Mädchen, die sich komplett nicht genderkonform verhalten. Das ganze Konzept einer Geschlechtsidentität, die immer besteht, bricht dann einfach zusammen.

0: Wohin gehen könnte denn aktivistischer, solidarischer, emanzipatorischer Support gehen?
1: Erstens eben der Zugang zur Gesundheitsversorgung, der Schutz vor Diskriminierung und transfeindlicher Gewalt und sehr wichtig allgemein Selbstbestimmung. Wenn ich von Zugang zur Gesundheitsversorgung spreche, darf das nicht im Sinn von Psychiatrisierung oder Pathologisierung verstanden werden, sondern wirklich in dem Sinn von Selbstbestimmung über den eigenen Körper gesehen werden und auch im Kontext zu feministischen Forderungen in diesem Kontext, die auch allgemein im Feminismus außerhalb der Transgeschlechtlichkeit zentral sind. Was auch zentral ist, ist, dass wir uns der Tatsache vergegenwärtigen, dass es tatsächlich möglich ist, das Geschlecht zu wechseln und dass das Menschen machen. Die Frage ist dann nicht, gibt es Transmenschen oder nicht, sondern unter welchen Bedingungen könnten diese in unserer Gesellschaft existieren? Das bedeutet selbstverständlich nicht, dass das psychiatrische Framing, was auf Geschlechtsdysphorie abstützt, einfach falsch wäre. Es ist ein Leidensdruck verbunden, dass man nicht den Körper hat, den man sich wünscht oder dass man eben in der Gesellschaft bezüglich Geschlecht nicht so behandelt wird, wie das für eine Person sich am besten anfühlt. Aber es ist eine sehr limitierende Perspektive, weil es dieser pathologisierende Blick von einem Psychiater, der eine Patientin behandelt ist. Und ich glaube, aus aktivistischer Sicht sollten wir uns wirklich davon trennen. Es ist sehr wichtig, dass Allies über ihre Vorstellungen einer Transfrau nachdenken und sich auch darüber reflektieren, was für ein Bild sie von Transfrau haben. Zu viele, auch gut meinende Allies, haben so eine Vorstellung, dass eine Transfrau im Kern ein Mann sei, der sich als Frau identifiziert. Und diese falsche Vorstellung ist schädlich, also einerseits einfach, weil sie falsch ist, aber auch, weil sie dann zu falschen Schlüssen bezüglich den Bedürfnissen von Transfrauen führt. Die Idee, dass es vor allem darum geht, eine Geschlechtsidentität zu validieren, hängt denn da eng damit zusammen. Aber gerade für viele Transleute ist es viel wichtiger, dass sie Zugang zu HRT oder anderen Leistungen der Gesundheitsversorgung haben, als dass jetzt ihre Geschlechtsidentität irgendwie validiert werden oder dass spezifische Pronomen benutzt werden. Das ist jetzt keine Aussage, dass das nicht wichtig ist für Leute, dass man sie so anspricht, wie sie das wünschen. Das ist alles wichtig und berechtigt, aber führt zum Teil dazu, dass gewisse Allies falsche Vorstellungen haben, was wichtig ist, dass dann Pronomen als das viel wichtigere Issue wahrgenommen werden als HRT. Und meiner Meinung nach müsste das dann eher umgekehrt sein, auch wenn man das jetzt vielleicht auch gar nicht gegeneinander abwägen soll. Es ist wichtig, dass aus feministischer Perspektive die Transfrau als genauso eine vollwertige Frau gilt wie jede andere Frau. Wenn ich eine materialistische Perspektive zur Transgeschlechtlichkeit hier propagiere, heißt das nicht, dass eine queer-theoretische Perspektive aus meiner Sicht per se falsch ist, sondern es ist halt eine andere Perspektive. Weil auf eine gewisse Art kann man so viele Geschlechter definieren, wie man will. Aber wenn man die Machtstrukturen anschaut, ist das nicht die entscheidende Frage. Die Frau als Klasse beinhaltet Personen, die auf individueller Ebene sich vermutlich nicht als Frau identifizieren, aber halt von der Gesellschaft zur Frau gemacht werden. Das ist eine Reibungsfläche. Man darf keinesfalls Leuten vorschreiben, du musst dich jetzt als Frau identifizieren, weil du fällst in diese Klasse der Frau. Das wäre meiner Meinung nach extrem regressiv. Dann reproduziert man ja selbst einfach die patriarchale Ordnung und setzt die durch, egal ob man glaubt, man hätte irgendwelche feministischen Motive dahinter. Deshalb finde ich es wichtig, dass man das Geschlecht nicht einfach als Selbstzweck verwendet wird, sondern dass das ein Analysetool ist, ein Machtverhältnis, das umgeworfen werden soll.
0: Das war ein sehr schönes Schlussplädoyer, denn das war es auch schon wieder für heute. Vielen Dank, dass du hier warst, Juliana.
1: Vielen Dank und tschüss.
0: Chaos77, substack.com. Schaut da mal vorbei und wir hören uns dann im September wieder. Und da spreche ich mit Luce Deliere über Cis-Hetero-Extremismus.

0: Redaktion Kulturpalast im Freien Radio für Stuttgart. Ich bin Sabine Gattling, freue mich, dass ihr zuhört, dass Sie zuhören. Hier im Studio begrüße ich herzlich Jana Hotz und Theresa Kaiser. Willkommen hier bei uns im Freien Radio. Am Telefon hoffentlich noch dran, Viktoria Witrenko. Hallo Viktoria, bist du noch dran?
1: Hallo.
0: Ja, wunderbar. Ich muss dich ein bisschen höher drehen. So. Wir wollen gemeinsam vorstellen das Projekt Second Skin, das die Interact-Initiative auf die Beine gestellt hat. Ich durfte vor kurzem den furiosen Abschluss dieses Projekts erleben im Württembergischen Kunstverein. Eine Modenschau, wobei das zu wenig ist, also es war ja wesentlich mehr als eine Modenschau, was da zu erleben war. Wenn man ins Foyer kam, dann gab es erstmal einen Film. Von diesem Film 15 Fragen an die Mode werden wir nachher den Soundtrack hören, den Ton hören, weil das schon ganz interessant war und auch ein bisschen was über das Projekt ausgesagt hat. Danach durfte man dann in den großen Saal des Württembergischen Kunstvereins, diesen großen Viereckssaal, da war ein Laufsteg aufgebaut oder ein Catwalk, sagt man, glaube ich, oder?
1: Ja.
0: Und das Publikum hat sich drumherum gruppiert, teilweise auf dem Boden, teilweise auf Stühlen. Zuerst durften Menschen, die gehörlos sind, rein, damit die alle ihre Plätze so einnehmen konnten, dass sie der Gebärdendolmetscherin folgen konnten. Und dann durften andere Menschen mit Einschränkungen rein und dann erst die normalen Menschen, sage ich jetzt nicht, bitte in Gänsefüßchen. Und es war also eine ganz schöne Atmosphäre und ganz lebendig. Da werden wir noch dazu kommen. Auf jeden Fall hat es mich neugierig gemacht, über dieses Projekt Näheres zu erfahren. Und deshalb freue ich mich, dass ich die Beteiligten ausfragen kann. Jana, was war denn deine Rolle bei diesem Projekt?
1: Ich habe gemeinsam mit Viktoria Witrenko die künstlerische Leitung bei dem Projekt gemacht. Und wir haben das Projekt vor 1,5 Jahren schon, kam die Idee auf und da wurde das Projekt ins Leben gerufen und haben das dann weiterentwickelt, bis es eben zu dem wurde, was es jetzt schlussendlich war. Ein über mehrere Monate erstrecktes Projekt, was mit partizipativ gearbeitet hat. Werden wir nachher auch noch von Theresa hören.
0: Theresa war eine derjenigen, die über diesen Catwalk gegangen sind.
2: Ja.
0: War das eine besondere Erfahrung?
2: Das war schon eine besondere Erfahrung. Also ich habe sowas noch nie gemacht. So eine Strecke zu gehen, bei der mir alle zugucken, bei der ich alleine bin. Ja. Das war schon was Besonderes.
0: Wie es dazu kam, da werden wir noch drüber reden. Viktoria, magst du uns erzählen, wie ihr überhaupt auf die Idee gekommen seid, etwas mit Mode zu machen und gleichzeitig mit Menschen mit Einschränkungen?
3: Ja, also ich glaube, sowohl mich als auch Jana verbinden.
0: Kannst du ein bisschen näher ans Telefon gehen? Wir hören dich nur leise.
3: So ist es besser?
0: Ein bisschen, ja.
3: Ja. Sowohl mich als auch Jana verbinden auf unterschiedliche Art und Weise, aber sehr persönliche Erfahrungen, Erlebnisse auch mit dem Thema Mode und Präsentation. So zum Beispiel, ich habe als Kind in der Ukraine, als ich dann noch die Ukraine ganz ganz junger Staat war, ich habe dann mit anderen Mädchen aus meinem Nachbarschaft auch Modenschauen organisiert. Also es war meine erste Erfahrung überhaupt mit den Modeschau-Organisationen, aber natürlich auf ganz anderem Niveau. Und Jana verbindet natürlich auch über die Erfahrung mit der Mode und aber auch mit dem, was dahinter der Mode steckt, also mit der ganzen Produktion durch ihre Mutter. Also sie kann vielleicht da ein bisschen näher dann selber sprechen. Und so kamen wir auf die Fragestellung erstmal. Also welches Thema so niederschwellig und betrifft buchstäblich alle Menschen auf dieser Erde, die sich in irgendeiner Weise auch ankleiden und damit buchstäblich täglich einfach zu tun haben. Und was sagt diese Kommunikationsart über uns? Also wie können wir uns über unsere Kleidung mitteilen? Wie können wir unsere Identität durch die Kleidung aussprechen? Und natürlich kam dazu die Frage, was sind die Zugänge? Ja, weil das ist normalerweise, man denkt, okay, das ist alltäglicher Prozess, man denkt nicht mehr dran, ja, aber man muss erstmal überhaupt an die Geschäfte ranzukommen, man muss eigene Körpergröße wissen, kennen und aussuchen, man muss verstehen oder sich Gedanken machen, was mag ich eigentlich, was gefällt es an mir selbst, ja, und wie möchte ich das dem Sozium weiterleiten oder weitersagen. Und natürlich über diese Zugänge kamen wir letztendlich auf die Frage, was sind es aber die Zugänge für die Menschen, die das eben nicht machen können aus unterschiedlichen Hintergründen oder eben diese sozioökonomische oder kulturelle die Eigenschaften, glaube ich, so nicht haben, um da ohne ein eingeschränkt sozusagen teilzunehmen. Und so kam eigentlich über diese Fragestellungen auch der ganze Prozess und die ganze Erfahrung von diesem Projekt. Also, und dann wissen wir, in welche Richtung es eigentlich gehen muss.
0: Zur Einführung in das Projekt hören wir jetzt den Ton von dem Film, der da im Foyer lief.
4: Für mich bedeutet Kleidung ganz viele verschiedene Sachen. Also einerseits ist so Kleidung der Ausdruck von einem selber. Andererseits ist es für mich aber auch irgendwie so Schutz. Und ich glaube auch, mit Kleidung kann man auch so diese Vielschichtigkeit repräsentieren. Also vor allem, wenn man halt schichtet, auch die persönliche Vielschichtigkeit, was auch viele verschiedene Strukturen sind. Und das finde ich super cool.
5: Wenn wir in die Geschichte der Mode gucken, sehen wir ja, dass Mode immer schon auch ganz viel ausgesagt hat über politische Umstände, über gesellschaftliche Abgrenzungen, über Gruppen, über Macht, über Repräsentation. Und das sind schon Aspekte, die auch heute noch eine wichtige Rolle spielen. Also nach wie vor nutzt man Mode, um sich bestimmten gesellschaftlichen Gruppen einzuschreiben, um klarzumachen, hier möchte ich dazugehören. Aber auch bewusst oder unbewusst zu zeigen, wie viel Geld habe ich, in welchen Umfeldern bewege ich mich, welchen Gruppen schreibe ich mich zu und auch von wem möchte ich erkannt oder sozusagen als meinesgleichen behandelt werden. Und da hat Mode eine wichtige Rolle, weil durch mehr oder weniger bewusste Kodierungen kann ich das auch erkennen.
6: Second Skin ist ein Projekt an der Schnittstelle von Kunst, Mode und Inklusion. Im Zentrum stehen Fragen danach, wie Kleidung, Identität, aber auch Wahrnehmung und Zugehörigkeit prägt und wer Zugang zu dieser Ausdrucksform hat. Kleidung verstehen wir dabei eben nicht nur als rein ästhetisches Objekt.
7: Ja, es ist eines der unmittelbarsten Kommunikationsmittel, das unsere gesellschaftliche Struktur widerspiegelt. Second Skin eröffnet somit einen Raum für Begegnung und Reflexion über eine Praxis, an der wir alle täglich partizipieren.
4: Der erste Schritt ist, sich bewusst zu werden, warum man Kleidung kauft, mit welchem Ziel man Kleidung kauft, was die Mechanismen sind, die einen dazu treiben, schnell neue Trends zu verfolgen und sich nicht machtlos zu fühlen. Sich beibringen, wie man Kleidung retten kann, wie man Kleidung reparieren kann. Gleichzeitig bin ich mir komplett bewusst, dass dieses Trendbewusstsein und dieses Bedürfnis, irgendwie neue Kleidung zu haben, das kommt ja daher, dass man in der Öffentlichkeit oft performen muss. Wenn man eine weniger privilegierte Position hat innerhalb der Öffentlichkeit, in der wir uns alle befinden, ne, dann kann man schon einen anderen Status performen.
5: Wir sehen, dass Mode immer auch schon extrem viel mit Körper zu tun hat. Also es geht in der Modegeschichte, gab es immer, dass man Körper verändert, modifiziert hat, dass man Reifböcke getragen hat, Mieder, dass die Teil hier weit oder schmal oder so weiter sein sollte. Gerade im 20. Jahrhundert hat sich das auch noch mal verschärft, also dass Mode sehr viel gezeigt wird an normierten, normschönen Körpern, die alle gesund, weiß, ähnlich groß sind. Und es doch auch auffällig ist, dass zwar immer wieder in einzelnen Shows oder für einzelne Kollektionen gibt es dann mal was für Super-Size-Körper oder es finden mal auf dem Laufsteg auch Repräsentationen von anderen, zum Beispiel von Körpern mit Behinderung statt. Aber das bleibt eigentlich eher die Ausnahme. Also die Mode orientiert sich gerade auch in den High-Fashion-Shows eher an den normierten Körpern, was natürlich schon auch dazu führt, dass unsere Sehgewohnheiten das adaptieren. Also dass Mode, wie wir uns sie vorstellen, immer noch gedacht wird an dem generellen normschönen Körper und nicht an der Realität der Vielfalt unserer Körper, die die menschliche Existenz einfach mit sich bringt. Und so wird es mal noch spannend, ob oder wann wir diesen Normierungen auch in der Mode dahingehend auflösen, dass man sieht, Körper sind verschieden und es auch in normalen Shows oder in normalen Kollektionen vielleicht auch doch eine Öffnung dahin gibt, dass Körper in ihrer Vielschichtigkeit wahrgenommen werden. Weil letztendlich soll Mode ja für Menschen und damit auch für Körper generell sein und auch eine gewisse Realität abbilden und haben.
6: Im Rahmen des Projekts haben wir uns unter anderem mit der Fashion Disability auseinandergesetzt, einem jungen interdisziplinären Forschungsansatz aus den Bereichen Modetheorie, Kulturwissenschaft und Disability Studies. Der Ansatz hinterfragt kritisch normativ-westliche Modeindustrie, stellt dabei die vestimentäre Inklusion in den Mittelpunkt, also die Frage danach, wie Kleidung für verschiedene Körper und Mobilitäten sowie auch verschiedene sensorische Bedürfnisse zugänglicher gestaltet werden.
7: Damit wird auch die materielle Dimension, etwa im Sinne der Stofflichkeit, Farbe oder Stoffverkleidung von Bedeutung, wie zum Beispiel eine verlängerte Rückenpartie für RollstuhlnutzerInnen, BrailleEtikette für blinde Menschen,

0: Das ist aber was, was ich aussuchen kann. Wobei ich sagen kann, den Rollstuhl, den muss ich irgendwie dabei haben. Aber die Kleidung, die kann ich selber aussuchen. Da kann ich irgendwie für mich rausfinden, okay, das will ich zeigen, das will ich sein, das will ich so ausdrücken.
1: Wir heißen Wasni, also Unternehmen heißt Wasni. Bei uns arbeiten, also begonnen haben wir zu dritt. Mittlerweile arbeiten bei uns 12 Menschen, zu gleichen Teilen Menschen mit und ohne Schwerbehinderung. Das davor integrativ stand, hat eigentlich nur mit der rechtlichen Bezeichnung zu tun. Das hat in der gesetzlichen Welt etwas länger gedauert. Inklusiv war es von Anfang an. Also nur der Begriff wurde erst später nachgezogen. Das ist einfach, ja, bei uns sind es ja zu 50% Menschen mit und ohne Schwerbehinderung. Und integrativ wäre für mich, wenn es hier eine Gruppe mit Schwerbehinderung, Menschen mit Schwerbehinderung gibt und hier eine ohne und die arbeiten separat voneinander. Und bei uns ist es halt wirklich bunt gemischt. Und ich würde fast behaupten, dass einige, die bei uns arbeiten, nicht ganz genau wissen, wer denn hier eigentlich einen Ausweis hat für Menschen mit Schwerbehinderung und wer nicht. Es spielt einfach im Arbeitsalltag keine Rolle.
2: Ich wäre, glaube ich, ein elastischer Stoff, ein bunter Stoff auf alle Fälle, ein fließender Stoff, ein leichter Stoff. So würde ich es beschreiben, ja.
3: Zu dem Thema Innovation in der Textilindustrie gibt es auf jeden Fall einiges, was auch in der Forschung bereits schon vorangeht. Gerade zum Beispiel in einem Unternehmen, die Workwear herstellen, wird auch daran geforscht, dass man eine Jacke komplett aus Polyester herstellt, mit Knöpfen, Reißverschluss, allen möglichen Addings, dass man die theoretisch komplett in die Schmelze geben könnte und daraus einen neuen Faden spinnen könnte, was eben verhindern würde, dass man Virgin Polyester permanent aus Erdöl herstellen müsste, was für die Umwelt natürlich sehr, sehr gut wäre. In Bezug auf Naturfasern wird natürlich schon vieles recycelt, solange es nicht in Mischgeweben ist. Das Problem ist oft, dass eben Baumwolle und Polyester gemischt werden mit Elastan und man das dann nicht mehr recyceln kann, weil es eben Mischgewebe ist und man die ganzen Fasern oder Garne auseinander friemeln müsste, um sie einzeln zu recyceln. Und deswegen ist halt in der heutigen Textilwelt vieles nicht so recycelbar und dahingehend wird aber geforscht. Da gibt es auf jeden Fall spannende Forschungen. Da habe ich auch in einem Großunternehmen es miterleben können, wo tatsächlich aus biodegradable Textilien was hergestellt wurde. Das waren Algen, die sich praktisch im Labor vermehren und praktisch in einem Textil wächst. Es fängt praktisch nicht an, dass man eine Faser und einen Garn braucht, sondern es wächst praktisch schon ein Textil in der Fläche. Daraus wird geforscht. Das hat den Vorteil, dass man es theoretisch in das Meer schmeißen könnte oder in den Wald und es würde halt komplett zur Natur werden. Genauso wie es eben halt auch Pilzleder gibt inzwischen. Leder aus, oder halt Kunstleder praktisch, aber halt aus natürlichem Pilz, was eben halt auch nicht erdölbasiert ist wie normales Kunstleder und eben kein Tier für leiden muss. Und es ist aber tatsächlich noch nicht so durable, gerade bezüglich auf eben Regen oder Feuchtigkeit. Da wird noch geforscht, aber es ist super spannend.
4: Wir sehen, dass sich heute das ein bisschen auflöst, diese krasse Geschlechterbinarität, die wir aber sonst ja eigentlich meistens haben. Also beim Kleiderkaufen müssen wir uns gleich überlegen, kaufen wir Männer- oder Frauenkleidung. Trotzdem findet im Alltag vor allem eine gewisse Genderfluidität statt. Also man merkt, Männer und Frauen kleiden sich ähnlich. Es gibt nicht mehr zwingend Normierungen, aber trotzdem merkt man, es wäre nach wie vor auffallend, wenn wir in einem Alltagskontext oder bei der Arbeit oder bei einer repräsentativen Veranstaltung Männer in Röcken wahrnehmen. Und auch wenn wir in die Modebranche selber schauen, merken wir, das sind immer noch Ausnahmefälle. Also auch die Kollektionen, auch die Modenschauen werden sehr stark noch in Mann oder Frau gedacht und selten zusammen. Und die Mode grenzt sich da auch noch sehr ab. Woran das liegt oder wie sich und ob sich das verändern wird, bleibt ein bisschen offen. Die Mode hat in ihrer Geschichte immer auch Abgrenzungen gebraucht. Also die Mode lebt auch als gesellschaftliches Phänomen und in ihren sozialen Kodierungen sehr stark von Abgrenzungen. Also Abgrenzungen in bestimmte gesellschaftliche Schichten, Abgrenzungen in den Geschlechtern, Abgrenzungen in den Hierarchien. Vielleicht liegt es daran, dass in der Mode diese Abgrenzungen auch sehr stark noch eine Wirksamkeit haben, dass man die irgendwie braucht, weil man immer gearbeitet hat in

0: Differenzierungen, in Abgrenzungen zwischen den Geschlechtern, zwischen den gesellschaftlichen Klassen. Möglicherweise wird sich das nochmal auflösen, aber es wird dann immer, also es ist so ein bisschen so eine Sorge von einer gewissen Beliebigkeit oder wo orientiere ich mich denn oder wovon grenze ich mich denn ab, um was Eigenes schaffen zu können.
1: Was wir mit Kleidung kommunizieren, hängt extrem damit zusammen, was die Kultur, innerhalb der wir uns befinden, ne, uns beigebracht hat, was gewisse Symbole aussagen. Es ist nicht Zufall, aber es gibt keinen konkreten, rationalen Grund, warum Frauen Röcke und Männer Hosen tragen sollten. Ne. Alles basiert auf Signalen und manche Menschen sind sich bewusster dieser Performance. Ich würde sagen, queere Menschen, marginalisierte Menschen generell sind sich extrem bewusst der Performance durch Kleidung, durch Verhalten, Menschen, die viel Code switchen müssen, zum Beispiel. Aber auch authentische Performance ist Performance. Ich würde nicht sagen, dass es so etwas gibt wie den natürlichen Zustand. Wir hängen alle zusammen.
2: Ich glaube, das ist so das, was mich eben angesprochen hat, weil ich das total toll finde, irgendwie individuell eben mit einer Person mal ganz tief an das Thema ranzugehen. Also im Praktischen, was braucht sie, was Kleidung angeht und auch, wie möchte sie sich eben präsentieren oder wer ist sie? Wie kann man diese Persönlichkeit von ihr untermalen? Und das hat man ja sonst so die Möglichkeit, das so intensiv mal anzugehen, hat man ja sonst so im Alltag jetzt nicht.
3: So, oh, das wäre geil, wenn Kleidung das könnte.
2: Oh Gott, sich selber waschen.
4: Die Kleidung mich wärmt und umhüllt. Oder wenn es heißer ist, dass es dann durchlässiger ist oder so. Ich glaube, das wäre richtig cool. Ja.
3: Sick. Hätte ich auch gerne.
5: So, das war also die Einführung in dieses Projekt, wie wir sie als Publikum im Foyer hören, sehen durften. Die Victoria hat uns jetzt gerade neugierig gemacht. Wie war das mit deinem Zugang zur Mode, Jana?
6: Meine Mutter ist an der Kirchensteiner Schule in Feuerbach und hat mich schon sehr früh auch als Kind zu den Modeschauen von dem Berufskolleg Mode mitgenommen.
5: Kirchensteiner Schule ist eine Modeschule?
6: Das ist eine Berufsschule und die hat den Bereich aber Mode, also das Berufskolleg Mode und Design, genau. Und genau, dadurch bin ich schon sehr früh mit dieser Modenschau immer in Kontakt gewesen und die Kirchensteiner Schule war jetzt auch Kooperationspartner bei uns, genau.
5: Theresa, hast du auch einen Zugang zu Mode, außer dass du dich modisch kleidest?
7: Ja, also das eine ist, dass meine Mutter früher Kleidung für mich genäht hat oder für uns, also es war einfach eine Geldgeschichte. Ich habe früher selber dann irgendwann mal angefangen selber zu nähen, weil das mit meiner Mutter irgendwie dann schwieriger wurde. Und ja, von daher hat es schon irgendwie eine Rolle gespielt. Also ich wollte schon irgendwie immer, dass das jetzt nicht so 0815 aussieht oder das war auch nicht, das schnell ist nicht möglich, weil selber genähte Mode nie so aussieht wie das, was man irgendwie in einem teuren Laden kauft. Ne? So.
5: Victoria, ihr habt ja als Interakt-Initiative euch in letzter Zeit mit an Menschen gerichtet oder mit Menschen gearbeitet, die eine Einschränkung haben. Diesmal waren es relativ viele gehörlose Menschen. Wie kam der darauf?
8: Es kam darauf, dass wir davor unser letztes Projekt gemacht haben mit dem Fokus auf ein inklusives Theaterstück namens Gebärdende Geschichte. Und es waren im Grunde sowohl Taubenmenschen als schwerhörende und hörende Personen gleichberechtigt auf der Bühne und die Geschichte ging um die 150 Jahre kulturelle Entwicklung der Taubenkultur in Baden-Württemberg. Also das war unser letztes Projekt und natürlich als wir den Open Call über unsere Social Media und Newsletter bekannt gegeben haben, also es haben sich natürlich viele Leute oder einige Leute, sagen wir so, auf dem Projektpo angemeldet entsprechend.
5: Also ihr habt ganz offen ausgeschrieben, man kann bei diesem Projekt mitmachen und wer sich gemeldet hat, war in Ordnung.
8: Ja, ja.
5: Aber ihr habt ja dann auch noch Designerinnen und Designer gesucht oder gefunden. Wie kam es dazu?
6: Ja, die haben wir tatsächlich schon, also es hat angefangen mit den Designerinnen. Wir hatten, das Projekt bestand aus 3 Projektphasen. Und die erste Phase hat mit den Designern begonnen, wo wir insgesamt dann 10 Designerinnen hatten, die wir in der ersten Projektphase an verschiedene Themen herangeführt haben. Also an Upcycling-Themen, aber auch an Abbau von Barriere in Mode oder Barrierethemen in Mode, neue Textilien.
5: Das heißt, ihr habt Workshops mit den Designerinnen und Designern gemacht?
6: Ja, sogar nicht nur Workshops, sondern auch tatsächlich Exkursionen in verschiedene Einrichtungen. Zum Beispiel waren wir auch im Modemuseum Ludwigsburg, sowie auch in dem...
5: Ja, da haben wir ja auch im Film gehört, dass die eine Führung von, oder jemand, der im Modemuseum führt, hat da auch gesprochen. Die Frau, ich weiß nicht, wie sie heißt.
6: Genau, Maike van Trien.
5: Ja, genau. Also da wart ihr mit den Designerinnen, waren das Studierende oder?
6: Das waren teilweise, und da war die Kooperation mit der Kirchensteiner Schule. Wir hatten geworben an am Berufskolleg der Kirchensteiner Schule und sind dann auf weitere Mode- und Designschulen in Stuttgart zugegangen und haben da ausgeschrieben und in der Region, genau.
5: Das heißt, die waren zuerst und nachher sind erst diejenigen, die die Mode tragen sollten, dazugekommen.
6: Ja, genau. In der zweiten Phase sind die dann dazugekommen und haben sich kennengelernt. Und beim dritten Treffen, wo dann die Designer und die Models sozusagen eben sich zusammengefunden haben, mit wem sie gerne arbeiten würden.
5: Das heißt, da gab es dann Paarungen, ein Model, ein Designer, eine Designerin?
6: Genau, also es war dann, schlussendlich war es so, dass sogar manche Designer hatten dann auch 2 Models. Genau, das war, die Nachfrage war am Ende doch größer als mit dabei zu sein, als wir dann Designer hatten, ja.
5: Wir hören jetzt nochmal eine Musik. Victoria, wie kam denn die Musikauswahl zustande?
8: Ja, die Musik gehört zu der performativen Modeschau und setzt sich zusammen aus den persönlichen Vorlieben, persönlichen Ästhetiken auch der Teilnehmenden, also die Modellen, die dann auf dem sogenannten Laufsteg gelaufen sind, zusammen und trägt im Grunde zu der Kleidung, Präsentation und der bei. Ja.
5: Gut, dann hören wir jetzt Respekt. Mit Respekt hat ja das Ganze auch zu tun.

0: Jetzt wollte ich dich fragen, Theresa, wie ist dein Outfit entstanden, mit dem du über den Laufsteg gegangen bist?
1: Also bei mir war es tatsächlich so, dass ich konnte bei einem Treffen nicht dabei sein und ich habe eigentlich schon gedacht, dass ich jetzt draußen bin, so, weil da haben sich die Designerinnen und Modelle irgendwie gefunden. Und dann habe ich praktisch einen Designer zugeteilt gekriegt. Und,
0: den du gar nicht kanntest vorher?
1: Ich habe mit dem schon mal geredet, ich kannte den aber jetzt so nicht mehr. Also ich hatte kein längeres Gespräch mit ihm, eher so nebenbei. Und mein Ding ist eher, ich kann mich anziehen irgendwie, ich bin einfach mehr oder weniger zufrieden, aber es gibt so Teile, wo ich einfach irgendwie denke, ich hätte gern was anders, aber ich weiß nicht richtig wie. Und ich habe ihm dann Kleidungsstücke von mir gegeben, von denen ich gesagt habe, es gibt was, was mir dran gefällt und es gibt was, was mir nicht gefällt. Und dann habe ich ihm Sachen gebracht, wo ich gedacht habe, die kann man vielleicht kombinieren. Also weil das jemand ist, der Kleidungsstücke, die existieren, irgendwie kombiniert. Also er nimmt dann irgendwie einen Teil von dem einen oder näht es mit einem anderen zusammen irgendwie so. Mhm. Und dann habe ich ihm ein paar Sachen gegeben und dann hat er schließlich ein Jackett von mir genommen und ein Hemd, was ich gefunden hatte, und hat es dann zusammengebracht.
0: Also er hat quasi Kleidungsstücke, die du schon hattest, hat er recycelt oder hat er aufgepeppt? Oder?
1: Ja, er hat ein Kleidungsstück, was ich hatte, und andere Sachen, die hatte ich bei Interact im Kleiderfundus irgendwie gefunden.
0: Ach, sowas habt ihr auch.
1: Ich habe ihm das dann gebracht und habe gesagt, also so irgendwie, vielleicht findest du da irgendwas zusammen, und habe ihm im Prinzip so, also wir haben uns dann schon länger unterhalten und irgendwie so, habe dann gedacht, ja, bin mal gespannt, was er jetzt draus macht, weil es ja auch was damit zu tun hat, wie er mich sieht oder kennengelernt hat oder was er denkt, wie das, was zu mir passen könnte, und war da einfach sehr gespannt und neugierig drauf und ja, hatte eigentlich keine Vorstellung so genau, was da jetzt rauskommen könnte.
0: Aber hast du dich wohl gefühlt?
1: Ja, war auch angenehm überrascht.
0: Gepasst.
1: Ja, hatte, also war wirklich.
0: Aber Jana, es waren ja sehr unterschiedliche Menschen, die da über den Laufsteg gegangen sind und auch sehr unterschiedliche Styles. Stile, wie auch immer man es nennen will, haben sich da die Designer auf die Menschen eingelassen?
2: Genau, also die Tandems waren eigentlich das Herzstück von dem Projekt. Also das war diese Arbeit, die da entsteht, auch das Zwischenmenschliche, was dann auch durch Mu Wang, die Regisseurin, ganz stark nochmal rausgearbeitet wurde. Wie die Kleidung auch die Identitäten ausdrücken kann, auf ganz unterschiedliche Art und Weise, wie du gerade meinst, man hat es auf dem Laufsteg auch gesehen, das war ganz unterschiedliche.
0: Von punkig bis edel bis etwas verspielt, ganz unterschiedlich,
2: ja,
0: aber genau. Passend zu den Menschen.
2: Passend zu den Menschen, genau, das war das Kernstück des Projekts, dass eben die Menschen mit der Kleidung ihre Identität, ihren Charakter präsentieren können, genau, sich da auch wiederfinden. Genau.
0: Wobei ja dann auch die Menschen Geschichten erzählt haben, auf unterschiedliche Art und Weise ihre eigenen Geschichten erzählt haben. Wie sind diese Geschichten zustande gekommen?
2: Die Geschichten sind die Geschichten sind erstmal entstanden, um auf die Kleidung aufzukommen. Also was das Wichtige ist in dem Outfit, was präsentiert werden soll. Und es war dann eine Entscheidung von Mu, der Regisseurin, dass sie diese Geschichten auch öffentlich eben darstellen wollte. Und auch ich und Victoria fanden, dass das ein Kernstück ist, was unbedingt gezeigt werden muss.
0: Haben die Menschen das selber formuliert?
2: Ja, also genau. Die Menschen haben die Teilnehmenden haben
0: Models.
2: Die Models haben Texte geschrieben. Und natürlich mit Unterstützung von Mu, genau, die da in Einzelarbeit mit den Models das herausgearbeitet hat und auch die Texte bearbeitet hat, genau.
0: Und da kam dann auch diese Gebärdendolmetscherin.
2: Genau, und dann, genau, das Projekt war ja.
0: Einsatz, ja.
2: Genau, also wir hatten taube Personen, die im Projekt mitgemacht haben, und das wurde auch gedolmetscht während den Arbeiten mit Mu schon, und wie du vorher schon erwähnt hattest, ja auch während der Modenschau oder performativen Modenschau, hatten wir die Gebärdendolmetscherinnen, die das live gemacht haben. Und wir hatten auch eine offene Audiodeskription, die für sehbehinderte Menschen eben beschrieben hat.
0: Ich kann auch noch sagen, sehbehinderte Menschen waren auch dabei.
2: Genau, waren auch, genau. Also diesmal nicht auf der Bühne, aber im Publikum. Und mit Jasmin Schädler und Peter Luttringer, die die Audiodeskription gemacht haben. Genau, dann auch im Team. Ja. Und genau, dadurch war das, waren sehr viel Menschen an dem Projekt beteiligt und wir haben versucht, eben so viele Barrieren wie möglich abzubauen.
0: Kannst du sagen, wie viele Models das waren?
2: Ja, es war Models waren es, dass ich jetzt nichts Falsches sage, 13.
0: Ah ja.
2: Und Modedesignerinnen waren es 12, genau. Und man muss sagen, eine Modedesignerin ist auch mit auf der Bude, auf dem Catwalk gelaufen. Genau, das heißt, wir haben 14
0: Menschen.
2: Die
0: hat ihr eigenes Outfit vorgeführt, ist mir jetzt gar nicht aufgefallen.
2: Die hat, das war auch interessant, also ein Tandem hat sich dann durch die Kleidung doch so eng miteinander verbunden gefühlt, dass die zusammen das auch präsentieren wollten.
0: Okay.
2: Ja.
0: Wir hören jetzt nochmal eine Musik, die bei diesem Catwalk gelaufen ist und jetzt auch zu hören ist.

0: Zu Gast im Studio Jana Hautz und Theresa Kaiser vom Projekt Second Skin von der Interact-Initiative. Bei dieser Modenschau, die ich jetzt als Publikum miterleben durfte, gab es ja auch Beschreibungen für diese Modelle, die über den Laufsteg gegangen sind. Und ich fand es ganz interessant, obwohl es natürlich eigentlich beschrieben hat, was ich sehe. Aber ich sehe dann anders, wenn es beschrieben wird. Wenn also da jetzt auf die Nähte eingegangen wird, da hätte ich vielleicht sonst gar nicht hingeguckt. Also ich fand das interessant gemacht und war gedacht wahrscheinlich für sehbehinderte Menschen.
1: Ja, genau. Also es war die Audiodeskription, was wir da alle hören konnten. Das Besondere daran war, dass das Peter Lutschringer und Jasmin Schädler live gemacht haben und für alle hörbar. Genau. Also wir haben ja, oder du hast mitbekommen im Publikum, man hat live kommentiert bekommen, was getragen wird, wie über den Laufsteg gegangen wird und wer überhaupt auf dem Laufsteg ist.
0: Ja,
1: also,
0: ja.
1: Genau, und das ist schon, dass das also offen ist und für alle hörbar und auch noch live, schon auch was Besonderes.
0: Ja. Und also ich fand es wirklich jetzt nicht irgendwie doppelt gemoppelt, oder es war wirklich eine Bereicherung, das zu hören.
1: Ja, es war auch eine bewusste Entscheidung von der Regisseurin, dann das offen zu machen, genau. Also, was Victoria und ich auch also total unterstützt haben, weil das dem Projekt einfach wahnsinnig viel gegeben hat, nochmal auch diese Beschreibungen, genau.
0: Und es gab ja dann auch sowas wie eine Choreografie, also die sind ja nicht einfach vor und zurück gegangen, sondern haben sich auch bewegt, getanzt.
1: Ja, genau. Also
0: interagiert manchmal, genau, auch mit dem Publikum.
1: Ja, also die grundsätzliche Idee für die Dramaturgie ist von der Regisseurin entstanden, von Mu Wang. Und dann gab es aber noch einen Bewegungscoach, Anastasia, die dann eben mit den Leuten nochmal die Abläufe der Bewegungen
0: geübt hat
1: und auch teilweise, sie kommt eigentlich aus dem Tanz, schon choreografisch begleitet hat, genau.
2: Ja, einfach nochmal Ideen dazu gegeben, ne?
1: Ja, ja.
0: Das heißt, du hast geübt, dich da drüber zu bewegen, über diesen Teppich?
2: Ja, also ich habe mit Mo, bin ich relativ häufig auf und ab gelaufen, einfach so auch, um Gefühl zu kriegen für so eine Strecke, und ich muss ja diese Strecke und die Musik irgendwie füllen mit der Bewegung, die ich.
0: Und hast du auch deine eigene Musik ausgesucht?
2: Ja, also ich habe mit Musi, hat mich gefragt, was für Musik ich. Und dann habe ich hier, Vorschlag? Ja, eine Musikerin, die ich einfach toll finde, also Laurie Anderson, und dann haben wir hat sie geguckt und dann haben wir gleich ein Stück gefunden, was ich sehr passend fand, auch gleich für eine Idee, wie ich gehen kann oder so.
0: Also das, was dich passt, zum Bewegen animiert hat, auch dieses Stück.
2: Und was ich passend fand für mich und für den Text, den es dann letzten Endes auch gegeben hat. Ja.
0: Und wie ging es dir damit, diesen Text auch zu sagen, auch zu performen?
2: Es war so
0: gefallen.
2: Nee, es war so zwiespältig ein bisschen, weil ich so gedacht habe, ich habe ja dann irgendwie, also als alte Frau letzten Endes so gesagt, so irgendwas tut immer weh. Und dann meine Heilpraktikerin war da, die sagte dann, oh, das war ja eine Aufzählung von allem, was du mir erzählst. Ich glaube, das ist auch diejenige gewesen, die es am meisten mitgekriegt hat. Mein Mann, der war auch dabei, der sagte, er hat viel nicht verstanden. Ne? So. Es war so doppelt, es war so, will ich das jetzt irgendwie allen erzählen und will ich mich so darstellen, weil so im Allgemeinen versuche ich ja zu vermeiden irgendwie, ja, versuche ich das eher zu vermeiden. Oder sage ich, ja, so ist es halt. So.
0: Ja, ich denke, es waren ja viele Menschen mit Einschränkungen da unterwegs, die auch dramatischere Geschichten zu erzählen hatten, und vielleicht war es dann einfach auch, ja, auch ich habe Einschränkungen oder auch ich gehöre irgendwie dazu.
2: Ja, wobei, ich meine, für mich ist es ja eher ein Prozess, der jetzt einfach so über die Jahre kommt, wo ich denke, ich mir eine ganz andere Möglichkeit habe, mich damit auseinanderzusetzen. wie für jemand, wo das gesetzt ist von Anfang an, ne, und sich von Anfang an damit beschäftigen muss. So. Und wo ich so denke, ich habe im Alltag verhältnismäßig wenig Einschränkungen und das ist was ganz anderes wie für Menschen, die gehörlos sind oder blind oder so.
0: Ja,
2: ne?
0: Ja, ja. Wobei die Geschichten ja teilweise auch so unter Motto waren, also irgendwie eine Blume war mal Thema dieser Geschichte, die da erzählt wurde auf dem Laufsteg. Also es waren auch unterschiedliche Schwerpunkte dieser Geschichten. Es war nicht nur einfach Lebensgeschichte.
1: Nee, es waren wirklich, also eigentlich hat jedes Tandem für sich eine Geschichte gefunden, was mit den Personen zu tun hatte, genau. Oder genau, wie Theresa gerade schon gesagt hat, es ging dann, oder wir hatten uns auch davor schon mal drüber ausgetauscht, dass es doch sehr persönlich ist, was man da preisgibt. Und natürlich, genau, wurde auch in diesen Tandems dann darauf geachtet, dass es nicht, dass es mit der eigenen Geschichte, Persönlichkeit zu tun hat,
0: aber nicht peinlich wird
1: jetzt oder nicht zu nah,
0: nicht zu intim,
1: ja,
0: wird.
1: Nicht zu intim, ja, wird, ja.
2: Ja, ja, ja. Ja, ich habe ja den Text selber geschrieben und entschieden, da und war schon so, Mu hat gefragt, und was beschäftigt dich? Und ich denke, das war bei allen so das Thema letzten Endes, ne? Weil ein anderes Model, die mehr oder weniger gleich alt ist wie ich, ne? Ein bisschen älter sogar, für sie war ein ganz anderes Thema wie für mich. Ne? So, fand ich auch spannend.
0: Ja. Gut, wir hören nochmal eine Musik. Elephant Beach.

0: Hört sich fast an, als ob jemand mit schweren Stiefeln über den Teppich geht, aber kraftvoll. In dem Einführungstext, also in dem Text von dem Film zur Einführung, ging es ja auch um Nachhaltigkeit. Hat denn das bei dem Projekt eine Rolle gespielt, Theresa? Du hast gerade schon erzählt, dass dein Designer vorhandene Kleidungsstücke verwendet hat. War das bei den anderen auch ein Thema?
1: Ja, also Nachhaltigkeit und vor allem auch Upcycling hat auch eine große Rolle gespielt. Das hatten wir auch in den vorher schon erwähnten Workshops, hatten wir auch einen Workshop dazu. Und viele der Designerinnen haben letzten Endes Kleider aus Secondhand-Läden genommen. Oder auch, wir haben mit vielen Secondhand-Läden auch kooperiert gehabt, von denen wir Kleider bekommen haben. Mit dem Label und der Designerin Simone Wild, die uns auch Stoffe zur Verfügung gestellt hat und auch fachlich unterstützt hat, genau, die Designerin.
0: Das heißt, auch die Stoffqualität oder die Stoffbeschaffenheit hat eine Rolle gespielt?
1: Ja, für die meisten war das auch eine große, also sehr wichtig für die Designer. Das hatte mich auch, war für mich auch nochmal was ganz Neues, wie die ihre Stücke oder Textilien dann aussuchen. Die waren bei uns in der Geschäftsstelle und haben wirklich in unserem Fundus dann nach Kleidungsstücke gesucht, nach Stoffen gesucht, die zu ihrem Tandempartner passen oder zu dem, was ihr Tandempartner für ein Kleidungsstück entwickelt haben möchte. Genau.
0: Wobei ich mich wundere, dass ihr einen Fundus habt von der Interact-Initiative.
1: Genau, wir haben einen ganz kleinen Fundus tatsächlich und haben eben sehr viele von unterschiedlichen Secondhand-Läden Sachen gespendet bekommen. Also da haben wir wirklich extra für das Projekt und auch von einzelnen Labels, genau, danke. Ja. Von Blutsgeschwister haben wir zum Beispiel was bekommen und von Sportsala haben wir ausrangierte Teile bekommen, die dann weiterverarbeitet werden können. Oder umgearbeitet in ein anderes Kleidungsstück, wie zum Beispiel bei Theresa, aus einem alten und einem neuen, was Neues gemacht nochmal, genau.
0: Eine Kopfbedeckung ist mir auch in Erinnerung. Eine Frau hatte so was ganz Buntes auf dem Kopf.
1: Das mit der Feder oder ja, das ja. aus der... Ah ja, genau.
2: Stefanie?
1: Vicky. Vicky hatte die gehabt. Mit dem roten Kleid war
0: es. Ja, genau. Die auch vorher schon außen im Foyer durchgegangen ist. Und da haben wir schon gedacht, ach, die ist wahrscheinlich